0: rapide eingebrochen. Die Messe versucht dieses Jahr auch ganz neue Zielgruppen zu erschließen durch Filmadaption, Gaming und vor allem im Hörbuchmarkt. Weiteres Thema beim Fachpublikum: Wie kann die Buchbranche KI gut nutzen? Und welche Regeln braucht es, damit KI der Branche nicht weiter schadet?
1: Das waren die Nachrichten. Das Wetter in Deutschland: viele Wolken und einzelne Schauer möglich. Tiefstwerte 14 Grad auf den Nordseeinseln bis örtlich 4 Grad in der Lausitz. Tagsüber viele Wolken und einzelne Schauer möglich, meist trocken, Höchstwerte 17 bis 26 Grad. Am Donnerstag Regen und Gewitter möglich, später von Westen her freundlicher 12 bis 22 Grad. Am Freitag wechselhaft und windig, nur im Süden etwas Sonnenschein. Es ist 2.03 Uhr.
2: Und das ist der Verkehrsservice in der ARD-Hitnacht. Die A2 in Berlin Richtung Hannover ist zwischen Irxleben und Bornstedt nach einem Unfall weiterhin gesperrt. 2 Kilometer Stau momentan. Die A5 Kassel Richtung Frankfurt zwischen Obermörlen und Friedberg nach einem Unfall die Vollsperrung. Dann haben wir Bauarbeiten auf der A29. Einmal Alhorner Heide Richtung Oldenburg zwischen Wartenburg und Sandkrug die Sperrung und die Gegenrichtung Wilhelmshaven Richtung Alhorner Heide zwischen Oldenburg-Omstede und dem Kreuz Oldenburg-Ost. Auch da die Bauarbeiten jeweils noch gesperrt bis heute früh um 5. Dann die A57 Krefeld Richtung Köln zwischen Krefeld Zentrum, Krefeld Oppum gesperrt bis Donnerstagmorgen wegen Bauarbeiten. Und in Berlin, da gibt es Wartungsarbeiten auf der A100. Einmal Richtung Wedding zwischen Hohenzollerndamm und dem Tunnel Rathenauplatz und in Richtung Treptow zwischen Jakob-Kaiser-Platz und dem Dreieck Charlottenburg jeweils bis 5 Uhr gesperrt. Die A111 Berlin Stadt einwärts zwischen Heckerdamm und dem Dreieck Charlottenburg auch wegen Wartungsarbeiten bis um 5 gesperrt. Der Tiergartentunnel bleibt bis 5.30 Uhr beidseitig gesperrt. Die A226 Bad Schwartau Richtung Travemünde zwischen dem Dreieck Bad Schwartau und Lübeck-Siems wegen Reinigungsarbeiten noch gesperrt. Das waren die Verkehrsmeldungen. Ich wünsche Ihnen eine gute Fahrt durch diese Nacht.
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2: Mit Markus Poschlott, viele Grüße aus Magdeburg. Und jetzt kommt hier Musik aus dem Jahr 92 von Paul McCartney.

Erst ein Teil der Beatles, jetzt die Rolling Stones. Das ist der ARD, nein, die ARD Hitnacht. Jetzt wollte ich fast schon ARD-Abend sagen. Das ist die Sendung, die es immer vorher gibt bis 23 Uhr. Aber wenn ich jetzt auf die Uhr schaue, 2.11 Uhr, ganz klar, das hier ist die ARD Hitnacht. So. Und heute Nacht sprechen wir über das, was wir alle kennen. Eigentlich wollte man nur mal für eine Kleinigkeit los irgendwas besorgen und am Ende kommen wir wieder und haben einen vollen Kofferraum dabei oder was auch immer. Und dazu sammle ich heute Ihre Geschichten. Und Nikolas hat mir geschrieben aus Hamburg. Er schreibt, dass er das auch kennt. Kurz mal zum Supermarkt eine Kleinigkeit kaufen wollen, dann mit einem Wocheneinkauf zurückkommen und die Kleinigkeit sogar noch vergessen haben. Stimmt, das gibt's ja auch noch. Ah, wir brauchen noch Olivenöl, genau. Und dann geht man in den Supermarkt und kauft alles andere außer Olivenöl, ja. Und er schreibt ja auch noch, das ist ein wenig wie der Türrahmeneffekt. Wissen Sie, was der Türrahmeneffekt ist? Das hat uns hier der Nikolas auch nochmal geschrieben. Da will man aus der Küche etwas Salz holen, dann ist man in der Küche und dann weiß man nicht mehr, warum man auf einmal in der Küche steht. Ja, so ist es. Was ist denn Ihre Erfahrung mit so einer Geschichte? Mal los für einen kurzen Einkauf und am Ende kommt man wieder und hat den halben Hausstand neu dabei. 0800 80 80 110. Rufen Sie durch, erzählen Sie uns Ihre Geschichte.

Das ist die ARD-Hitnacht mit Musik von Boy Meets Girl, 2.24 Uhr. Es ist der 7. Oktober 2026. Was haben wir heute auf der Liste? Heute wird bekannt gegeben, wer den Nobelpreis in Chemie bekommt. Heute wieder so kurz vor der Mittagspause, 11.45 rum. Die Frankfurter Buchmesse läuft weiterhin und die Dresdner werden sich auch erinnern. Na klar, der Kulturpalast in Dresden ist am 7. Oktober 1969 eröffnet worden. Ja, das hat man noch ein bisschen im Hinterkopf. Einiges los heute. Wir wünschen Ihnen einen schönen Tag, auf dass dieser 7. Oktober ein guter Tag für Sie wird. Also musikalisch geben wir hier alles. Gleich mit den Twins, vorher noch die Nick Straker Band mit ihrem großen Hit A Walk in the Park. In diesem Sinne.

0: Twins hier in der ARD Hit nach 2.30 Uhr. Damit der Blick auf die Straßen, das ist der Verkehrsservice in der ARD Hitnacht. Mit der A2 Berlin Richtung Hannover zwischen Irxleben und Bornstedt nach einem Unfall gesperrt. 2 Kilometer Stau. A5 Kassel Richtung Frankfurt zwischen Obermörlen und Friedberg. 2 Kilometer Stau nach einem Unfall. Die A29 Alhorner Heide Richtung Oldenburg zwischen Wardenburg und Sandkrug wegen Bauarbeiten bis um 5 gesperrt. Dasselbe auch auf der 29 Wilhelmshaven Richtung Alhorner Heide zwischen Oldenburg-Omstede und dem Kreuz Oldenburg-Ost. Die A57 Krefeld Richtung Köln zwischen Krefeld Zentrum und Krefeld Oppum bis Donnerstag noch gesperrt wegen der Bauarbeiten. Und dann gibt's einige Wartungsarbeiten in Berlin. Einmal auf der A100, Berliner Stadtring, in Richtung Wedding zwischen Hohenzollerndamm und dem Tunnel Rathenauplatz. Dann in Richtung Treptow auf der 100 zwischen Jakob-Kaiser-Platz und dem Dreieck Charlottenburg. Und auf der A111 Berlin stadteinwärts zwischen Heckerdamm und dem Dreieck Charlottenburg. All das ist wegen Wartungsarbeiten bis 5 Uhr in der Früh hier gesperrt. Der Tiergartentunnel auch gesperrt bis 5.30 Uhr und ist beidseitig. Das waren die Verkehrsmeldungen. Ich wünsche Ihnen eine gute Fahrt in diesem Mittwoch.
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0: Mit Markus Poschlott und jetzt kommt der Song über den Taxifahrer aus Paris. Joe heißt er und Vanessa Paradis hat ihm einen Hit gewidmet. Jolle Taxi.

große Hit von Bryan Adams aus dem Jahr 1991. Heute kann er mal ein bisschen durchatmen, Bryan Adams. Heute nehme ich mal kein Konzert. Morgen geht die Deutschland-Tour dann aber weiter in Bremen. Danach Hamburg und Leipzig steht auch noch auf der Liste. Ach, die ARD-Hitnacht spielt nicht bloß ihn, sondern auch Jennifer Rush mit Destiny und gleich hinten dran. 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

Nelly Furtado und Ray Garvey. All good things come to an end. Wir sind hier aber noch lange nicht in Richtung Ende. Die ARD-Hitnacht jede Nacht immer bis 6 Uhr in ganz Deutschland zu hören. Gleich auch die Nachrichten in gut 10 Minuten. Vorher gibt es ja noch Musik von Talk Talk und gleich Bruce Springsteen.

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1: Um 3 Uhr mit Wolfgang Berger. Heute vor genau 3 Jahren hat die Hamas Israel überfallen und mehr als 1200 Menschen getötet. Weltweit wird heute an die Opfer erinnert. Auf dem Gelände des Nova Musikfestivals werden am frühen Morgen tausende Teilnehmer zu einer Gedenkveranstaltung erwartet. Dort hatten Hamas-Terroristen mehr als 360 Menschen ermordet und zahlreiche weitere als Geiseln verschleppt. Am Abend findet dann in Tel Aviv die zentrale Gedenkfeier statt, die von Angehörigen organisiert wird. Auch in Deutschland wird der Opfer des Hamas-Terrors gedacht. Das Brandenburger Tor wird am Abend in den Farben der israelischen Flagge beleuchtet. Die Bundesparteien haben sich entsetzt gezeigt von der Wahl des AfD-Politikers Rausch zum Landtagspräsidenten in Sachsen-Anhalt. Am Abend versammelte sich die SPD-Bundestagsfraktion spontan zu einem Protestmarsch. Aus der Nachrichtenredaktion Karen Busche.
2: Der Protestmarsch ging mitten durch Berlin, vom Bundestag durch das Brandenburger Tor zum Bebelplatz, dem Ort der Bücherverbrennung nach der Machtergreifung der Nationalsozialisten 1933. Fraktionschef Mirsch sagte, die SPD spüre die Pflicht, Flagge zu zeigen, wenn die Demokratie unter Druck stehe. Auch die anderen Bundestagsparteien, abgesehen von der AfD, zeigten sich entsetzt. Die Union schaue mit allergrößter Besorgnis auf die Wahl, betonte Fraktionschef Frei. Für linken Fraktionschef Pellmann ist die Wahl mehr als nur ein Dammbruch. Grünen-Fraktionschefin Hasselmann sprach von einem bedrückenden Tag.
1: Wegen der eskalierenden Schülerproteste hat Frankreichs Präsident Macron eine Krisensitzung einberufen. Daran teilnehmen sollten am Abend unter anderem Premierminister Le Cornu, Innenminister Nunes sowie Bildungsminister Geoffrey. Über Ergebnisse der Beratungen ist bislang nichts bekannt. Seit Tagen gibt es in ganz Frankreich Proteste. Die Demonstranten fordern unter anderem eine bessere Ausstattung der Schulen. Dabei kam es teilweise zu Ausschreitungen. In Frankfurt am Main startet heute die größte Buchmesse der Welt, zunächst für das Fachpublikum. Ab Freitag dürfen dann auch Privatbesucher aufs Gelände. Aus Frankfurt, Julia Herzka.
3: Das größte Thema ist die Lesekrise in der jungen Zielgruppe, denn die Verkaufszahlen bei den 10- bis 15-Jährigen sind im letzten Jahr rapide eingebrochen. Die Messe versucht dieses Jahr auch ganz neue Zielgruppen zu erschließen, durch Filmadaption, Gaming und vor allem im Hörbuchmarkt. Weiteres Thema beim Fachpublikum: Wie kann die Buchbranche KI gut nutzen? Und welche Regeln braucht es, damit KI der Branche nicht weiter schadet?
1: Das waren die Nachrichten. Das Wetter in Deutschland: viele Wolken und einzelne Schauer möglich. Tiefstwerte 14 Grad auf den Nordseeinseln bis örtlich 4 Grad in der Lausitz. Tagsüber viele Wolken und einzelne Schauer möglich, meist trocken. Höchstwerte 17 bis 26 Grad. Am Donnerstag Regen und Gewitter möglich, später von Westen her freundlicher, 12 bis 22 Grad. Am Freitag wechselhaft und windig, nur im Süden etwas Sonnenschein bei 9 bis 18 Grad. Es ist 3.03 Uhr.
4: Vielen Dank an die Kollegen der Nachrichten. Hier ist der Verkehrsservice in der ARD-Hitnacht. Wir starten mit der A5 Kassel Richtung Frankfurt zwischen Obermörlen und Friedberg. 2 Kilometer Stau nach einem Unfall. Dann die A29 Alhorner Heide Richtung Oldenburg zwischen Wardenburg und Sandkrug noch bis um 5 gesperrt wegen Bauarbeiten. Und die 29 Wilhelmshaven Richtung Alhorner Heide ist zwischen Oldenburg-Umstede und dem Kreuz Oldenburg-Ost auch noch gesperrt wegen Bauarbeiten bis 5 Uhr. A57 Krefeld Richtung Köln zwischen Krefeld-Zentrum und Krefeld-Oppum gesperrt wegen Bauarbeiten. Und dann geht es nach Berlin auf der A100 Richtung Wedding, einmal auf dem Stadtring zwischen Hohenzollern-Damm und dem Tunnel Rathenau-Platz wegen Wartungsarbeiten bis um 5 gesperrt. Und das auch Richtung Treptow zwischen Jakob-Kaiser-Platz und dem Dreieck Charlottenburg sowie auf der A111 Berlin-Stadteinwärts zwischen Heckerdamm und Groß-Charlottenburg auch bis um 5 gesperrt. Der Tiergartentunnel bleibt bis 5.30 Uhr beidseitig gesperrt. Das waren die Verkehrsmeldungen. Ich wünsche eine gute Fahrt in diesen Mittwoch.
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4: Mit Markus Poschlott. Hallo zusammen.

0: Ja, vor Jahren hat mein Nachbar diesen Song mal so lauthals gesungen, aus dem Fenster heraus auf die Straße. Die Leute sind unten stehen geblieben und haben geguckt, woher kommt es, wer singt da so gut mit. Man hat ihn nicht gesehen, bis heute habe ich diesen Menschen nicht gesehen, aber das habe ich immer noch im Ohr, wie er California Dreaming gesungen hat. Mamas und die Papas hier in der ARD-Hitnacht. So, und in dieser ARD-Hitnacht gucken wir heute mal auf das, ja, was wir eigentlich alle kennen. Wir gehen irgendwo mal schnell was einkaufen und kommen am Ende raus mit einem neuen halben Hausstand. Also, weil wirklich alles, hier noch was mitgenommen, da noch was mitgenommen. Und am Ende vergisst man vielleicht sogar das, was man ursprünglich haben wollte. Es gibt ja auch so Möbelhäuser, das ist ja auch so, ne? Da geht man rein für, wie sagt man immer so schön, für Kerzen. Und man kommt wieder mit einem vollen Einkaufswagen. Wie ist das bei Ihnen?
1: Hi, guten Morgen. Onkel Roy hier aus dem Spreewald von Oberhausen. Ich wollte vor Jahren mal einen Angelhahn fahren, Angelmahnen für 30 Pfennig. Zu meiner Frau sagte ich, halbe Stunde. Nach knapp 2 Stunden kam ich wieder zurück mit dem Elektromotor, das Boot, Batterie, Rotrutenhalter. Für 180 Euro und 30 Cent.
0: Ja, richtig schöne Geschichte aus dem Angelladen. Danke.
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0: Ja.
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0: Aber so ist es. Wenn Sie auch noch so eine schöne Geschichte auf Lager haben, lassen Sie uns gemeinsam schmunzeln heute Nacht. 0800 80 80 110. Die Telefonnummer zu uns im Studio. So, das hier ist Musik von Cock Robin.

Die Peter Maffay-Fans, die wissen das natürlich. Heute ist Tabaluga-Jahrestag, also streng genommen, die Nummer war jetzt aus dem Jahr 85. Aber heute vor 15 Jahren, da ist die Platte erschienen, Tabaluga und die Zeichen der Zeit, war bereits das 5. Album in dieser Reihe. Ja. Jetzt kommt hier in der ARD-Hitnacht um 3.23 Uhr Dreamer von Ozzy Osbourne. Guten Morgen.

0: Cyndi Lauper gehen wir hier in diesen Mittwochmorgen. 3.31 Uhr. Und das ist der Verkehrsservice in der ARD-Hitnacht mit der A29 Alhorner Heide Richtung Oldenburg. Zwischen Wardenburg und Sandkrug Bauarbeiten bis um 5 gesperrt. Das betrifft auch die A29 Wilhelmshaven Richtung Alhorner Heide zwischen Oldenburg-Umstede und dem Kreuz Oldenburg-Ost auch bis um 5 gesperrt. Die A57 Krefeld Richtung Köln zwischen Krefeld-Zentrum, Krefeld-Oppum weiter in die Baustelle noch bis Donnerstagmorgen. Dann die Meldung aus Berlin, A100 Berliner Stadtring in Richtung Wedding zwischen Hohenzollern-Damm und dem Tunnel Rathenauplatz. Wartungsarbeiten bis 5 Uhr gesperrt. Das betrifft auch die A100 Richtung Treptow zwischen Jakob-Kaiser-Platz und dem Dreieck Charlottenburg auch bis um 5 dicht. Genauso wie die A111 Berlin stadteinwärts zwischen Heckerdamm und dem Dreieck Charlottenburg. Auch da die Wartungsarbeiten. Und der Tiergartentunnel ist auch gesperrt bis 5.30 Uhr. Beidseitig. Das waren die Verkehrsmeldungen. Ich wünsche Ihnen eine gute Fahrt in diesen Mittwoch.
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0: Und das heute am Tag der Badewanne. Und da muss man ja auch... Entschuldigung?
2: Ich möchte nicht unhöflich erscheinen, aber ich wäre jetzt ganz gern allein.
3: Wer sind Sie denn überhaupt?
2: Mein Name ist Müller-Lüdenscheid.
3: Klöbner. Dr. Klöbner.
2: Angenehm.
3: Angenehm.
0: Mein Name ist Markus Poschlott. Angenehm.

Das ist die ARD-Hitnacht mit den Bengals und Eternal Flame. Gleich gibt's die Eagles, Taylor Swift und The Farm kommen als nächstes. 3.41 Uhr ist es und hier bekommen wir eine Information aus Nordrhein-Westfalen von der Leitstelle Rhein-Kreis Neuss. Und zwar geht's um Grevenbroich, um diesen Ort. Dort informiert die Feuerwehr, dass es dort Sie schreiben hier, ein Schadensereignis gab und deswegen kommt es in Grevenbroich zu einer Geruchsbelästigung. Es besteht keine Gesundheitsgefahr, aber die Anwohner werden gebeten, dort vorsorglich Fenster und Türen geschlossen zu halten. Das behalten wir natürlich gerne im Blick. Sollte es da Neuigkeiten geben, erfahren Sie es hier im Radio bei der ARD-Hitnacht. Aber vorher erstmal durchatmen. Take it easy. Hier sind die Eagles.

0: Die ARD-Hitnacht an diesem 7. Oktober, der auch Tag der Badewanne ist. Also eine kleine Hommage an die gute alte Wanne. Nicht bloß, weil man sich da so schön entspannen kann, sondern für manche ist ja auch dieses Möbelstück, die Wanne selber, ja auch was ganz Besonderes. So ein schöner privater Rückzugsort. Und da kann man ja auch so eine kleine Ente mit reinnehmen zum Beispiel.
1: Oder die Ente bleibt draußen.
2: Herr Müller-Lüdenscheid.
1: Die Ente bleibt draußen.
2: Herr Müller-Lüdenscheid, ich bade immer mit dieser Ente.
1: Nicht mit mir.
2: Ich kenne sie ja erst seit heute.
1: Wenn Sie die Ente hereinlassen, lasse ich das Wasser heraus.
2: Das sind wohl die Erpressermethoden Ihrer Gangsterfirma.
1: Herr Dr. Klöbner.
2: Herr Müller-Lüdenscheid.
0: Ach Mensch, was auch immer Sie heute machen, wenn Sie eine Wanne zu Hause haben, dann ist es vielleicht ein schönes Motto heute. Wassermarsch, einmal abtauchen und den Alltag einfach mal draußen lassen. Und dazu in der Bluetooth-Box Fleetwood Mac.

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1: Um 4 Uhr mit Wolfgang Berger. Heute vor 3 Jahren haben Hamas-Terroristen Israel überfallen, 1200 Menschen getötet und mehr als 200 Geiseln genommen. Weltweit wird heute der Opfer gedacht, auch in Berlin. Bundestagspräsidentin Klöckner eröffnet am Abend eine Ausstellung zu den Hamas-Massakern im Bundestag. Aus Berlin Lissy Kaufmann.
2: Im ARD-Hauptstadtstudio sagte Klöckner, es sei wichtig, an den 7. Oktober zu erinnern. Gerade in einer Zeit, in der Judenhass weltweit zugenommen habe. Die Ausstellung zeige, dass der Krieg in Gaza eine Ursache gehabt habe, nämlich, wie Klöckner sagt, das furchtbare Massaker und Abschlachten durch die Hamas. Das Leid der Menschen in Gaza werde dadurch aber nicht geleugnet. Beim zentralen Gedenken auf dem Bebelplatz in Berlin am Nachmittag werden Innenminister Dobrindt und Israels Botschafter Prosor sprechen.
1: Die Wahl des AfD-Politikers Rausch zum Landtagspräsidenten in Sachsen-Anhalt sorgt weiter für Empörung im politischen Berlin. Die SPD-Bundestagsfraktion hat sich in Berlin am Abend zu einem Protestmarsch getroffen. Fraktionschef Miersch sagte dabei, es sei alarmierend, dass nun erstmals in der Bundesrepublik Rechtsextreme in ein Landtagspräsidium gewählt wurden.
3: Und deswegen ist der Auftrag jetzt an uns, Flagge zu zeigen, für die Demokratie einzustehen. Wir haben ein Buch, das sehr entscheidend auch für die nächsten Wochen, Monate und Jahre ist. Wir haben die Verfassung der Bundesrepublik Deutschland. Und diese Verfassung ist auf unserer Seite. Und deswegen ist es an uns, jetzt diese Werte zu verteidigen, zu vertreten und alles dafür zu tun, dass diese Werte sich durchsetzen.
1: SPD-Fraktionschef Miersch. Nach dem angeblichen Lungenpest-Todesfall in Russland hat die Weltgesundheitsorganisation ihre Hilfe angeboten. WHO-Chef Tedros sagte, man stehe mit den russischen Behörden in Kontakt, um bei der Aufklärung zu unterstützen. Außerdem habe man um weitere Informationen gebeten. Am Freitag war in Sibirien die Mitarbeiterin eines Pest-Forschungszentrums gestorben, nach offiziellen Angaben an einer Lungenentzündung unbekannter Herkunft. Medienberichten zufolge könnte sie sich im Labor mit der Lungenpest infiziert haben. Auch ein zweiter Mitarbeiter soll erkrankt sein. Die im US-Bundesstaat Tennessee zu Tode verurteilte Christa Pike hat nach ihrer gescheiterten Hinrichtung das Bewusstsein wiedererlangt. Das haben ihre Anwälte mitgeteilt. Pike könne auch sprechen. Wie groß ihre Überlebenschancen sind, sei aber unklar. Die Frau hatte am Mittwoch vergangener Woche 2 Giftspritzen überlebt. Das waren die Nachrichten. Das Wetter in Deutschland. Tagsüber viele Wolken und einzelne Schauer möglich, meist trocken. Höchstwerte 17 Grad auf Sylt bis 26 Grad am Oberrhein. Am Donnerstag Regen und Gewitter möglich, später von Westen her freundlicher. Es ist 4.03 Uhr.
4: So, das ist der Verkehrsservice in der ARD-Hitnacht. Mit der A29 Alhorner Heide Richtung Oldenburg. Zwischen Wardenburg und Sandkrug Bauarbeiten bis um 5 gesperrt. A29 Wilhelmshaven Richtung Alhorner Heide. Zwischen Oldenburg-Umstede und dem Kreuz Oldenburg-Ost. Auch hier die Bauarbeiten bis um 5 ebenfalls gesperrt. Die A57 Krefeld Richtung Köln zwischen Krefeld Zentrum und Krefeld Oppum wegen Bauarbeiten noch bis Donnerstagmorgen gesperrt. Und die A100 Berliner Stadtring einmal Richtung Wedding zwischen Hohenzollerndamm und dem Tunnel Rathenauplatz. Wartungsarbeiten bis um 5. Das gleiche Spiel auch in Richtung Treptow zwischen Jakob-Kaiser-Platz und dem Dreieck Charlottenburg. Sowie auf der A111 Berlin Richtung Berlin stadteinwärts zwischen Heckerdamm und dem Dreieck Charlottenburg. Wartungsarbeiten auch bis um 5 gesperrt. Und der Tiergartentunnel in Berlin ist bis 5:30 dicht. Das waren die Verkehrsnachrichten. Ich wünsche eine gute Fahrt.
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4: Mit Markus Poschlott am Mikrofon. Beste Grüße aus Magdeburg ins ganze Land. Wir spielen jetzt Queen aus dem Jahr 86. Und ab heute kann man Freddie Mercury auch wieder auf der großen Kinoleinwand sehen. Queen Budapest läuft ab heute auch in ihrem Lichtspielhaus um die Ecke.

0: großartige Phil Collins, Can't Stop Loving You, die ARD Hitnacht, 4.12 Uhr. Hallo und guten Morgen.
1: Hallo, hier ist die Gabi aus Mühlhausen. Ja, hallo. Ich freue mich, dass ich den Markus mal wieder höre. Und ich schicke Grüße und wünsche allen eine gute Nacht.
0: Ja, na, ich freue mich auch, dass wir uns wieder hören. Gib die Grüße gerne weiter. Und Sie können sich auch hier gerne melden in der Sendung 0800 80 80 110. Die Telefonnummer direkt zu uns ins Studio. Viele Grüße.
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0: schöne Autofahrermusik. Oder wenn jetzt schon die Sonne aufgehen könnte, dann wäre es noch perfekt. Phil Carmen, On My Way in L.A. Und das hier. Braucht eigentlich keine große Anmoderation mehr, ne? Falco mit Out of the Dark um 4.23 Uhr. Guten Morgen, Radiofamilie. Hier ist die ARD-Hitnacht.
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0: Das ist Musik von Aha um 4.30 Uhr. Und das ist der Verkehrsservice in der ARD-Hitnacht. Die A29 Alhorner Heide Richtung Oldenburg zwischen Wardenburg und Sandkrug wegen Bauarbeiten noch eine gute halbe Stunde gesperrt. Genauso wie die A29 Fahrtrichtung Alhorner Heide zwischen Oldenburg-Omstede und dem Kreuz Oldenburg-Ost. Die A57 Krefeld Richtung Köln zwischen Krefeld-Zentrum und Krefeld-Oppum noch wegen Bauarbeiten bis Donnerstagmorgen gesperrt. Und dann gibt es noch Meldungen aus Berlin. Die A100 Berliner Stadtring einmal Richtung Wedding zwischen Hohenzollern-Damm und dem Tunnel Rathenauplatz wegen Wartungsarbeiten bis 5 Uhr gesperrt. Das betrifft auch die A100 Richtung Treptow zwischen Jakob-Kaiser-Platz und dem Dreieck Charlottenburg sowie die A111 Berlin stadteinwärts zwischen Heckerdamm und dem Dreieck Charlottenburg wegen Wartungsarbeiten bis 5 Uhr gesperrt. Das waren die Verkehrsmeldungen. Wir wünschen Ihnen eine gute Fahrt.
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0: Mit Markus Poschlott. Hallihallo.

0: Alles ging in dieser ARD-Hitnacht damit los, dass ich erzählt habe, dass ich eigentlich nur ein Kopfkissen und einmal Bettwäsche kaufen wollte. Und auf einmal stehst du an der Kasse mit 16 anderen Artikeln und 172 Euro auf der Uhr. Und dann merke ich so, auch bei Ihnen, bei den Hörern, ja, das kennt jeder. Für eine Kleinigkeit geht man irgendwo rein und mit dem halben Hausstand kommt man wieder raus. Ja, das ist wirklich immer wieder bekannt, aber dass es solche Ausmaße annimmt, hätte ich auch nicht gedacht.
1: Hier ist Erika. Ich habe auch eine lustige Geschichte. Wir gehen über den Markt, mein Mann und ich, wollen Obst und Gemüse kaufen. Was macht mein Mann? Er kauft ein Auto. Und dieses Auto fährt heutzutage mein Urenkel.
0: Ja gut, das ist natürlich super, aber spontan mit einem Auto, das ist natürlich auch wirklich eine schöne Geschichte. Wir hatten vorhin

Mr. Mr. Broken Wings bei uns in der ARD Hitnacht. 4.49 Uhr ist es. Viele Grüße gehen raus nach Düsseldorf. Da gibt's ja heute Abend nochmal die große, die finale, die letzte Show von den Backstreet Boys. Das ist die Show Nummer 10. Ja, so viele Shows haben sie dort in den letzten Tagen jetzt gespielt. Und Celine Dion, die ist heute Abend in Paris. Stimmt doch, oder? Genau, auch da ist sie auf Konzerttournee, spielt dort ein paar Shows, heute eine und am Freitag dann die nächste. Das ist die ARD-Hitnacht mit Celine Dion. That's the way it is. Guten Morgen um 10 vor 5.

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1: Um 5 Uhr mit Christine Beith. Israel erinnert heute an die Opfer des Überfalls durch die Terrorgruppe Hamas vor 3 Jahren. An vielen Orten im Land finden Gedenkveranstaltungen statt. Im Vorfeld hat Bundeskanzler Merz bekräftigt, Deutschland stehe fest an der Seite Israels. Berlin-Korrespondent Mario Kubina berichtet.
2: Die Bundesregierung werde ihren Beitrag leisten, damit sich so etwas wie die Hamas-Attacke vor 3 Jahren nicht wiederhole. Jüdischen Menschen in Deutschland verspricht Merz, dass die Bundesregierung alles tun werde, um Antisemitismus zu bekämpfen. Zum Schutz jüdischen Lebens gibt es heute auch eine Debatte im Bundestag. Und auf dem Bebelplatz in Berlin-Mitte findet am Nachmittag eine Gedenkveranstaltung statt, bei der an die Opfer des Angriffs erinnert wird. Bei der islamistischen Attacke auf Israel vor 3 Jahren wurden rund 1200 Menschen getötet und 250 verschleppt.
1: SPD-Chef Klingbeil fordert nach der Wahl des AfD-Politikers Rausch zum Landtagspräsidenten in Sachsen-Anhalt eine Erklärung von CDU und BSW. Dass der Kandidat einer in dem Bundesland als gesichert rechtsextremistisch eingestuften Partei mit deutlich mehr als den AfD-Stimmen ins Amt gewählt worden sei, werfe drängende Fragen auf, so Klingbeil. Er sprach von einem Tabubruch. Rausch hatte bei der Wahl 48 von 82 Stimmen erhalten, 4 mehr als AfD und BSW zusammen haben. Die zum Tod verurteilte US-Amerikanerin Krista Pike ist nach einem gescheiterten Hinrichtungsversuch wieder bei Bewusstsein. Sie könne sprechen, teilten ihre Anwälte mit. Es sei unklar, wie hoch ihre Überlebenschancen seien. Pike waren in der vergangenen Woche 2 Dosen Gift gespritzt worden, die sie überlebte. Sie war 1996 für den Mord an einer 19-Jährigen zum Tod verurteilt worden. Die 78. Frankfurter Buchmesse öffnet ab dem Vormittag für das Fachpublikum. Von Freitag an können dann auch Privatbesucher zur weltgrößten Buchmesse kommen. Aus Frankfurt am Main, Julia Herzka.
3: Die diesjährige Buchmesse steht nicht nur im Zeichen politischer Debatten, sondern auch im Zeichen einer schwächelnden Branche. Die Buchverkäufe gehen zurück, gerade in der jungen Zielgruppe. Über diese Lesekrise diskutieren die Verlagsvertreter bei den Fachtagen, aber auch über künstliche Intelligenz und das Potenzial im Audiomarkt. Die Buchmesse wurde gestern Abend mit einem feierlichen Festakt eröffnet, mit deutlichen Worten der Autorin Radka Denemarkova, die für das Gastland Tschechien sprechen durfte. Die Kulturminister, die die Kultur zerstören, kommen und gehen, die Literatur aber bleibe, sagte Denemarkova in ihrer Rede.
1: Das waren die Nachrichten mit Christine Beith.
4: Danke, Christine. Wir schauen auf die Verkehrslage und ich glaube, das geht sehr schnell.
5: Sehr schnell. Es ist nichts los heute Morgen. Eine gute und vor allem sichere Fahrt, wo auch immer Sie um diese Uhrzeit schon unterwegs sind.
4: Beim Wetter müssen wir uns langsam aber sicher von diesen sommerlichen Temperaturen verabschieden.
5: Ja, heute dürfen wir es aber nochmal so richtig genießen. Also klar, es ist natürlich immer so ein bisschen frisch heute Morgen. 4 bis 12 Grad haben wir. Ansonsten im Prinzip dasselbe Bild wie die letzten Tage. Es gibt ein bisschen Nebel, der rumhängt. Wenn der sich auflöst, ist die Sonne am Start. Im Laufe des Nachmittags und Abends kommen dann aber von Rheinland-Pfalz her langsam die Wolken dazu. Erstmal aber noch kein Regen. Richtung späten Abend gibt es vielleicht die ersten Tropfen. Und heute wird es aber nochmal insgesamt sehr warm. 21 bis 25 Grad. Ab morgen ist damit Schluss.
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4: Einen wunderschönen guten Morgen und einen schönen Start in diesen
5: Mittwoch.
4: Das ist immer der ultimative Test, ob der Mathis schon war.
5: Es ist Mittwoch.
4: Mittwoch ist richtig, kommen Sie gut raus.

0: 5. Schönen guten Morgen. Hier ist HR1 und der nächste Song klingt ein bisschen, als hätte man alles, was in den 80ern total top war in der Musik, in einen Mixer geworfen.
1: Oh, und so einen richtig leckeren Mix draus gemacht. Erst Synthes, dann die Drums und dann die Gitarren noch oben drauf. Was will man mehr?
0: Journey jetzt in HR1.

0: 19 nach 5, hier ist HR1.
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0: Heute von Pfarrerin Elisabeth Krause-Filmer aus Bad Vilbel.
2: Vor einiger Zeit dachte ich, ich hätte meinen Handschmeichler verloren. Es ist ein kleines Kreuz aus Holz, das mich schon lange begleitet und mir viel bedeutet. Als ich merkte, dass es nicht mehr da war, begann ich überall dort zu suchen, wo es hätte liegen können. Vergeblich. Je länger ich suchte, desto sicherer war ich. Es ist weg. Vor einigen Tagen griff ich in meinen Rucksack. Eigentlich suchte ich etwas ganz anderes. Und plötzlich hielt ich das kleine Kreuz in der Hand. Ich musste lächeln. Denn eigentlich hatte ich es gar nicht gefunden. Es war die ganze Zeit bei mir gewesen. Ich wusste es nur nicht. Diese Erfahrung ist mir nachgegangen. Oft suchen wir etwas, einen Gegenstand, eine Antwort, einen Weg. Und manchmal stellen wir fest, das, wonach wir suchen, ist uns näher, als wir dachten. Mich erinnert das an die christliche Geschichte von den Spuren im Sand. Ein Mensch blickt auf sein Leben zurück und entdeckt seinen Lebensweg als Fußspuren im Sand. Daneben weitere Fußspuren. Für ihn sind es Gottes Spuren. Als dieser Mensch auf besonders schwierige Zeiten zurückblickt, sieht er nur ein paar Fußspuren. Im Gespräch mit Gott erfährt er, dass dort, wo er nur eine Spur im Sand sieht, er nicht allein unterwegs war, sondern von Gott getragen wurde. Ich kenne die Erfahrung, rückblickend mehr Unterstützung zu entdecken, als ich im jeweiligen Moment wahrgenommen habe. Menschen, die da waren, Gespräche, die geholfen haben, Kraft, die getragen hat. Vielleicht ist das manchmal das Überraschende am Suchen. Wir finden nicht nur etwas, wir werden selbst gefunden und getragen. Nehme ich heute das kleine Holzkreuz in die Hand, erinnert es mich daran. Vieles, was wir verloren glauben, ist näher, als wir denken. Und manches trägt uns schon eine ganze Weile, bevor wir es überhaupt bemerken.
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0: Diesen Mittwoch mit HR1 und Katrina and the Waves. Es ist gleich 5:30 und wir schauen mal, was die Verkehrslage hergibt um diese Uhrzeit.
1: Da können Sie gut gelaunt über die Straßen fahren. Im Moment ist nämlich nichts los. Gute und vor allem sichere Fahrt.
0: Und auch der Blick aufs Wetter macht heute nochmal gute Laune. Es wird nochmal warm.
1: Ja, sehr warm eigentlich für diese Jahreszeit. 21 bis 25 Grad bekommen wir heute nochmal. Hier und da startet der Tag wieder mit Nebel. Der löst sich dann aber auf und dann kommt wieder satt die Sonne durch. Im Laufe des Nachmittags und Abends dann aber von Rheinland-Pfalz her langsam die ersten Wolken, die am späten Abend dann vielleicht auch schon die ersten Regentropfen bringen können und das ankündigen, was uns dann in den kommenden Tagen erwartet. Da wird es dann frischer und vor allem auch nasser.
0: Und das ist auch eine gute Nachricht. Die Natur kann es dringend brauchen.
1: Oh ja.
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0: So viel gute Nachrichten, so viel gute Laune heute Morgen hier in HR1. Da sind Sie doch mit am Start.
1: Ich hoffe doch sehr. Und zwar am liebsten an der 069-155-4x1. Das ist die Nummer direkt zu uns hier ins HR1-Studio. Mit der Frage, warum sind Sie denn gut gelaunt an diesem Mittwoch schon wach? Also nicht, dass gut gelaunt ist die Frage, sondern warum Sie wach sind.
0: Doch, wir wollen vor allem die gut gelaunte Frühaufsteher im 5-Uhr-Club hier in HR1 versammeln. Und zur Belohnung gibt es auch ein gut gelauntes Zertifikat.
1: Oh.
0: 069155, 4x1, jetzt anrufen. Warum sind Sie um diese Uhrzeit eigentlich schon wach und bei Ihrem Lieblingsradio am Start? Wir freuen uns auf Ihren Anruf. Bis gleich.

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0: 5.38 Uhr, guten Morgen, hier ist hr1. Überall grassiert ja der Fachkräftemangel, egal in welchen Bereichen. Und Manfred aus Greifenstein ist schon früh am Morgen mit der Mission unterwegs, etwas dagegen zu tun. Guten Morgen, lieber Manfred.
1: Guten Morgen.
0: Was ist deine Mission?
1: Ja, ich bilde Berufskraftfahrer aus.
0: Da gibt es großen Mangel, ne?
1: Da gibt es viel Mangel. Da ist es egal, in welchem Bereich man guckt, es wird überall gesucht.
0: Und wie?
1: Also da gibt es jede Menge Leute, die gesucht werden und Jobs, die frei sind und Sachen, die nicht gefahren werden, ja, weil halt niemand da ist.
0: Mein Bruder ist ja auch Lkw-Fahrer und meine Schwägerin auch. Und die erzählen, dass es quasi schon mafiöse Methoden gibt unterhalb der Spedition, sich gegenseitig die Fahrer abzuluxen.
1: Ja, ja.
0: Wen bildest du aus?
1: Ich bilde Leute fürs Jobcenter aus, die praktisch vom Jobcenter geschickt werden und ja, Berufskraftfahrer werden sollen.
0: Ah, okay. Also es sind dann auch ältere Leute, also nicht jetzt die unbedingt 18-, 20-Jährigen, nee, sondern auch nee, die so alt wie wir, nee, um die 50?
1: Ja, genau. Da sind auch Ältere dabei, auch aus anderen Ländern, die auch zum Teil dort schon größere Ausbildungen haben, die hier halt nicht anerkannt werden.

0: Fahrlehrer ist immer der, der für die Sicherheit an Bord zuständig ist.
1: Und wie lange dauert so eine Ausbildung? Wie lange, wenn die Leute jetzt vom Jobcenter zu dir kommen, wann sind die fit, dass die auf die Straße können?
0: Das ist, ja gut, abhängig von dem, wie schnell und fit sie sind. Meistens so im Bereich LKW mit 37, 38 Stunden. Und beim Bus sind es 58 Fahrstunden, weil die halt müssen 2 Jahre vorher ihren B-Führerschein haben und dann dürfen sie 58 Stunden haben, bis sie dann zur Prüfung dürfen.
1: Und wenn du jetzt gleich deinen Job anfängst, was ist denn die Strecke, auf der man dich dann sehen kann auf der Autobahn mit deinem Fahrschüler?
0: Ja, ich mache keine Fahrschule.
1: Ach so,
0: ich bin kein Fahrlehrer, ich bin Kraftverkehrsmeister und damit der Ausbilder.
1: Kraftverkehrsmeister?
0: Genau. Praktisch der Berufskraftfahrermeister.
1: Berufskraftfahrermeister, okay. Dann wünschen wir dir einen spannenden Tag. Gleich um 6 geht's los, oder wann beginnt dein Dienst?
0: Um halb acht,
1: dann hast du ja noch ein Weilchen Zeit.
0: Ja, aber ich habe auch ein bisschen Weg vor mir.
1: Okay.
0: Ich fahre von Greifenstein aus ins Rhein-Main-Gebiet und bilde da aus.
1: Ja gut, da muss man da früh aufstehen, wenn man ins Rhein-Main-Gebiet will, weil nachher kommt man nicht mehr durch. Dann wünschen wir dir gute Fahrt und einen schönen Tag. Schön, dass du dabei bist. Wir nehmen dich herzlich auf und du kriegst natürlich unser Zertifikat.
0: Jo, prima, danke.
1: Manfred, schönen Tag.
0: Jo, danke, tschüss.

0: gleich 10 vor 6. Wichtiges sofort in HR1. Gerade reingeflattert, eine neue Warnmeldung.
1: Die A7 ist dicht und zwar von Fulda aus Richtung Hannover. Zwischen Dreieckkassel Süd und dem Kreuz Kassel Mitte quer stehen der LKW. Deswegen die Fahrbahn aktuell dort gesperrt. Gute Fahrt.

0: vor sechs. Gott sei Dank haben wir niemanden, der unter dem Studio von HR1 wohnt, weil Mathis die Angewohnheit hat, immer auf den Boden zu stampfen, so, wenn Willi eilt.
1: Ja, mein Gott, man kann da aber auch nicht. So, das wäre jetzt für die Untermieter aber ganz schlecht.
0: Ganz schlecht,
1: weil
0: ganz, ganz
1: jetzt,
0: schlecht.
1: Wenn ich jetzt loslege, dann ist ganz vorbei.
0: Kiss jetzt hier in HR1. Schönen Start in diesem Mittwochmorgen mit uns.
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1: 6 Uhr. Erinnerung an Hamas-Überfall auf Israel. Debatte über Wahl des Landtagspräsidenten in Sachsen-Anhalt. U21-Fußballer für EM qualifiziert. Das Wetter anfangs neblig, sonst viel Sonnenschein, 20 bis 25 Grad. Die Nachrichten mit Dagmar Nuhn. Guten Morgen. Der Terrorangriff der Hamas auf Israel ist 3 Jahre her. Heute wird weltweit an die Opfer erinnert. Aus Tel Aviv, ARD-Korrespondentin Felicitas von Böselager.
2: Die Hamas-Kämpfer töteten mehr als 1200 Menschen und verschleppten 251 Geiseln in den Gazastreifen. Kurz nach dem Angriff begann die israelische Armee ihre Offensive gegen die Hamas im Gazastreifen. Bei einer Veranstaltung Anfang der Woche in Jerusalem sagte Israels Premierminister Benjamin Netanyahu, es werde in Zukunft keine Herrschaft der Hamas im Gazastreifen geben. In Israel finden heute den ganzen Tag an vielen verschiedenen Schauplätzen des Terrors Gedenkveranstaltungen statt.
1: Auch in Deutschland gibt es Gedenkveranstaltungen, etwa in Berlin, Frankfurt oder Darmstadt. Die SPD fordert von der CDU, das Abstimmungsverhalten ihrer Abgeordneten im Magdeburger Landtag zu klären. Dort war gestern der AfD-Politiker Rausch in geheimer Abstimmung zum Landtagspräsidenten gewählt worden. Und zwar nicht nur mit Stimmen des BSW, sondern auch von weiteren Landtagsabgeordneten. SPD-Chef Klingbeil sagte, die Wahl werfe drängende Fragen auf. Er sprach von einem Tabubruch. In Frankfurt ist gestern Abend die Buchmesse eröffnet worden mit Vertretern von Politik, Kultur und internationalen Gästen. ARD-Buchmessenreporterin Antje Bonhage.
3: Kulturstaatsminister Wolfram Weimer gehörte zu den Rednern. Er forderte den Umgang mit künstlicher Intelligenz und Urheberrechtsverletzungen noch mehr auf die politische Agenda zu setzen. Vereinzelte Reaktionen des Unmuts wie Buhrufe und Pfiffe gab es beim Auftritt des Kulturministers von Ehrengast Tschechien, Otto Klempitsch. Er gehört der rechtspopulistischen Regierungspartei an. Teile der tschechischen Kulturszene kritisieren die Kulturpolitik der Regierung.
1: Ein nie geklärter Mordfall aus Frankfurt wird neu aufgerollt. Der Frankfurter Gastronom und Millionär Manfred Meisel war 1997 auf Mallorca erschossen worden, mit seinem Sohn und einer Tierpflegerin. Jetzt starten die Fahnder einen neuen Zeugenaufruf in der Fernsehsendung Aktenzeichen XY ungelöst. HR-Reporter Franco Foraci.
4: Spekuliert wurde über Inselmafia, Drogengeschäfte, Schutzgelderpressung, russische Paten oder einen Zusammenhang mit Meisels millionenteurer Papageienzucht. Bewiesen werden konnte nichts. Die Staatsanwaltschaft geht davon aus, dass nach fast 30 Jahren auch Menschen reden könnten, die damals aus Angst oder Loyalität geschwiegen haben.
1: Die deutschen U21-Fußballer haben das Ticket für die Europameisterschaft im kommenden Jahr gelöst. Im letzten Qualifikationsspiel setzte sich die Mannschaft mit 2:0 gegen Georgien durch. Die U21-EM findet nächsten Sommer in Albanien und Serbien statt. Und das passiert heute noch. Ex-BND-Präsident Hanning wird dem Ermittlungsrichter am BGH in Karlsruhe vorgeführt. Hanning war gestern festgenommen worden wegen Spionageverdachts. Bundespräsident Steinmeier reist nach Frankreich. Anlass ist der 75. Jahrestag diplomatischer Beziehungen zwischen beiden Ländern. Und in Wiesbaden stellt sich das Aktionsbündnis Kindeswohl vor. Es fordert eine bessere Kinder- und Jugendhilfe in Hessen. Das waren die Nachrichten.
5: Danke, Dagmar. Und wir schauen auf die Verkehrslage heute Morgen. A7, schwierig.
6: Ja, gut zusammengefasst, ja. Fulda Richtung Hannover. Zwischen Dreieckkassel-Süd und Kreuzkassel-Mitte ist nämlich die Fahrbahn gesperrt. Da steht ein LKW quer, dadurch haben wir jetzt einen Kilometer Stau. Gibt eine Umleitungsempfehlung, dass es für alle vielleicht besser läuft, ab dem Dreieckkassel-Süd über die A44 bis zum Kreuzkassel-West ausweichen. Und von dort aus geht es dann weiter über die A49 bis zum Kreuzkassel-Mitte. Da kann man einmal schön quasi einen Schlenker außen rum machen. Ansonsten haben wir nichts. Gute und sichere Fahrt.
5: Beim Wetter müssen wir uns mal wieder vom Sommer verabschieden. Mal gucken, wie lange es dauert. Aber heute wird es noch mal warm und dann soll es kühl und nass werden.
6: Ja, ich bin mal gespannt, ob das dann tatsächlich das letzte Hallo heute ist. Es geht tatsächlich noch mal rauf auf teilweise 23 Grad rund um Kassel, 24 Grad in Frankfurt, 25 Grad vielleicht sogar noch mal zwischen Darmstadt und Michelstadt. Bis dahin müssen wir ein bisschen abwarten. Heute Morgen haben wir so zwischen 9 und 11 Grad in der Rhön oder so. Könnte es durchaus auch mal noch ein bisschen frischer sein, im Norden auch nur so um die 4, 5 Grad. Naja, und dann haben wir ein bisschen Nebel, speziell in Nord- und Osthessen. Wenn der dann verschwindet, kommt überall die Sonne raus und dann wird es tatsächlich nochmal warm. Richtung Abend kommen dann die ersten Wolken.
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5: Guten Morgen. Was steht in so einer Aufbauanleitung für Schränke und Möbel immer als allererstes?
6: Oh Gott, ich muss gerade überlegen, was steht da als allererstes? Welche Werkzeuge man braucht?
5: Bitte kontrollieren Sie, ob alle Teile
6: vorhanden
5: sind.
6: Ach so!
5: Und was macht man nie?
6: Kontrollieren, ob alle Teile da sind.
5: Genau. Ich wollte gestern einen Schrank aufbauen.
6: Und was hat gefehlt? Die Mutter.
5: Die Schrauben natürlich.
6: Die Schrauben. Ein Klassiker, zeitlos.
5: Ich hasse das.

0: bis zum letzten Pling ausgespielt in HR1 Arian mit Losing My Religion. Und jetzt Vorfreude schon bei den ersten Takten.
1: Auf die fulminante Stimme von Melissa Etheridge.
0: Ich finde ganz besonders bei diesem Song, ne, es ist so schön rotzig, rauchig, tiefer gelegt. Hammer! 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

0: Guten Morgen mit HR1 an diesem Mittwoch. Fast 30 Jahre nach einem spektakulären Mord auf Mallorca hofft die Polizei heute Abend auf neue Hinweise.
1: Manfred Meisel war dafür bekannt, dass er säckeweise Geldscheine vom Bierkönig in seine Finca transportiert hat. Und auch das könnte natürlich Anlass für einige Personen gewesen sein, Manfred Meisel zu überfallen und ihm das Geld zu rauben.
0: Und nicht nur ihm das Geld zu rauben, sondern auch ihn zu töten. Und nicht nur ihn, sondern auch seinen 8-jährigen Sohn und eine Angestellte.
2: Der Bierkönig war der Frankfurter Gastronom Manfred Meisel, der auf Mallorca diese legendäre Kneipe auf der Schinkenstraße aufgemacht hat. Die gibt's ja bis heute. Und wer hinter den Morden steckt, ist auch ebenfalls bis heute unklar. Und deswegen kommt der Fall heute Abend nochmal zurück ins Fernsehen.
0: Und unser HR-Kollege Franco Foraci hat exklusiv mit dem zuständigen Oberstaatsanwalt Dominik Mies aus Frankfurt gesprochen. Die Frage ist ja, was soll das? Denn die Ermittler wissen ja natürlich auch,
1: dass man sich an Details von vor 29 Jahren möglicherweise nicht mehr erinnern kann. Aber oft ändern sich auch Loyalitäten. Gerade im organisierten Verbrechen kommt es hin und wieder vor, dass sich Personen von anderen Personen abwenden und dann plötzlich sagen, was wirklich gewesen ist. Und darauf hoffen wir natürlich. Und möglicherweise möchte auch irgendjemand sein Gewissen beruhigen.
0: Klingt spannend, und deswegen werden heute Abend bei Aktenzeichen XY ungelöst nochmal Zeugen gesucht im Bierkönig-Mord. 19:45 im ZDF.
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4: Es ist 6:30. Heute vor 3 Jahren haben Hamas-Kämpfer Israel überfallen und daran wird heute erinnert. Topthema jetzt bei Dagmar Nuhn aus den hr1-Nachrichten.
5: Auch Bundeskanzler Merz hat sich vorab geäußert. Er sagt, er hoffe, dass der tiefe Schmerz und die Wunden dieses Tages heilen könnten. Und er hat Unterstützung versprochen, damit sich ein solches Verbrechen niemals wiederholt. Am 7. Oktober 2023 hatten Kämpfer der Hamas rund 1200 Menschen in Israel getötet. 251 wurden verschleppt. Der Überfall löste den Gaza-Krieg aus. In Israel, aber auch in Deutschland gibt es viele Gedenkveranstaltungen, etwa in Berlin, Frankfurt, Darmstadt oder Kassel. Außerdem Thema heute: Bundeswirtschaftsministerin Reiche befürchtet im Winter keinen Gasmangel in Deutschland. Sie hat der SZ gesagt, in den Speichern sei mehr Gas, als bisher im kältesten Jahr verbraucht worden sei. Und die deutschen U21-Fußballer haben sich für die EM im nächsten Jahr qualifiziert. Die Mannschaft hat sich gestern Abend mit 2:0 gegen Georgien durchgesetzt.
4: Danke Dagmar und jetzt mehr Aktuelles aus unseren Regionalstudios.
6: Hier ist das Studio Gießen.
7: Eine überraschend hohe Gewerbesteuer macht 2025 zum Rekordjahr für Weilburg. Im vorläufigen Ergebnis hat das Jahr mit einem Überschuss von rund 4,2 Millionen Euro abgeschlossen. Grund für das sehr gute Ergebnis ist vor allem die gestiegene Gewerbesteuer. Die hat der Stadt rund 16,6 Millionen Euro in die Kasse gespült, etwa 7 Millionen mehr als gedacht. Trotzdem mahnt Bürgermeister Harnisch, dass sich der Wind jetzt drehen könne. Das liege unter anderem daran, dass höhere Einnahmen dazu führen, dass in den nächsten Jahren mehr Geld an den Landkreis abgeführt werden müsse. Der Rathauschef rechnet damit, dass man um einen ausgeglichenen Haushalt 27 ringen muss. Benjamin Müller, Weilburg.
8: Sie sieht aus wie eine Badekappe mit futuristisch leuchtenden Sensoren in einem Science-Fiction-Film. Eine große schwarze Haube soll ein neuer Behandlungsansatz gegen Depressionen sein. Entwickelt wird sie an der Uni in Marburg. Die Sensoren sollen messen, was im Gehirn passiert. Durch KI sollen dann zum Beispiel Ängste oder Depressionen erkannt werden, die dann durch eine Art Stimulation im Gehirn bekämpft werden. Warum das eine große Hilfe sein könnte, sagt Oberärztin Irina Falkenberg vom Marburger Klinikum.
9: Ein Drittel spricht eben nicht ausreichend auf die etablierten Therapien an und deswegen ist es sehr gut, dass wir da einfach noch weitere Möglichkeiten haben.
8: Bislang gibt es nur eine Pilotstudie mit 20 Menschen. Eine Start-up-Gründung und eine groß angelegte Studie sollen folgen. Janis Gerhardt, Marburg.
4: Vielen Dank und damit sind wir bei der Verkehrslage und dem Mathis.
10: Einen wunderschönen guten Morgen. Wobei wunderschön ist der Morgen leider nicht heute auf der A7 Fulda Richtung Hannover zwischen Dreieck Kassel Süd und dem Kreuz Kassel Mitte. Quer stehen der LKW Fahrbahn dicht, dadurch ab Cuxhagen 2 Kilometer Stau. Wenn es geht, fahren Sie ab dem Dreieck Kassel Süd über die A44 bis zum Kreuz Kassel West und von dort aus dann weiter über die A49. Da kommen Sie dann zum Kreuz Kassel Mitte und ab da sollte es dann ganz normal weiterlaufen. Deswegen aber auch schon, klar, ist logisch, wegen der Sperrung dann auf der A44 auch Probleme dort. Dortmund Richtung Kassel zwischen Kreuz Kassel West und dem Dreieck Kassel Süd haben wir eben dann jetzt daraus resultierend 3 Kilometer Stau. Gute und sichere Fahrt.
4: Beim Wetter haben wir das schon öfter gehört, aber heute erwarten wir wohl tatsächlich zum letzten Mal so richtig die Wärme im Oktober.
10: Zum letzten, ich bin ja mal gespannt.
4: Sagen die Meteorologen. Also heute nochmal teils über 20 Grad, dann gehen die Temperaturen runter. Alle Einzelheiten für Ihre Region jetzt von Martin Gutt.
11: Hier in Mittelhessen dürfen wir uns heute noch einmal über den goldenen Oktober und warmes Wetter freuen. Wobei es jetzt am Vormittag erstmal noch gebietsweise neblig ist. Doch die Nebelschwaden verdünnisieren sich schnell und es scheint den größten Teil des Tages über die Sonne. Mit ihr wird es auch warm. Überall hier zwischen dem Taunus und dem Vogelsberg bekommen wir heute Spitzenwerte von 18 bis 24 Grad. Erst zum Abend hin zieht es sich zu und erst dann beginnt es später am Abend allmählich zu regnen.
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4: Guten Morgen, darf es ein bisschen Toto sein vielleicht?
10: Es darf immer ein bisschen Toto sein.
4: Und dann noch ein bisschen Deep Blue Something.
10: Auch sehr lecker.
4: Nehmen wir.
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0: Guten Morgen mit HR1. Also eines muss man der Frankfurter Buchmesse ja wirklich lassen. Langweilig war diese Eröffnung gestern Abend nicht.
1: Nee, wirklich nicht.
0: Standing Ovations gab's und wütende Zwischenrufe, alles mit dabei. Und das lag am Ehrengast Tschechien. Die Autorin Radka Denemarková hat sich einen offenen Schlagabtausch geliefert mit ihrem eigenen Kulturminister, mit Otto Klempisch.
1: Ja, Klempisch gehört der rechtsextremen Motoristenpartei an. Ihm wird eine Politik gegen die Kulturszene seines Landes vorgeworfen. Er soll unter anderem auch Informant für die Stasi wohl gewesen sein. Und während seiner Rede hat man immer wieder das Wort Schande, Schande aus dem Publikum gehört.
0: Und dann kam Denemarková.
2: Die Staatsminister für die Kultur, die Kultur vernichten, kommen und gehen. Aber die Literatur bleibt.
0: Und dann gab's tosenden Applaus. Und heute gibt's noch eine starke Frau auf der Buchmesse. Gisèle Pélicaud kommt und spricht über ihr Leben und über ihr Buch. Eine Hymne an das Leben. Die Scham muss die Seite wechseln. Das Interesse riesengroß. Das Ganze ist restlos ausverkauft. Aber wer sich das angucken möchte, es gibt einen öffentlichen Livestream ab 19:30 Uhr über die Homepage der Deutschen Nationalbibliothek.

0: vor sieben, jetzt lassen wir ein bisschen Glitzer von der Decke regnen.
1: Und die Bühne explodieren. Und das gleichzeitig.
0: Die Bühne, genau. Guten Morgen mit HR1. Kommen Sie gut raus und rein in diesen Mittwochmorgen.

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1: 7 Uhr. Erinnerung an Hamas-Überfall auf Israel. Reiche sieht keinen Gasmangel im Winter. U21-Fußballer haben sich für EM qualifiziert. Das Wetter meist sonnig, 20 bis 25 Grad. Die Nachrichten mit Dagmar Nuhn. Guten Morgen. Der Terrorangriff der Hamas auf Israel ist 3 Jahre her. Heute wird weltweit an die Opfer erinnert. Aus Tel Aviv, ARD-Korrespondentin Felicitas von Böselager.
2: Die Hamas-Kämpfer töteten mehr als 1200 Menschen und verschleppten 251 Geiseln in den Gazastreifen. Kurz nach dem Angriff begann die israelische Armee ihre Offensive gegen die Hamas im Gazastreifen. Bei einer Veranstaltung Anfang der Woche in Jerusalem sagte Israels Premierminister Benjamin Netanyahu, es werde in Zukunft keine Herrschaft der Hamas im Gazastreifen geben. In Israel finden heute den ganzen Tag an vielen verschiedenen Schauplätzen des Terrors Gedenkveranstaltungen statt.
1: Auch in Deutschland gibt es Gedenkveranstaltungen, etwa in Berlin, Frankfurt, Kassel, Fulda oder Darmstadt. Das Bundeskabinett hat letzten Monat Änderungen bei der Pflegeversicherung beschlossen, um die Finanzierung vorläufig zu sichern. Jetzt soll eine Kommission Vorschläge ausarbeiten, um das System strukturell umzubauen. Das Kabinett will das Gremium heute offiziell einsetzen. Außerdem geht es bei der Sitzung um Bürokratieabbau und Staatsmodernisierung. Bundeswirtschaftsministerin Reiche erwartet in diesem Winter keinen Gasmangel in Deutschland, obwohl die Speicherstände vergleichsweise niedrig sind. Der Süddeutschen Zeitung sagte sie, zurzeit sei mehr Gas in den Speichern, als selbst im kältesten Jahr verbraucht worden sei. Wegen der zunehmenden Bedrohungen sei es aber sinnvoll vorzusorgen. Man werde eine strategische Reserve für die Gasspeicher ausschreiben, die Deutschland gegen unvorhergesehene Ereignisse absichern soll. In Frankfurt ist gestern Abend die Buchmesse eröffnet worden mit Vertretern von Politik, Kultur und internationalen Gästen. ARD-Buchmessenreporterin Antje Bornhage.
3: Kulturstaatsminister Wolfram Weimer gehörte zu den Rednern. Er forderte den Umgang mit künstlicher Intelligenz und Urheberrechtsverletzungen noch mehr auf die politische Agenda zu setzen. Vereinzelte Reaktionen des Unmuts wie Buhrufe und Pfiffe gab es beim Auftritt des Kulturministers von Ehrengast Tschechien, Otto Klempitsch. Er gehört der rechtspopulistischen Regierungspartei an. Teile der tschechischen Kulturszene kritisieren die Kulturpolitik der Regierung.
1: Die deutsche U21-Fußballnationalmannschaft hat das Ticket für die Europameisterschaft im kommenden Jahr gelöst. Durch einen 2:0-Sieg gegen Georgien sicherte sich die DFB-Auswahl den ersten Platz in der Qualifikationsgruppe. ARD-Sportreporter Nicolas Weber.
4: Vor 20.000 Zuschauern in Bielefeld kam die deutsche Mannschaft gut ins Spiel und ging schon nach 9 Minuten in Führung. Ein Schlenzer von Elversbergs Noah Davich wurde von Stuttgarts Jenan Pejcinovic abgefälscht und landete im Netz. Die Gäste aus Georgien drängten zwar danach auf den Ausgleich, in Hälfte 2 konnte aber Pejcinovic für Deutschland erhöhen. Nach Vorlage von Kapitän Nicolo Tresoldi traf er ins leere Tor zum 2:0.
1: Und das passiert heute noch. Im Bundestag stellen sich Wirtschaftsministerin Reiche und Verkehrsminister Bilger den Fragen der Abgeordneten. Es geht unter anderem um hohe Energiepreise und die Sanierung von Straßen und Schienen. Und nach den Preisen für Medizin und Physik wird heute bekannt gegeben, wer den Chemie-Nobelpreis in diesem Jahr bekommt. Das waren die Nachrichten.
5: Danke, Dagmar. Damit sind wir bei der Verkehrslage und eine Warnmeldung für die A7.
6: Fulda Richtung Kassel am Kirchheimer Dreieck auf der Verbindung zur A4 Richtung Erfurt steht ein kaputter LKW auf der rechten Spur im Kurvenbereich. Und einen querstehenden LKW haben wir auf der A7 heute Morgen. Fulda nach Hannover zwischen Guxhagen und Kreuz Kassel Mitte, deswegen 2 Kilometer Stau. Verkehr läuft aktuell immerhin mal über den Standstreifen. Allerdings haben wir dadurch auch 5 Kilometer Stau auf der A44 zwischen Kreuz Kassel West und dem Dreieck Kassel Süd. A44 Dortmund Richtung Kassel zwischen Kreuz Wünneberg-Haaren und Lichtenau-Westfalen. 2 Kilometer Stocks, Unfall da auf der linken Spur. Wir bleiben auf der A44 Kassel-Dortmund zwischen Dreieck Kassel-Süd und Kreuz Kassel-West. 2 Kilometer Stau und stockender Verkehr. Die A60 Mainz Richtung Rüsselsheim zwischen Ginsheim-Gustavsburg und Bischofsheim. 3 Kilometer Stau und stockend. Und dann sind wir durch. Kommen Sie gut und sicher an Ihr Ziel heute Morgen.
5: Beim Wetter geht es heute nochmal in die Vollen. Es wird sonnig, es wird warm, es wird volle Kanne. Goldener Oktober. Die Einzelheiten hat jetzt Martin Gutt.
7: Nach dem frisch nebligen Vormittag bekommen wir hier in der Mitte von Hessen den sehr warmen Nachmittag. Die Temperatur schafft es auf 18 Grad ganz oben am Hoher Rootskopf und immerhin auf 24 in und um Friedberg. Die Sonne scheint und bis sich der Wetterwechsel ankündigt, wird es Abend. Dann allerdings ändert es sich grundlegend. Ab spätem Abend beginnt es zu regnen bis etwa morgen Mittag und mit dem Regen halten Wolken, Wind und der 15 Grad frische Herbst bei uns Einzug.
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5: Und just in dieser Minute ist eine Mail reingekommen an studiomail@hr1.de und zwar vom Frank.
6: Und er schreibt: Gemosche aus der Wetterau, bringt doch mal bitte den Hinweis, dass jeder Verkehrsteilnehmer mal die Lichter und so weiter an den Fahrzeugen prüfen soll. Was da einem morgens vor der Linse rumfällt, ist teilweise mehr als gefährlich. Viele Grüße aus, ich hoffe, ich spreche das jetzt richtig aus, Beuringe, also gemeint ist Büdingen, Frank.
5: Frank ist ausgerichtet. Gute Fahrt an alle, die jetzt unterwegs sind in diesen Mittwoch.

0: 7 am Mittwochmorgen. Es gibt bei uns auf der Homepage, also auf hr1.de, ein Foto von einer Frau, die so volles Mett in einen Kochlöffel reinsingt. Und wir fragen uns schon seit Wochen, welchen Song singt die denn da eigentlich mit?
1: Und wir haben die Lösung gefunden. Es muss dieser Song hier sein, Alone von Heart. Der geht ja erstmal so, man meint es ja gar nicht, ne? Ganz sanft los, aber dann.
0: Dann singen alle voller Inbrunst mit, ob das jetzt der Kochlöffel ist oder
1: Haarbürste.
0: Schraubendreher.
1: Wurscht, Hauptsache reingesungen.
0: Vollgas.

0: Guten Morgen mit HR1, 18 Minuten nach 7 am 7. Oktober. Heute, vor genau 3 Jahren, hat die Hamas Israel überfallen und seitdem ist für viele Menschen in Israel nichts mehr, wie es mal war. Insgesamt wurden an diesem Tag über 1200 Menschen aus dem Leben gerissen. ARD-Korrespondentin Bettina Meyer ist jetzt gerade auf dem Gelände des Nova Musikfestivals, wo mehr als 370 Menschen damals von Hamas-Terroristen getötet wurden. Bettina, wie begehen die Menschen um dich herum diesen Tag heute?
1: Es ist ein sehr, sehr stilles und trauriges Gedenken. Also viele Familienangehörige haben sich hier versammelt, in diesem Schilderwald, kann man sagen, wo man eben die Bilder der Getöteten des Nova-Festivals sieht. Das sind viele, viele junge Menschen, also viele Eltern haben sich hier versammelt, die über ihre Kinder trauern. Sie haben Kerzen mitgebracht, sie legen Blumen nieder, sie liegen sich in den Armen und weinen und haben auch um 6.29 Uhr, als damals der Angriff begann und hier die Sonne heute aufging, haben sie zum Beispiel Lautsprecher mitgebracht und haben diese Trance-Musik von damals abgespielt. Das sind wirklich dramatische Momente und das zeigt, wie tief dieses Trauma sitzt und dass von Verarbeitung hier überhaupt keine Rede sein kann. Was neu ist, dass jetzt keine Geiseln mehr im Gazastreifen sind, das erste Mal, und dass sich jetzt hier Politiker sehen lassen. Wir hatten jetzt schon Naftali Bennett gesehen, von der Opposition, der auch gegen Netanyahu im Wahlkampf antritt, und andere Kandidaten, die jetzt hier eben zu den Angehörigen gehen und mit ihnen trauern. Und das zeigt natürlich, dass das auch ein politisches Jahr ist, denn wir haben Wahlkampf und das merkt man auch sogar hier am Gedenktag.
0: Und wie sehen die Überlebenden und die Angehörigen der Opfer den politischen Umgang mit diesem Thema?
1: Ja, also viele, viele sind wütend. Ich habe vorhin mit einem Vater gesprochen. Seine Tochter wurde hier auf dem Nova-Gelände getötet. Ein Hamas-Terrorist hat ihn angerufen damals und ihm ein Bild seiner getöteten Tochter gezeigt. Und jetzt muss er die 3 Kinder dieser Frau eben aufziehen. Er wirft der Regierung das Versagen am 7. Oktober vor, dass Israel nicht vorbereitet war und auch, dass Netanyahu keine Verantwortung bisher für dieses Versagen übernommen hat. Und er hat mir ganz deutlich gesagt, er will den Regierungswechsel. Und das geht hier vielen so, also mit vielen, denen ich gesprochen habe, sagen, dass das eben nicht nur ein Gedenktag ist, sondern auch ein Protesttag. Es gibt auch Protestveranstaltungen von Angehörigen, die sich in einem sogenannten Oktober-Council zusammengeschlossen haben und eben für diesen Regierungswechsel auf die Straße gehen wollen.
0: Sagt ARD-Korrespondentin Bettina Meyer vor Ort auf dem Gelände des Nova Musikfestivals, wo heute vor 3 Jahren mehr als 370 Menschen von Hamas-Terroristen getötet wurden.

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6: Es ist 7.30 Uhr. Und Dagmar Nuhn aus den hr1-Nachrichten ist im Studio. Guten Morgen.
7: Guten Morgen.
6: Seit Wochen reden wir über die eher niedrigen Gasspeicherstände in Deutschland. Wirtschaftsministerin Reiche sieht darin aber kein Problem für den Winter, Dagmar.
7: Es besteht kein Grund zur Sorge, das hat sie jetzt nochmal klargestellt. Sie hat der Süddeutschen Zeitung gesagt, dass in den Speichern aktuell immerhin mehr Gas sei, als selbst in einem besonders kalten Jahr verbraucht werde. Trotzdem will die Bundesregierung vorsorgen und eine strategische Gasreserve aufbauen. Auch das ist ein wichtiges Thema. Der Hamas-Überfall auf Israel ist 3 Jahre her. Heute wird an die Opfer erinnert. Bundeskanzler Merz hat betont, Deutschland stehe fest an der Seite Israels. Ein solches Verbrechen dürfe sich niemals wiederholen. Und gestern Abend ist die Buchmesse eröffnet worden mit einer großen Feier. Ab heute sind Fachbesucher zugelassen, ab Freitag dann auch private Besucher.
6: Danke, Dagmar. Was es Neues gibt aus Ihrer Region, das hören Sie jetzt aus unseren Regionalstudios.
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8: Ab heute heißt es 17 Kilometer Umweg für die Menschen in und um Weinbach-Grevenegg im Kreis Limburg-Weilburg. Die Lahnbrücke, die hier über den Fluss geht, wird nach 115 Jahren neu gebaut. Und heute beginnen die Vorbereitungsarbeiten. Es wird gerodet, alte Schutzplanken kommen weg und die Landstraße 3452 wird verbreitert. Dafür werden Stützwände gegen Steinschlag gebaut und deshalb muss im Bereich der Mauer erstmal der bestehende Asphalt abgefräst werden. Die Straße wird für die Arbeiten voll gesperrt. Die Umleitung geht dann über Wirbelau und Weilburg. Bis Ende 29 soll die neue Lahnbrücke dann fertig sein und die alte kann abgerissen werden. Benjamin Müller, Grevenegg.
9: Am 7. Oktober 2016 wird der Präsident der Gießener Hells Angels, Aygün Mutschuk, mit insgesamt 17 Schüssen umgebracht. Aber auch jetzt, 10 Jahre später, ist der Mord an dem damals 45-Jährigen ungeklärt. In den vergangenen Jahren sind laut der Staatsanwaltschaft vereinzelte Hinweise eingegangen. Einen Durchbruch in dem Fall gibt es aber bis heute nicht. Trotzdem werden die Ermittlungen zu dem Mord nicht eingestellt. Eine wesentliche Erkenntnis bisher: Die Schüsse auf Mutschuk haben damals in Wettenberg bei Gießen 2 verschiedene Menschen abgegeben. Einmal aus einer Handfeuerwaffe und einmal aus einem Maschinengewehr. Als Hintergrund vermutet wird ein Machtkampf bei den Hells Angels um die Vorherrschaft im Rhein-Main-Gebiet. Marc Klug, Gießen.
6: Einen schönen guten Morgen, hier ist hr1, kurz nach 7:30. Wir schauen auf die Verkehrslage.
10: Und da ist ein bisschen was los heute Morgen. A7 Fulda-Hannover zwischen Guxhagen und Kreuzkassel-Mitte, 2 Kilometer Stau. Da steht immer noch ein LKW quer. Verkehr läuft mittlerweile über den Standstreifen, aber wir haben natürlich trotzdem auch dann Rückstau auf der A44. 4 Kilometer sind es da zwischen Kreuzkassel-West und dem Dreieck Kassel-Süd. Die A44 von Dortmund nach Kassel zwischen Kreuze Wünneberg-Haaren und Lichtenau-Westfalen, 5 Kilometer stockt. Da hat es auch einen Unfall gegeben, und zwar auf der linken Spur. Die A44 Kassel-Dortmund zwischen Dreikassel-Süd und dem Kreuz Kassel-West 3 Kilometer Stau und stockend. Und die A643 Mainz-Wiesbaden zwischen Mainz-Mombach und dem Schiersteiner Kreuz 2 Kilometer stockend. Gute Fahrt!
6: Beim Wetter gibt's heute nochmal goldenen Oktober mit Werten teils deutlich über 20 Grad. Alle Einzelheiten für Ihre Region jetzt von Martin Gutt.
11: Hier in Mittelhessen dürfen wir uns heute noch einmal über den goldenen Oktober und warmes Wetter freuen, wobei es jetzt am Vormittag erstmal noch gebietsweise neblig ist. Doch die Nebelschwaden verdünnisieren sich schnell und es scheint den größten Teil des Tages über die Sonne. Mit ihr wird's auch warm. Überall hier zwischen dem Taunus und dem Vogelsberg bekommen wir heute Spitzenwerte von 18 bis 24 Grad. Erst zum Abend hin zieht es sich zu und erst dann beginnt es später am Abend allmählich zu regnen.
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6: Am eventuell allerletzten sommerlichen Tag.
10: Ich frage mich ja ganz ehrlich, ob dieser Sommer nicht doch nochmal ein Comeback irgendwo geplant hat. Also so viele Comebacks, wie der Sommer in diesem Jahr hatte, da kommt doch
6: nicht. Haben wir schon öfter gesagt, das ist vermutlich der letzte warme Tag in diesem Jahr. Und schwupps kam der Sommer nochmal zurück. Bin gespannt, wie das
10: nächste Woche wieder 30 Grad.
6: Was habt ihr heute vor bei dem schönen Wetter?
10: Oh, ich werde auf jeden Fall, ich muss eigentlich im Garten ein bisschen was machen, wenn ich ehrlich bin.
6: Gut.
10: Das ist ein bisschen vernachlässigt worden die letzte Zeit.
13: Keine Ahnung, ich gehe einfach mal mit dem Hund raus.
10: Das ist auch eine
6: super.
10: Auch
6: Sonne.
10: Raus.
6: Ja.

7.46 Uhr am Mittwoch, hier ist hr1. Der ehemalige Chef der deutschen Spione wird heute dem Haftrichter vorgeführt. August Hanning, ehemaliger Chef des Bundesnachrichtendienstes, gestern festgenommen wegen des Verdachts des versuchten Landesverrats. Er soll ja jahrelang interne Dokumente an ausländische Geheimdienste weitergegeben haben. Und das ist durch Zufall rausgekommen. Hans-Jakob Schindler ist Sicherheits- und Geheimdienstexperte. Und wir haben ihn gefragt, wie peinlich ist dieser Skandal für den BR?

0: RND.
1: Also ich denke, peinlich ist schon fast eine Verniedlichung des Vorgangs. Es ist ein sehr ernsthafter Vorgang, der ein ziemlich großes Problem sein wird, gerade auch was die internationale Kooperation des BNDs angeht. Denn natürlich lebt jeder Geheimdienst von dem Vertrauen seiner Partner, dass er intern sicher ist, also keine Informationen an Unbefugte abfließen und schon gar keine internen Informationen, die von anderen Diensten an den BND gegeben werden, irgendwo unbefugt weitergegeben werden. Und sollte es sich so darstellen, wie im Moment berichtet, dann ist das in diesem Fall wohl beides passiert.
0: Und jetzt bedeutet das für den BND richtig viel Arbeit, weil wieder Vertrauen aufgebaut werden muss.
1: Also es wird wieder eine Phase der vertrauensbildenden Maßnahmen benötigen. Das ist aber immer so bei internen Spionagefällen. Also es ist nicht so, dass der BND noch nie so einen Fall interner Spionage hatte. Es ist auch nicht der einzige Dienst, der es hatte. Aber es ist, soweit ich mich erinnern kann, der höchstrangige Spionagefall, den der BND in seiner Geschichte bislang hatte.
0: Aber eben nicht der einzige. In der Geschichte hat es schon mehrere solcher Fälle gegeben.
1: Häufiger natürlich während des Kalten Krieges. Da gab es sogar eine Referatsleiterin, die für die DDR zuständig war, die sich als Doppelagentin herausgestellt hat am Ende. Also es gab immer schon, und das ist natürlich grundsätzlich bei allen Nachrichtendiensten immer eine Gefahr, dass gegnerische Dienste versuchen hier Spionage zu betreiben. Hier geht es möglicherweise gar nicht darum, dass Dr. Hanning hier angeworben wurde, sondern offensichtlich aus vermeintlich kommerziellen Gründen einfach Informationen haben wollte, die er dann für kommerzielle Analysen weiterverarbeitet hat. Sieht zumindest mal nicht so aus, dass hier gezielt Informationen an andere Dienste aufgrund von Spionage weitergegeben worden sind, sondern es scheinen hier im Vordergrund wirklich kommerzielle Motive von Dr. Hanning gestanden zu haben.
0: Und das macht diesen Fall so einzigartig, sagt der Sicherheits- und Terrorismusexperte Hans-Jakob Schindler.
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0: 8 vor 8. Hier ist HR1 und jetzt gibt's eine große Portion Selbstbewusstsein von Pat Benatar.
1: Merkt man bei jedem einzelnen Buchstaben, oder? Der da über die Lippen kommt, dass da so ein gesundes, schönes Selbstvertrauen am Start ist.
0: Mir kann keiner was. So ist Pat Benatar. Und außerdem gibt's ein mega geiles Schlagzeug. Bam, bam, bam.

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5: 8 Uhr. Kanzler Merz sichert Israel weiter Unterstützung zu. Reiche sieht keinen Gasmangel im Winter. Buchmesse öffnet für Fachbesucher. Das Wetter meist sonnig, 20 bis 25 Grad. Die Nachrichten mit Dagmar Nuhn. Guten Morgen. Vor 3 Jahren haben Hamas-Kämpfer Israel überfallen. Heute wird an die Opfer erinnert, auch in Deutschland. Bundeskanzler Merz sagte, man stehe fest an der Seite Israels. Aus Berlin, Mario Kubina.
6: Die Bundesregierung werde ihren Beitrag leisten, damit sich so etwas wie die Hamas-Attacke vor 3 Jahren nicht wiederhole. Der Kanzler wörtlich, wir stehen für die Sicherheit und Existenz Israels ein. Jüdischen Menschen in Deutschland verspricht Merz, dass die Bundesregierung alles tun werde, um Antisemitismus zu bekämpfen. Zum Schutz jüdischen Lebens gibt es heute auch eine Debatte im Bundestag. Und auf dem Bebelplatz in Berlin-Mitte findet am Nachmittag eine Gedenkveranstaltung statt, bei der an die Opfer des Angriffs erinnert wird.
5: Auch in Hessen gibt es viele solcher Gedenkveranstaltungen, unter anderem in Frankfurt, Fulda, Darmstadt und Kassel. Dass in Sachsen-Anhalt zum ersten Mal ein AfD-Politiker zum Präsidenten eines Landtags gewählt wurde, sorgt in der Bundesregierung für Verstimmung. Die SPD sieht Klärungsbedarf beim Koalitionspartner CDU. ARD-Hauptstadtkorrespondent Chris Berdow.
7: Vizekanzler Lars Klingbeil von der SPD sagte in Berlin, die Wahl des AfD-Politikers Tobias Rausch sei ein Tabubruch und werfe sehr drängende Fragen auf. Der AfD-Kandidat bekam 4 Stimmen mehr als seine Partei und das BSW gemeinsam haben. Auch von der CDU könnten also Stimmen gekommen sein. Die SPD-Bundestagsfraktion versammelte sich am Abend zu einem Protestmarsch. Verteidigungsminister Boris Pistorius sagte, er sei wütend, dass Demokraten offenbar nicht gelernt hätten aus der Geschichte.
5: Bundeswirtschaftsministerin Reiche erwartet in diesem Winter keinen Gasmangel in Deutschland, obwohl die Speicherstände vergleichsweise niedrig sind. Der Süddeutschen Zeitung sagte sie, zurzeit sei mehr Gas in den Speichern, als selbst im kältesten Jahr verbraucht worden sei. Trotzdem will Reiche vorsorgen und eine strategische Gasreserve aufbauen. Eine Woche nach ihrer gescheiterten Hinrichtung ist die US-Amerikanerin Krista Pike wieder bei Bewusstsein. Von ihren Anwälten heißt es, sie spreche und werde weiter auf einer Intensivstation behandelt. Ihre Prognose sei aber unklar. Die 50-Jährige hatte letzte Woche 2 Giftdosen überlebt. Sie war vor mehr als 30 Jahren wegen Mordes an einer Klassenkameradin zum Tode verurteilt worden. In Frankfurt startet heute die größte Buchmesse der Welt für das Fachpublikum. Der Branche geht es nicht gut, es werden insgesamt weniger Bücher verkauft. Vor allem junge Leute lesen weniger. ARD-Buchmessenreporterin Julia Herzka.
8: Über diese Lesekrise diskutieren die Verlagsvertreter bei den Fachtagen, aber auch über künstliche Intelligenz und das Potenzial im Audiomarkt. Die Buchmesse wurde gestern Abend mit einem feierlichen Festakt eröffnet, mit deutlichen Worten der Autorin Radka Denemarkova, die für das Gastland Tschechien sprechen durfte. Die Kulturminister, die die Kultur zerstören, kommen und gehen, die Literatur aber bleibe, sagte Denemarkova in ihrer Rede.
5: Und das passiert heute noch. Ex-BND-Präsident Hanning wird dem Ermittlungsrichter am BGH in Karlsruhe vorgeführt. Hanning war gestern festgenommen worden wegen Spionageverdachts. Bundespräsident Steinmeier reist nach Frankreich. Anlass ist der 75. Jahrestag diplomatischer Beziehungen zwischen beiden Ländern. Und in Wiesbaden stellt sich das Aktionsbündnis Kindeswohl vor. Es fordert eine bessere Kinder- und Jugendhilfe in Hessen. Das waren die Nachrichten.
9: Danke, Dagmar. Und damit schauen wir auf die Straßen.
10: Und die A7 Fulda Richtung Hannover zwischen Guxhagen und Kreuz Kassel Mitte. 2 Kilometer Stau, querstehende LKW. Die Standspur ist aber immerhin frei. Das ist doch gut. Da kann der Verkehr schön drüber geleitet werden aktuell. Dadurch auch 4 Kilometer Stau auf der A44 zwischen Kreuz Kassel West und dem Dreieck Kassel Süd. A44 Kassel Dortmund zwischen Dreieck Kassel Süd und Kreuz Kassel West. 2 Kilometer Stau und stockend. Und die 661 Egelsbach nach Oberursel zwischen Offenbacher Kreuz und Offenbach-Taunus-Regen stockt es heute Morgen über 2 Kilometer. Gute Fahrt!
9: Beim Wetter geht es heute noch mal richtig in die Vollen, was Sonne und Wärme angeht. Es wird ein schöner goldener Oktobertag. Die Einzelheiten jetzt von Martin Gutt.
11: Nach dem frisch nebligen Vormittag bekommen wir hier in der Mitte von Hessen den sehr warmen Nachmittag. Die Temperatur schafft es auf 18 Grad ganz oben am Hoher Rootskopf und immerhin auf 24 in und um Friedberg. Die Sonne scheint und bis sich der Wetterwechsel ankündigt, wird es Abend. Dann allerdings ändert es sich grundlegend. Ab spätem Abend beginnt es zu regnen bis etwa morgen Mittag. Und mit dem Regen halten Wolken, Wind und der 15 Grad frische Herbst bei uns Einzug.
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9: Und goldener Oktober, ja gut, das ist ganz nett, aber Glitzerkugel November
10: ist viel besser.
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9: Wir sind richtige Feierbiester hier in HR1 und deswegen freuen wir uns sehr auf die Party.
10: Ja, am 21. November in der genialen Location Lokschuppen in Marburg mit uns von HR1 und mit einer Liveband und mit dicken Boxen und geiler Musik und ja, vor allem mit Ihnen. Das ist ja das Allerbeste an der ganzen Geschichte.
9: Genau, Sie und wir zusammen rocken ab auf der Tanzfläche zu den Songs, die wir alle lieben. Das sind die Songs, die wir auch gerne unter der Dusche mitsingen. So wie HR1-Hörer Andreas.

0: Das klingt irgendwie so vertraut, dieses Ding. Ja, herrlich.
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0: Irene Cara in HR1 Fame aus Flashdance. Mathis, ich habe eine super Idee für unsere Outfits für die große HR1 Party.
1: Immer wenn du sagst, super Idee, habe ich Angst.
0: Ich ziehe den Schmeißeranzug an aus Flashdance und tue so einen Gymnastikanzug
1: mit zu Stulpen. Ja, nee, klar, so ein Ganzkörperkondom.
0: So schöne lange
1: ja,
0: Beine.
1: Nix da. Nee.
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0: Ach, darüber reden wir nochmal über das Outfit.
1: Nee, auf keinen Fall.
0: Wir feiern eine große Party am 21. November im Lokschuppen in Marburg. Und die Person in Leitung 6 könnte mit dabei sein. Guten Morgen, wer ist denn da?
3: Hallo, hier ist die Simone Schönfelder. Guten Morgen.
1: Hier, gute Masche.
0: Hallo, guten Morgen, Simone. Von wo aus rufst du uns an? Wo bist du? Es halt ein bisschen bei dir.
3: Im Moment aus Marburg von der Arbeit.
0: Aus Marburg von der Arbeit.
3: Ja, genau.
1: Und warum halt das da so? Bist du in der großen Halle oder wo bist du?
3: Vielleicht liegt es an meinem Handy, keine Ahnung. Nee, ich bin eigentlich in einem ganz kleinen Raum.
0: Okay, dann liegt es vielleicht einfach an der Verbindung. Simone, Songs, die wir lieben, die Songs, die wir unter der Dusche mitsingen. Was hast du gerade gehört bei uns?
3: Under Pressure von Queen.
0: Da hören wir doch mal rein. Das ist natürlich total richtig. Simone, das heißt, du tanzt mit uns auf der Tanzfläche Marburger Lokschuppen. Und wenn du magst, kannst du den Gymnastikanzug und die Stulpen anziehen.
3: Ich schau mal. Versprechen tue ich noch nicht.
0: Es will sich keiner festlegen
1: es
0: auf die Stulpen
1: okay.
0: heute Morgen.
1: Es ist genau. okay.
0: Simone, dann packst du noch drei Freundinnen oder Freunde ein und dann sehen wir uns im Lokschuppen. Wir freuen uns riesig auf dich.
3: Vielen, vielen Dank.
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0: Guten Morgen. Wichtiges sofort in HR1. Wir haben noch eine frische Warnmeldung.
1: Und zwar für die A5 Kassel Richtung Frankfurt zwischen Friedberg und Bad Homburger Kreuz. Da liegt ein Reifen auf der linken Spur. Gute Fahrt.
0: Bad Soden-Allendorf an der Werra legt sehr viel Wert auf sein Doppel-O. Im Gegensatz zum Beispiel zu Bad Soden im Taunus. Das schreibt sich ja nur mit einem O. Aber an der Bundesstraße von der Autobahn A7 nach Bad Soden-Allendorf steht auf gleich drei Schildern hintereinander der Ortsname mit nur einem O. Und es geht doch überhaupt nicht, sagen die Anwohner.
2: Ja, ist falsch. Muss erneuert werden.
3: Es gibt ein Bad Soden mit zwei O, das ist hier. Und ein Bad Soden mit einem O, das ist im Taunus.
4: Oh, derjenige, der das gedruckt hat, der ist nicht aus der Region, der hat nicht darauf geachtet. Und das geht gar nicht. Also das zweite O brauchen wir alle.
1: Ja, also die zwei O's müssen schon sein. Und das Doofe ist halt, dass diese Schilder dann auch noch an der Hauptzufahrtsstraße für Touristen quasi stehen, also an der B80.
0: Und nicht nur die Bürger, sondern auch Bad Soden-Allendorfs Stadtrat Calvin Grede will das zweite O zurück.
5: Das ist genau wie bei James Bond. Also wenn man da sagt, ja, Herr Bond, Agent 07, dann wäre der auch nicht glücklich drüber. Und genauso ist es bei uns auch bei Soden mit einem O. Wir sind da sehr stolz auf das zweite O und haben das auch gerne bei uns.
0: Total einleuchtend.
1: Kann man verstehen, kann man wirklich verstehen. Jetzt ist das Problem, diese drei Wegweiser stehen auf niedersächsischem Gebiet. Und Sie ahnen es wahrscheinlich schon richtig. Dafür ist dann eben auch die niedersächsische Landesbehörde für Straßenbau und Verkehr zuständig und eben nicht die hessische, wo es vielleicht schneller gehen würde.
0: Trotzdem, Stadtrat Calvin Grede gibt sich versöhnlich angesichts dieses Fauxpas.
5: Also es ist jetzt nichts, wo wir hier schlaflose Nächte verbringen, aber wir bestehen dann schon auf unser zweites O und ich freue mich auch, wenn das dann richtig auf dem Straßenschild ist.
0: Ob und wann die nagelneuen Schilder ausgetauscht werden, das steht noch nicht fest. Das entscheiden die niedersächsischen Behörden und bis dahin müssen die nordhessischen Bad Sodener mit zwei O wohl erstmal mit dem einen O auf den Schildern leben.

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5: Es ist 8.30 Uhr. Und heute ist der dritte Jahrestag nach der Terrorattacke der Hamas auf Israel. Und daran wird überall erinnert. Topthema jetzt bei Dagmar Nuhn aus den HR1 Nachrichten.
6: Heute früh gab es eine Schweigeminute dort, wo der Anschlag auf das Nova Musikfestival in Israel vor 3 Jahren begonnen hatte. Insgesamt hatten Hamas-Kämpfer etwa 1200 Menschen getötet und 250 verschleppt. An die Opfer wird auch in Deutschland erinnert, zum Beispiel in Berlin im Bundestag. Auf das Brandenburger Tor wird später die Flagge Israels projiziert. Auch in Hessen gibt es Gedenkveranstaltungen. In Frankfurt, Darmstadt und Kassel zum Beispiel. Es gibt aber auch Demos gegen das Vorgehen der israelischen Regierung im Gazakrieg. Der wurde durch den Hamas-Überfall ausgelöst. Außerdem Thema heute. Bundeswirtschaftsministerin Reiche befürchtet im Winter keinen Gasmangel in Deutschland. Sie hat der SZ gesagt, in den Speichern sei mehr Gas, als bisher im kältesten Jahr verbraucht worden sei. Und die deutschen U21-Fußballer haben sich für die EM im nächsten Jahr qualifiziert. Die Mannschaft hat sich mit 2:0 gegen Georgien durchgesetzt.
5: Danke Dagmar und jetzt mehr Aktuelles aus unseren Regionalstudios.
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7: Ein weißer Transporter, bei dem der Motorraum völlig zerfetzt ist. Die Motorhaube ist zusammengerollt wie ein Stück Papier. Das Fahrzeug ist kaum noch zu erkennen. Das hat ein Raser aus Belgien zu verantworten, der heute Nacht auf der A5 zwischen den Anschlussstellen Obermölln und Friedberg in Richtung Frankfurt unterwegs war. Er wechselt ständig die Spuren, rast auch über den Seitenstreifen. Beim Überholen touchiert er den Transporter. Der wiederum wird auf einen vor ihm fahrenden Lastwagen geschleudert. Der Transporterfahrer wird bei dem Aufprall eingeklemmt und muss von der Feuerwehr befreit werden. Er und der Unfallverursacher werden verletzt und kommen ins Krankenhaus. Die Polizei ermittelt gegen den Belgier. Simon Schustig, Wetterau.
8: Ab heute heißt es 17 Kilometer Umweg für die Menschen in und um Weinbach-Grevenegg im Kreis Limburg-Weilburg. Die Lahnbrücke, die hier über den Fluss geht, wird nach 115 Jahren neu gebaut. Und heute beginnen die Vorbereitungsarbeiten. Es wird gerodet, alte Schutzplanken kommen weg und die Landstraße 3452 wird verbreitert. Dafür werden Stützwände gegen Steinschlag gebaut und deshalb muss im Bereich der Mauer erstmal der bestehende Asphalt abgefräst werden. Die Straße wird für die Arbeiten voll gesperrt. Die Umleitung geht dann über Wirbelau und Weilburg. Bis Ende 29 soll die neue Lahnbrücke dann fertig sein und die alte kann abgerissen werden. Benjamin Müller, Grevenegg.
5: Vielen Dank und wir schauen auf die Verkehrslage.
9: Und da haben wir eine Warnmeldung für die A5 Kassel-Frankfurt zwischen Friedberg und Bad Homburger Kreuz. Liegt ein Reifen auf der linken Spur. Dann die A7 Fulda nach Hannover zwischen Dreieck Kassel-Süd und Kreuz Kassel-Mitte. Ein Kilometer Stau noch wegen des querstehenden LKW. Und der Verkehr läuft da im Moment über den Standstreifen. Dadurch haben wir aber auch 3 Kilometer Stau auf der A44 zwischen Kreuz Kassel-West und dem Dreieck Kassel-Süd. Die A44 Dortmund-Kassel zwischen Kreuz Wünneberg-Haaren und Lichtenau-Westfalen. 2 Kilometer Stau und stockend wegen Bergungsarbeiten auf dem Standstreifen. Die A661 Egelsbach-Oberursel zwischen Offenbacher Kreuz und Offenbach-Taunus-Ring. 2 Kilometer stockend. Und nochmal die 661 Oberursel nach Egelsbach zwischen Frankfurt-Niedereschbach und Frankfurt-Eckenheim. Da stockt es auch heute Morgen über 3 Kilometer. Gute Fahrt!
5: Alle Sommer- und Sonnenkinder sollten diesen Tag nochmal so richtig auskosten. Möglicherweise ist das der letzte richtig warme Tag in diesem Jahr mit Temperaturen teils über 20 Grad. Alle Einzelheiten zu diesem Mittwoch in Ihrer Region hat Martin Gutt.
10: Hier in Mittelhessen dürfen wir uns heute noch einmal über den goldenen Oktober und warmes Wetter freuen. Wobei es jetzt am Vormittag erstmal noch gebietsweise neblig ist. Doch die Nebelschwaden verdünnisieren sich schnell und es scheint den größten Teil des Tages über die Sonne. Mit ihr wird es auch warm. Überall hier zwischen dem Taunus und dem Vogelsberg bekommen wir heute Spitzenwerte von 18 bis 24 Grad. Erst zum Abend hin zieht es sich zu und erst dann beginnt es später am Abend allmählich zu regnen.
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5: Einen schönen guten Morgen.

0: am Mittwochmorgen, 8.43 Uhr. Ex-Bundesnachrichtendienstchef August Hannig ist festgenommen worden und soll heute dem Haftrichter vorgeführt werden.
1: Es ist einer der größten Spionageskandale, die es jemals bei uns gegeben hat. Und im Moment gibt es, wenn wir ehrlich sind, mehr offene Fragen als Antworten, die wir bisher bekommen haben.
0: Zum Beispiel, wie sind diese 2000 Dokumente überhaupt zu Hannig hingekommen?
2: Die Informationen vom BND müssen ja den BND verlassen haben. Durch diesen Mitarbeiter Manfred D., der es an Dr. Hannig weitergegeben hat. Und die Frage ist, wie hat er es überhaupt aus dem Gebäude herausgebracht? Waren das elektronische Daten? Hat er es abgeschrieben? Hat er Papiere ausgetragen? Es gibt natürlich stichpunktartig Kontrolle für die Mitarbeiter, aber bei mehreren tausend Mitarbeitern kann man eben nicht jeden Tag jeden kontrollieren. Und wenn ein hochrangiger Mitarbeiter wie Manfred D. durchs Tor läuft, ist natürlich die Stichprobe bei ihm dann eher selten als häufiger.
0: Und zweite offene Frage, an wen gingen denn diese Informationen überhaupt? Aserbaidschan und ein anderer ausländischer Geheimdienst, heißt es in Medienberichten. Dazu sagt der Experte Hans-Jakob Schindler.
2: Klar ist, Dr. Hannig hatte natürlich Beziehungen zu mehr als einem ausländischen Nachrichtendienst, auch nach seinem Ende seiner Tätigkeit für die Bundesregierung. Und da war Aserbaidschan eins der Länder, wo er aus irgendwelchen Gründen recht gute Beziehungen anscheinend gehabt hat. Ob es damit klar ist, dass an diesen Dienst die Informationen weitergegangen sind, würde ich jetzt erst noch mal abwarten wollen, bis eben das auch offiziell von den Ermittlern so bestätigt wird. Die reine Wahrscheinlichkeitsannahme, dass er hatte doch gute Beziehungen, also muss es dieser Dienst sein, ist, glaube ich, in diesem ernsten Fall müsste man doch vorsichtiger sein.
0: Also erstmal mit Vorsicht zu genießen, diese Information mit Aserbaidschan. Es gibt viele, viele offene Fragen. Die Ermittler haben viel zu tun. Erste Antworten gibt es dann vielleicht heute, wenn der Ex-BND-Chef August Hannig dem Haftrichter vorgeführt wird.
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0: Das ist so eine schöne, fröhliche Nummer, oder? Die Traveling Wilburys mit Handle With Care.
1: Ich mag allein diesen Bandnamen Traveling Wilburys, das gefällt mir sehr gut.
0: Das ist auch sehr fröhlich. Oder? 9:09 haben wir es, hier geht's gleich weiter mit Julia Cech. Und wir gehen aber nicht, ohne noch einen ganz besonderen Song hier zu lassen, und zwar Alanis Morissette mit Ironic.
1: Ah, das ist der Song, warum mein Auto dreifach verglast ist.
0: Dreifach verglast?
1: Ja, damit keiner mein Gesinge hört draußen.
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1: 9 Uhr. März sichert Israel weiter Unterstützung zu. Reiche sieht keinen Gasmangel im Winter. U21-Fußballer haben sich für die EM qualifiziert. Das Wetter meist sonnig, 20 bis 25 Grad. Die Nachrichten mit Dagmar Nuhn. Guten Morgen. Heute ist der 3. Jahrestag nach der Terrorattacke der Hamas auf Israel. Und auch in Deutschland wird an die Opfer erinnert. Bundeskanzler Merz sagte, man stehe fest an der Seite Israels. Aus Berlin, Mario Kubina.
2: Die Bundesregierung werde ihren Beitrag leisten, damit sich so etwas wie die Hamas-Attacke vor 3 Jahren nicht wiederhole. Der Kanzler wörtlich, wir stehen für die Sicherheit und Existenz Israels ein. Jüdischen Menschen in Deutschland verspricht Merz, dass die Bundesregierung alles tun werde, um Antisemitismus zu bekämpfen. Zum Schutz jüdischen Lebens gibt es heute auch eine Debatte im Bundestag. Und auf dem Bebelplatz in Berlin-Mitte findet am Nachmittag eine Gedenkveranstaltung statt, bei der an die Opfer des Angriffs erinnert wird.
1: Auch in Hessen gibt es viele Gedenkveranstaltungen, unter anderem in Frankfurt, Darmstadt und Kassel. Bundeswirtschaftsministerin Reiche sieht in diesem Winter keinen Gasmangel auf Deutschland zukommen, obwohl die Speicherstände vergleichsweise niedrig sind. Der Süddeutschen Zeitung sagte sie, es liege mehr Gas in deutschen Speichern, als im kältesten Jahr verbraucht worden sei. Aus der Nachrichtenredaktion David Rühl.
3: Tatsache ist aber, Deutschland verfehlt dieses Jahr mit Abstand die eigenen gesetzlichen Vorgaben. Demnach müssen die Speicher nächsten Monat zu 80% gefüllt sein. Das wird Experten zufolge allein aus technischen Gründen nicht mehr erreicht werden können. Derzeit liegt der Füllstand etwas unter 60%. Das hat Sorgen über die Gasversorgung im Winter und Kritik an Ministerin Reiche ausgelöst.
1: Die SPD fordert von der CDU, das Abstimmungsverhalten ihrer Abgeordneten im Magdeburger Landtag zu klären. Dort war gestern der AfD-Politiker Rausch in geheimer Abstimmung zum Landtagspräsidenten gewählt worden. Und zwar nicht nur mit Stimmen des BSW, sondern auch von weiteren Landtagsabgeordneten. SPD-Chef Klingbeil sagte, die Wahl werfe drängende Fragen auf. Er sprach von einem Tabubruch. Die deutsche U21-Fußballnationalmannschaft hat das Ticket für die Europameisterschaft im kommenden Jahr gelöst. Durch einen 2:0-Sieg gegen Georgien sicherte sich die DFB-Auswahl den ersten Platz in der Qualifikationsgruppe. ARD-Sportreporter Nicolas Weber.
4: Vor 20.000 Zuschauern in Bielefeld kam die deutsche Mannschaft gut ins Spiel und ging schon nach 9 Minuten in Führung. Ein Schlenzer von Elversbergs Noah Davich wurde von Stuttgarts Jenan Pejinovic abgefälscht und landete im Netz. Die Gäste aus Georgien drängten zwar danach auf den Ausgleich, in Hälfte 2 konnte aber Pejinovic für Deutschland erhöhen. Nach Vorlage von Kapitän Nicolo Tresoldi traf er ins leere Tor zum 2:0.
1: Erfolg auch für die Skyliners Frankfurt im Basketball-Europacup. Die Mannschaft setzte sich mit 79:71 gegen das Team Šiauliai aus Litauen durch. Die Frankfurter haben damit weiter die Chance, in die K.O.-Runde einzuziehen. Und das passiert heute noch. Im Bundestag stellen sich Wirtschaftsministerin Reiche und Verkehrsminister Bilger den Fragen der Abgeordneten. Es geht unter anderem um hohe Energiepreise und die Sanierung von Straßen und Schienen. Und nach den Preisen für Medizin und Physik wird heute bekannt gegeben, wer den Chemie-Nobelpreis in diesem Jahr bekommt. Das waren die Nachrichten.
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5: Da beginnen wir um 9:03 mit der A7 Fulda Richtung Hannover zwischen Dreieck Kassel Süd und Kreuz Kassel Mitte. Da sind die beiden linken Fahrstreifen gesperrt. Da laufen noch die Bergungsarbeiten. Und die nächste, A66 Wiesbaden Richtung Frankfurt zwischen Frankfurt-Salzheim und Frankfurt-Höchst. 4 Kilometer Stau nach einem Unfall und zwar auf den beiden rechten Fahrstreifen. Gute Fahrt Ihnen allen.
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5: Das hat Martin Gutt für uns.
6: Nach dem frisch nebligen Vormittag bekommen wir hier in der Mitte von Hessen den sehr warmen Nachmittag. Die Temperatur schafft es auf 18 Grad ganz oben am Hoher Rootskopf und immerhin auf 24 in und um Friedberg. Die Sonne scheint und bis sich der Wetterwechsel ankündigt, wird es Abend. Dann allerdings ändert es sich grundlegend. Ab spätem Abend beginnt es zu regnen bis etwa morgen Mittag. Und mit dem Regen halten Wolken, Wind und der 15 Grad frische Herbst bei uns Einzug.
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5: Einen wunderschönen guten Morgen an diesem Mittwoch mit Supertramp und Give a Little Bit.

0: Herzschmerz förmlich hören bei Foreigner und That Was Yesterday. So melancholisch, aber auch sowas von schön. Und Mike and the Mechanics. Die bringen uns jetzt wieder ein bisschen auf Trab.
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0: So klingt der Mittwochvormittag mit HR1. ZZ Top, Sharp Dressed Man. Wir haben es 20 Minuten nach 9.
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0: Da sind noch ganz viele Fragen offen im Fall von August Hanning, dem ehemaligen BND-Chef. Gestern früh ist er ja festgenommen worden und heute geht es vor den Haftrichter. Der Vorwurf, der frühere höchste Geheimdienstmitarbeiter soll selbst spioniert haben und das, weil er Geldprobleme gehabt haben soll. Michael Götschenberg ist der Sicherheitsexperte bei uns in der ARD. Herr Götschenberg, dabei soll eine Bank im Baltikum noch eine Rolle spielen. Was hat die damit zu tun?
2: Ja, August Hanning war in den Aufsichtsrat dieser Bank eingetreten und diese Bank ist dann insolvent geworden und das führte dazu, dass er offenbar persönlich haftbar gemacht wurde, auch in diesem Zusammenhang. Und es gab schon seit einigen Jahren Informationen darüber, dass seine Pension deswegen gepfändet wurde, er also in erhebliche finanzielle Schwierigkeiten geraten war. Auf der anderen Seite hat er natürlich auch seit Jahren mutmaßlich gute Einnahmen, weil er ja nach seinem Austreten aus dem Staatsdienst eben auch privat geschäftlich sehr aktiv gewesen war und für unterschiedliche Sicherheitsfirmen gearbeitet hatte. Also genaue Einblicke in seine finanzielle Verhältnisse haben wir natürlich nicht.
0: Mhm. Aber er muss ja auch eine Riesenpension gehabt haben, oder? Ich meine, er ist jetzt 80 Jahre alt, war hoher Beamter beim BND. Ich stelle mir so eine Pension sehr, sehr üppig vor.
2: Ja, nur wenn die gepfändet wird, ist sie weg. Und wenn das dauerhaft der Fall ist, das wissen wir nicht, aber dann kann einen das natürlich in Schwierigkeiten bringen. Und was da für Verbindlichkeiten auf der anderen Seite möglicherweise noch standen, das wissen wir auch nicht.
0: Mhm. Vielen Dank erstmal für die kurzen Informationen. Erstes Update, Michael Götschenberg, unser Sicherheitsexperte in der ARD. Für den aktuellen Stand in Sachen August Hanning. Der ehemalige BND-Chef Hanning kommt heute vor den Haftrichter und der entscheidet dann eben darüber, ob er in U-Haft kommt.
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4: Es ist 9:30.
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6: Es ist der 3. Jahrestag nach der Terrorattacke der Hamas auf Israel. Heute früh gab es eine erste Schweigeminute dort, wo die Anschläge auf das Nova Musikfestival begonnen hatten. Auch in Deutschland wird an die Opfer erinnert. Kanzler Merz betonte, man stehe fest an der Seite Israels. Bundeswirtschaftsministerin Reiche erwartet in diesem Winter keinen Gasmangel in Deutschland, obwohl die Speicherstände vergleichsweise niedrig sind. Der Süddeutschen Zeitung sagte sie, zurzeit sei mehr Gas in den Speichern, als selbst im kältesten Jahr verbraucht worden sei. Das Bundeskabinett will heute eine Pflegekommission einsetzen, die Vorschläge für eine grundsätzliche Strukturreform der Pflegeversicherung ausarbeiten soll. Ziel ist, die Finanzierung des Systems langfristig zu sichern. Der Deutsche Städte- und Gemeindebund forderte in der Rheinischen Post, dass dabei die Kosten für die Kommunen reduziert werden. Und jetzt mehr Aktuelles aus unseren Regionalstudios.
7: Hier ist das Studio Gießen.
8: Sie sieht aus wie eine Badekappe mit futuristisch leuchtenden Sensoren in einem Science-Fiction-Film. Eine große schwarze Haube soll ein neuer Behandlungsansatz gegen Depressionen sein. Entwickelt wird sie an der Uni in Marburg. Die Sensoren sollen messen, was im Gehirn passiert. Durch KI sollen dann zum Beispiel Ängste oder Depressionen erkannt werden, die dann durch eine Art Stimulation im Gehirn bekämpft werden. Warum das eine große Hilfe sein könnte, sagt Oberärztin Irina Falkenberg vom Marburger Klinikum.
9: Ein Drittel spricht eben nicht ausreichend auf die etablierten Therapien an und deswegen ist es sehr gut, dass wir da einfach noch weitere Möglichkeiten haben.
8: Bislang gibt es nur eine Pilotstudie mit 20 Menschen. Eine Start-up-Gründung und eine groß angelegte Studie sollen folgen. Janis Gerhardt, Marburg.
10: Eine überraschend hohe Gewerbesteuer macht 2025 zum Rekordjahr für Weilburg. Im vorläufigen Ergebnis hat das Jahr mit einem Überschuss von rund 4,2 Millionen Euro abgeschlossen. Grund für das sehr gute Ergebnis ist vor allem die gestiegene Gewerbesteuer. Die hat der Stadt rund 16,6 Millionen Euro in die Kasse gespült, etwa 7 Millionen mehr als gedacht. Trotzdem mahnt Bürgermeister Harnisch, dass sich der Wind jetzt drehen könne. Das liege unter anderem daran, dass höhere Einnahmen dazu führen, dass in den nächsten Jahren mehr Geld an den Landkreis abgeführt werden müsse. Der Rathauschef rechnet damit, dass man um einen ausgeglichenen Haushalt 27 ringen muss. Benjamin Müller, Weilburg.
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4: 9:53 ist es. Bitte fahren Sie vorsichtig auf der A7 Fulda Richtung Kassel zwischen Bad Hersfeld West und Hombeck-Efze. Da liegt eine Stoßstange auf dem rechten Fahrstreifen. Die A3 Frankfurt Richtung Würzburg zwischen Obertshausen und Hanau. 3 Kilometer Stau und stockender Verkehr. Da hat's gekracht. 2 Lkw hatten einen Unfall und das alles auf dem rechten Fahrstreifen. A5 Karlsruhe Richtung Heidelberg zwischen Kronau und Waldorf-Wiesloch. 7 Kilometer Stau. Auch da ist ein Unfall passiert. Und die A66, da brauchen Sie aktuell 30 bis 40 Minuten länger. Wiesbaden Richtung Frankfurt zwischen Kriftler Dreieck und Frankfurt Höchst. 5 Kilometer Stau im Moment nach einem Unfall. 2 Autos sind zusammengefahren und auch da ist es auf dem rechten Fahrstreifen passiert. Gute Fahrt da, wo es geht.
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4: Das kriegen wir von Martin Gutt.
11: 18 bis 24 Grad, das sind am Nachmittag noch einmal die Spitzenwerte hier in Mittelhessen. Dazu scheint die Sonne. Noch einmal also goldener Oktober, bevor sich die Wetteränderung ab heute Abend ankündigt. Es fängt dann langsam an zu regnen, morgen früh schüttet es auch und damit kommt der Herbst. Es wird windig zwischen den Schauern morgen Nachmittag mit etwas Sonne und rund um Wetzlar gibt es noch höchstens so um die 15, 16 Grad. Regen und Wind dann auch am Freitag.
4: klingt am Anfang so herrlich geheimnisvoll. Billy Idol, Flash for Fantasy, auf jeden Fall eine Riesennummer jetzt für Sie in HR1. Ich bin Julia Tschetsch.

Schönen Vormittag mit Hot Chocolate, You Sexy Thing. Hier ist HR1. Und das ist das Lied, das Anfang der 80er in Deutschland auf Platz 2 gelandet ist. Immerhin. Barclay James Harvest und Life is for Living. Das ist ja ein durch und durch optimistisches Lied. Auch der größte Erfolg der Band.

0: Und alles soll auch mitgeschnitten werden für ein Live-Album später. Und genau da hat der Musiker Les Holroyd einen Geistesblitz. Er schreibt extra dafür ein neues Stück. Das atmet zwar noch den Geist des Prog-Rock, umarmt aber auch Elektronisches und kommt mit einer recht poppigen Melodie daher. Das Konzert wird ein voller Erfolg. Das neue Lied kommt extrem gut an und das dazugehörige Live-Album landet in den Charts. Und die extra dafür neu geschriebene Nummer wird als Single schließlich ein Hit. Der erfolgreichste sogar überhaupt für Barclay James Harvest, namens Life is for Living.
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Wunderbares Drama bis zum Schluss. Hier ist HR1, der Mittwochvormittag. Und das nächste Lied, das hätte eigentlich Bonnie Tyler singen sollen. Unvorstellbar eigentlich. Ich meine, The Best gehört ja zu Tina Turner wie nur irgendwas. Aber tatsächlich, Version 1 war mit Bonnie Tyler. Aber das war es einfach nicht. Das hat einfach nicht so richtig gefunzt, wie es hieß. Und ich glaube, sie hat es auch nicht ganz so gut gemacht wie die Tina jetzt.

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8: 10 Uhr. Bundeskabinett berät über Reformen. Gedenken nach Hamas-Angriff auf Israel. Buchmesse öffnet für Fachbesucher. Das Wetter meist sonnig, 20 bis 25 Grad. Die Nachrichten mit Dagmar Nuhn. Das Bundeskabinett beschäftigt sich jetzt mit mehreren Reformen und Gesetzesvorhaben. So soll eine Kommission eingesetzt werden, die Vorschläge für eine grundsätzliche Strukturreform der Pflegeversicherung ausarbeiten soll. Außerdem geht es um die vereinbarte Modernisierung des Staates. Aus Berlin, Markus Ambale.
9: Weniger Bürokratie und weniger Vorschriften, dafür mehr Digitalisierung und mehr Tempo. Das ist das Ziel, das sich die Bundesregierung mit ihrer Modernisierungsagenda vor einem Jahr gesetzt hat. Carsten Wildberger, der zuständige Minister, spricht von einer ehrlichen Zwischenbilanz, die er heute vorlegt. Der Bericht nennt Positivbeispiele. So ist der sogenannte Bauturbo in Kraft. Von den insgesamt 103 angekündigten Maßnahmen sind nach einem Jahr aber erst 12 komplett abgeschlossen.
8: Es ist der dritte Jahrestag nach der Terrorattacke der Hamas auf Israel. Damals wurden mehr als 1200 Menschen getötet und viele weitere als Geiseln verschleppt. Der Vorsitzende des Auswärtigen Ausschusses im Bundestag, Laschet, sagte in der ARD, diese Attacke habe auch auf Deutschland gravierende Auswirkungen gehabt.
10: Auf der Sonnenallee hier in Berlin sind Süßigkeiten verteilt worden von palästinensischen Gruppen, die das gefeiert haben. Und seither ist das Klima für Jüdinnen und Juden immer schlimmer geworden. Und jetzt haben wir einen rechten Antisemitismus, einen linken Antisemitismus, einen islamistischen Antisemitismus. Da kommt so viel zusammen, dass ich Jüdinnen und Juden verstehe, die Angst haben.
8: Kanzler Merz hatte erklärt, Deutschland stehe an der Seite Israels. Bundesweit wird bei Veranstaltungen der Opfer des Hamas-Angriffs gedacht. Es gibt aber auch pro-palästinensische Demonstrationen und Kundgebungen. Weil immer mehr Kinder übergewichtig sind, hat die Weltgesundheitsorganisation zum ersten Mal konkrete Leitlinien ausgearbeitet. Abnehmspritzen und Magenverkleinerungen lehnt sie ab, um Adipositas zu behandeln und das Gewicht zu senken. ARD-Korrespondentin Sandra Bieger.
11: Dauerhaft sei das nur durch die Umstellung der Ernährung und ein begleitendes Sportprogramm möglich. Unerlässlich ist nach Ansicht der WHO hierbei, dass die Familien der betroffenen Kinder und Jugendlichen eingebunden werden. Auch bei Kindern und Jugendlichen zwischen 10 und 19 Jahren sollten laut WHO Abnehmspritzen erst zum Einsatz kommen, wenn Verhaltenstherapien und Ernährungsprogramme nicht erfolgreich waren.
8: Eine Woche nach ihrer gescheiterten Hinrichtung ist die US-Amerikanerin Krista Pike wieder bei Bewusstsein. Von ihren Anwälten heißt es, sie spreche und werde weiter auf einer Intensivstation behandelt, ihre Prognose sei aber unklar. Die 50-Jährige hatte letzte Woche 2 Giftdosen überlebt. Sie war vor mehr als 30 Jahren wegen Mordes an einer Klassenkameradin zum Tode verurteilt worden. In Frankfurt ist die größte Buchmesse der Welt für das Fachpublikum gestartet. Der Branche geht es nicht gut, es werden insgesamt weniger Bücher verkauft. Vor allem junge Menschen lesen weniger. ARD-Buchmessen-Reporterin Julia Herzka.
12: Über diese Lesekrise diskutieren die Verlagsvertreter bei den Fachtagen, aber auch über künstliche Intelligenz und das Potenzial im Audiomarkt. Die Buchmesse wurde gestern Abend mit einem feierlichen Festakt eröffnet, mit deutlichen Worten der Autorin Radka Denemarkova, die für das Gastland Tschechien sprechen durfte. Die Kulturminister, die die Kultur zerstören, kommen und gehen, die Literatur aber bleibe, sagte Denemarkova in ihrer Rede.
8: Das waren die Nachrichten.
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13: Es ist 3:03. Vorsicht bitte A4 Kirchheimer Dreieck Richtung Erfurt. Zwischen Friedewald und Wilderköhnebach, da liegen Metallteile auf der Fahrbahn. A3 Frankfurt Richtung Würzburg. Zwischen Offenbacher Kreuz und Hanau 6 Kilometer stockend. Nach dem Unfall mit 2 Lkw dort passiert auf dem rechten Fahrstreifen. A5 Karlsruhe Richtung Heidelberg. Zwischen Kronau und Waldorf-Wiesloch 5 Kilometer stockend. Da ist der linke Fahrstreifen im Moment gesperrt. A66 Wiesbaden Richtung Frankfurt. Zwischen Krifteler Dreieck und Frankfurt Höchst immer noch die 5 Kilometer Stau. Da ziehen sich die Bergungsarbeiten noch, laufen auf den beiden rechten Fahrstreifen. Die Verzögerung ist aber ein bisschen weniger geworden. Jetzt noch 20 bis 30 Minuten. Die B8 Königstein Richtung Frankfurt. Zwischen Sulzbach und der A66 Anschlussstelle Frankfurt Höchst. Da ist auf dem rechten Fahrstreifen ein Unfall passiert.
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13: Das kommt von Martin Gutt.
9: Der sonnige Nachmittag glänzt bei uns in Mittelhessen noch einmal mit 18 Grad in den Mittelgebirgen und bis zu 3,24 in Büdingen oder Bad Nauheim. Auch der Abend bleibt noch mild und dann kündigt sich der Wetterwechsel an. Ab dem späten Abend fängt es an zu regnen und dieser Regen hält bis morgen Mittag an. Am Nachmittag gibt es Sonne und Schauer im Mix. Und vor allem, es wird windig und herbstlicher. Wir steuern ab sofort nur noch 15 Grad an. Am Freitag wird es mit Dauerregen sogar noch kühler.
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13: Und mit einfach guter Musik. Gleich spielen wir Ihnen The Verve, Bittersweet Symphony. Und den Song, der so herrlich nach Aufbruch klingt, finde ich. Der klingt nach Shaka. Packen wir es an. John Parr und St. Elmo's Fire.
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0: Wenn dein Song für einen James Bond Film ausgewählt wird, dann muss der schon richtig, richtig gut sein. Und wenn da noch nicht mal Streichinstrumente drin sind, wie bei den ganzen Bond-Songs davor, sondern dieser Song eben einen ganz neuen Sound mitbringt, dann muss das eine echte Wucht sein. So wie der hier, 85, Duran Duran, A View to a Kill.
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0: HR1 und wir werden gleich ein paar weinende Argentinier hören. Und es liegt natürlich an Messi. Heute Nacht unserer Zeit hatte er sein letztes Spiel in der Nationalmannschaft. Und HR1-Reporterin Anne Herberg hat beim Spiel viele traurige, aber auch ein paar fröhliche Fans getroffen.
1: Ole, ole, ole, ole, Messi, Messi.
2: Es gab kein anderes Thema, keinen anderen Plan an diesem Tag in Argentinien. Ein Land verabschiedet sich von Messi. Tausende sind zum Monumentalstadion in Buenos Aires gepilgert, mit oder ohne Ticket, das rund 200 Euro umgerechnet kostete. Jeder wollte dabei sein, wenn die Nummer 10, ihr Kapitän Lionel Messi, sich von der Nationalmannschaft verabschiedet. Es sind viele Gefühle. Ich bin sehr glücklich, hier zu sein, ihn sehen zu können. Wir müssen diesen Moment genießen. Wir werden nichts mehr von ihm verlangen. Er hat meine Familie und mir eine große Freude bereitet. Sohn Benedito kommt mit. Ehrensache, Zweitname Lionel. Nicolas Wiltshire aus Nordargentinien hat jedes von Messis 208 Länderspielen gesehen. Es ist eine Ehre, ihn sehen zu können, zu sehen, wie er es wieder und wieder versucht hat, nie aufgab. Dieser Typ hat uns beigebracht, dass nicht derjenige ein Versager ist, der scheitert, sondern der, der es nicht weiter versucht. Feuerwerk, euphorischer Jubel, ein gigantisches Nationaltrikot mit der Rückennummer 10 im Stadion. Das Spiel gegen Benin, Nummer 93 auf der Weltrangliste, eher mau, aber das ist völlig egal. 3:0 steht es am Schluss, natürlich dank Messi, der einen Elfer schoss und zwei Vorlagen servierte. Auch in seinen Augen am Schluss Tränen. Das ist ein sehr schwieriger Moment für mich. Ich hatte das große Glück, hier und überall auf der Welt zu spielen und eure Liebe von Anfang bis zum Ende zu spüren. Ich bin so dankbar für alles, was ich erleben durfte. Die Argentinier verabschieden einen ganz Großen und sind sicher, er wird nicht nur ihnen fehlen.
0: Und ich kenne noch einen, der ihn sehr, sehr vermissen wird. Mein Kleiner, mein Sohn, der ist 5, mein Nachzügler. Das ist so ein Riesen-Messi-Fan, der redet nur noch von Argentinien, will alles in Blau-Weiß und so weiter. Und ich überlege wirklich noch, ob ich ihm das mit dem letzten Spiel überhaupt erzähle. Wobei er es ja wahrscheinlich sowieso irgendwo mitkriegt.
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6: Es ist 10:30.
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7: Mit Dagmar Nun.
8: Das Bundeskabinett sitzt zusammen. Es geht um Reformen und deren Zeitplan. Es soll zum Beispiel eine Kommission eingesetzt werden, die neue Struktur- und Finanzierungsmöglichkeiten bei der Pflege erarbeiten soll. Weitere Themen sind der Bürokratieabbau und Verbesserungen für Opfer häuslicher Gewalt. Es ist der dritte Jahrestag nach der Terrorattacke der Hamas auf Israel. Heute früh gab es eine erste Schweigeminute dort, wo der Anschlag auf das Nova Musikfestival begonnen hatte. Auch in Deutschland wird an die Opfer erinnert. In Frankfurt gibt es später einen Schweigemarsch. Die Weltgesundheitsorganisation lehnt Abnehmspritzen bei Kindern unter 10 Jahren strikt ab. Dasselbe gilt für Magenverkleinerungen. Das steht in den neuen Leitlinien zum Kampf gegen Fettleibigkeit, die die WHO jetzt herausgegeben hat. Seit letzter Woche gilt der neue Tankrabatt in Deutschland. Das IFO-Institut sagt jetzt, dass der Steuernachlass von 17 Cent die Kunden nur teilweise erreicht, sowohl beim Diesel als auch bei Benzin. Der Tankrabatt gilt noch bis Ende Dezember. Das waren die hr1-Nachrichten.
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9: Bitte Vorsicht im Stadtverkehr Fulda. Da liegt ein Stützrad auf der Fahrbahn, und zwar auf der Berliner Straße zwischen Ortseingang und Petersberger Straße. Die B426, höchst im Odenwald Richtung Gernsheim, ist zwischen Lenkfeld und Überau nach einem Unfall in beiden Richtungen gesperrt. Bitte diesen Bereich, wenn Sie das noch können, weiträumig umfahren. Kreis Darmstadt-Dieburg, die L3065 ist zwischen Niederklingen und Habitzheim auch in beiden Richtungen gesperrt. Auch da ist ein Unfall passiert. Auch da die Bitte, diesen Bereich weiträumig zu umfahren.
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9: Das kriegen wir von Martin Gutt.
10: 18 bis 24 Grad, das sind am Nachmittag noch einmal die Spitzenwerte hier in Mittelhessen. Dazu scheint die Sonne. Noch einmal also goldener Oktober, bevor sich die Wetteränderung ab heute Abend ankündigt. Es fängt dann langsam an zu regnen, morgen früh schüttet es auch und damit kommt der Herbst. Es wird windig, zwischen den Schauern morgen Nachmittag mit etwas Sonne und rund um Wetzlar gibt es noch höchstens so um die 15, 16 Grad. Regen und Wind dann auch am Freitag.
9: Ich fasse das Wetter also mal zusammen. Heute ist der letzte schöne Tag. Genießen wir ihn. Wir von HR1, wir würden da jetzt einfach gute Musik zu beisteuern. OMD, Sailing on the Seven Seas, hören Sie hier gleich bei uns. Direkt nach der wunderbaren Jennifer Rush. Mein Name ist Julia Tschetsch. Willkommen bei HR1.

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0: Wussten Sie, dass es hier in Hessen mal einen Freistaat-Flaschenhals gegeben hat? Klingt ja ein bisschen wie ein Scherz, ne? Ist aber keiner.
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0: Ja, zum 80-Jährigen unseres Bundeslandes.

0: Streifen auf der Landkarte aussieht wie ein Flaschenhals, nennen ihn die Bewohner Freistaat Flaschenhals. Die Menschen sind gezwungen, sich selbst zu verwalten und zu organisieren. Sie erfinden eine eigene Währung. Lebensmittel werden knapp. Nur ein Limburger Kaufmann schafft es verlässlich, Essen und Getränke in den Freistaat Flaschenhals zu bringen. Nachts legt unbemerkt ein Versorgungsschiff am Rhein an, um die 11 Ortschaften zu versorgen. Nach gut einem Jahr entspannt sich die Lage. Die Alliierten lockern die Regeln für den Grenzverkehr. So können sich die Bewohner des Freistaats zunehmend frei bewegen. Die Geschichte endet nach 4 Jahren, als französische Truppen das Gebiet besetzen. Was heute bleibt, sind touristische Hinweisschilder und die Freistaat Flaschenhals-Initiative, ein Zusammenschluss von Winzern und Gastronomen im Gebiet rund um Lorch am Rhein.
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HR1, der Mittwochvormittag. Viele Songs im Radio, die laufen so nebenbei, im Büro, vielleicht bei Ihnen in der Werkstatt, auch immer gerne im Auto. Aber dann gibt es so eine Handvoll Lieder, die sind so ikonisch, da muss dann wirklich absolute Ruhe sein. Da darf jetzt kein Kollege reinquatschen, sonst gibt es gleich einen Euro in die Kaffeekasse. Mal gucken, ob es jetzt klappt bei Brothers in Arms.

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4: 11 Uhr. Neues Bündnis will Kindeswohl in Hessen stärken. Auch in Frankfurt wird an Hamas-Überfall auf Israel erinnert. Bundeskabinett berät über Reformen. Das Wetter meist sonnig, 20 bis 25 Grad. Die Nachrichten mit Dagmar Nuhn. In Hessen stellt sich gerade ein neues Aktionsbündnis vor, das sich für Kindeswohl stark macht. Die 21 Unternehmen, Stiftungen und Vereine fordern eine grundlegende Verbesserung der Kinder- und Jugendhilfe in Hessen. HR-Reporterin Leonie Rosenthal.
5: Fehlende Fachkräfte, veraltete Standards, überlastete Jugendämter und Jugendhilfeeinrichtungen. Darauf will das Aktionsbündnis Kindeswohl aufmerksam machen. Das Bündnis hält die Lage in der ambulanten und stationären Betreuung von Kindern und Jugendlichen in Hessen für prekär. Das Kindeswohl werde nicht nur in Einzelfällen gefährdet, sondern systematisch, weil Personal fehle. Betroffen sind laut Bündnis 95.000 junge Menschen im ambulanten und stationären Bereich.
4: Vor 3 Jahren hat die Hamas Israel überfallen, mehr als 1.200 Menschen getötet und viele weitere als Geiseln verschleppt. Daran wird mit zahlreichen Veranstaltungen in Israel erinnert, aber auch in Deutschland. Und in Hessen gibt es Demonstrationen und Kundgebungen, zum Beispiel in Frankfurt. HR-Reporter Frank Angermund.
6: In Frankfurt ruft das Bündnis gegen Antisemitismus zu einem Schweigemarsch auf. Still soll der fast 1.200 Toten und Tausenden Verletzten des Massakers gedacht werden. Die Teilnehmer treffen sich an der Alten Oper und laufen dann schweigend zur Westend-Synagoge. Die Veranstalter wollen ein Zeichen für Solidarität mit Israel und dem jüdischen Leben setzen. Es gibt am Jahrestag des Hamas-Angriffs aber auch eine pro-palästinensische Demonstration. Hier soll an den Gaza-Krieg mit Zehntausenden Toten erinnert werden, der auf den Terrorangriff folgte.
4: In Berlin beschäftigt sich das Bundeskabinett mit verschiedenen Themen. So sollen Gesetzeslücken bei digitaler Gewalt geschlossen werden. Außerdem will das Kabinett eine Kommission einsetzen, die Vorschläge für eine strukturelle Reform der Pflegeversicherung ausarbeiten soll. Bundesdigitalminister Wildberger legt einen Bericht zum Abbau von Bürokratie und dem Stand der Staatsmodernisierung vor. Seit letzter Woche gilt der neue Tankrabatt in Deutschland. Das IFO-Institut sagt jetzt, dass der Steuernachlass von 17 Cent die Kunden nur teilweise erreicht. Beim Diesel haben die Tankstellen demnach in den ersten 5 Tagen im Schnitt 15 Cent weitergegeben. Auch bei Super E10 seien es 15 Cent gewesen, 16 Cent beim Superbenzin E5. Der Tankrabatt gilt noch bis Ende Dezember. Bundespräsident Steinmeier reist heute zu einem Staatsbesuch nach Frankreich. Anlass der Reise ist, dass Deutschland und Frankreich vor 75 Jahren diplomatische Beziehungen aufgenommen haben. ARD-Korrespondent Dietrich Kallmeurer.
7: Der Staatsbesuch soll die enge Freundschaft und die tiefe Verbundenheit beider Länder unterstreichen. So heißt es vorab aus dem Bundespräsidialamt. Zudem wollen Paris und Berlin an ihre gemeinsame Verantwortung für ein starkes und demokratisches Europa erinnern. Steinmeiers Delegation besteht aus hochrangigen Vertreterinnen und Vertretern aus Politik, Wirtschaft und Kultur. Zu ihr gehören mehrere Bundesminister sowie die Ministerpräsidenten der 3 deutschen Bundesländer an der Grenze zu Frankreich.
4: Das waren die Nachrichten.
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8: Wir haben es 11:03. Vorsicht bitte, A3 Köln Richtung Frankfurt. Zwischen Niedernhausen und Wiesbadener Kreuz, da liegen Spanngurte auf den beiden rechten Fahrstreifen. Vorsicht A5 Darmstadt Richtung Frankfurt, zwischen Zeppelinheim und Frankfurter Kreuz. Da hat es gekracht, da ist ein Unfall passiert. Die Unfallstelle ist noch nicht abgesichert, befindet sich ebenfalls auf dem rechten Fahrstreifen. Und dann noch die B43a Hanau Richtung Fulda, zwischen Hanau-Wolfgang und Hanauer Kreuz. Da steht ein kaputtes Trike auf dem rechten Fahrstreifen. Und falls Sie nicht wissen, was das ist ein motorisiertes Dreirad. Das hängt da fest. Die B426 höchst im Odenwald Richtung Gernsheim ist zwischen Lenkfeld und Überau nach einem Unfall in beiden Richtungen immer noch gesperrt. Es gibt auch immer noch die Bitte, diesen Bereich weiträumig zu umfahren. Und gleiches gilt für Kreis Darmstadt-Dieburg, die L3065. Die ist zwischen Niederklingen und Habezheim nämlich auch nach einem Unfall in beiden Richtungen gesperrt.
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8: Das kommt wie immer von Martin Gutt.
9: Der sonnige Nachmittag glänzt bei uns in Mittelhessen noch einmal mit 18 Grad in den Mittelgebirgen und bis zu 3,24 in Büdingen oder Bad Nauheim. Auch der Abend bleibt noch mild und dann kündigt sich der Wetterwechsel an. Ab dem späten Abend fängt es an zu regnen und dieser Regen hält bis morgen Mittag an. Am Nachmittag gibt es Sonne und Schauer im Mix. Und vor allem, es wird windig und herbstlicher. Wir steuern ab sofort nur noch 15 Grad an. Am Freitag wird es mit Dauerregen sogar noch kühler.
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8: Hallo und herzlich willkommen bei uns. Kurzer Blick auf die Gästeliste für unsere große H1-Party nächsten Monat. Och, da wäre noch was frei für Sie und Ihre besten Freunde.
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8: Wir feiern mit Ihnen zusammen zu den Songs, die wir lieben. Und wir laden Sie ganz herzlich ein in den Lokschuppen nach Marburg. 21. November, da steigt die exklusive H1-Party, ist natürlich ein Samstag. Und die Tickets, die können Sie nirgendwo kaufen. Sie erkennen jetzt einfach, welchen Song H1-Hörer Axel hier auf dem Klavier nachklimpert. Und dann schreiben wir sie auf die Gästeliste. Ich finde, es ist gar nicht so einfach.

0: Wobei, doch, hinten raus wird es ein bisschen einfacher. Wenn Sie es erkannt haben, 069 155 4 mal die 1. Kleiner Tipp vielleicht noch, der Song, den wir suchen, der wäre auf der HR1-Party auf jeden Fall was für die Engtanzrunde.
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0: Wir laden Sie ein zur großen HR1-Party. Sie haben ja jeden Tag mehrfach die Chance, Tickets dafür zu gewinnen. Aber jetzt entscheidet sich, ob wir Tobias aus Herborn auf die Gästeliste setzen.
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0: Lieber Tobias, schöne Grüße nochmal ins Homeoffice. Richtig, gell?
2: Ja, ist richtig. Moin.
0: Ach, moin. So, damit alle nochmal miträtseln können, hören wir nochmal gemeinsam unser kleines Musikrätsel. Also, welchen HR1-Hit suchen wir hier?
2: Oh.

0: singt da schon mit? Sag.
1: Sag. Always von Bon Jovi.
0: Okay. Kleiner Check.
1: Ja, Mensch.
0: Du bist ja, dabei.
1: Das musste auch klappen, weil das ist die Band, die habe ich ja seit immer schon. Ist das eine meiner Lieblingsbands. So alt bin ich schon, verdammt.
0: Wieso? So alt bist du doch gar nicht. Sag kurz.
1: Nee. Anfang 50.
0: Anfang 50, bestes Alter.
1: Ja, genau.
0: Bin auch kurz davor.
1: Tut auch nicht weh.
0: Ja, okay, sehr gut. Gut zu wissen. Lieber Tobias, du schnappst dir noch 3 Freundinnen oder 3 Freunde. Ihr kriegt ja immer 4 Tickets. Und super, dann sehen wir uns auf der exklusiven H1-Party im November im Lokschuppen in Marburg.
1: Da freue ich mich riesig. Vielen Dank.
0: Ja, wir uns auch. Sehr, sehr gerne. Mach's gut.
1: Schönen Tag.
0: Dir auch.
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0: Und die nächsten Tickets, die schenken wir Ihnen hier um 4:15. Und jetzt hören wir ihn natürlich auch. Wer Lust hat, darf natürlich auch mitsingen. Nicht nur der Tobias im Homeoffice. Always in HR1.

0: 1 am Mittwoch, kurz vor der Mittagspause. Und endlich sagt mal einer Danke. Danke, dass du so toll den Geschirrspüler ausgeräumt hast. Danke, dass du ans Geburtstagsgeschenk für die Mama gedacht hast und dass du auch den Einkauf so super vorbereitet hast, die Einkaufsliste geschrieben hast. John Lennon ist es. Er hat ja ein Lied darüber geschrieben, in der er nicht nur die Liebe zu seiner Frau ausdrückt, wie er es selber mal gesagt hat, sondern er hat auch gesagt, in diesem Lied soll ganz, ganz viel Wertschätzung für die Arbeit aller Frauen drinstecken. Und dann ist dieses Lied auch noch so schön geworden. Also, Woman, jetzt in H1. Da machen wir die ganze Care-Arbeit doch fast gerne.
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12: Es ist gleich 11:30.
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13: Mit Dagmar Nuhn. Wer gut verdient, muss sich ab nächstem Jahr auf höhere Sozialbeiträge einstellen. Das Kabinett hat die jährliche Anhebung der Gehaltsgrenzen beschlossen, bis zu denen Sozialbeiträge abgezogen werden. Demnach steigt die Beitragsbemessungsgrenze in der gesetzlichen Krankenversicherung auf 6.375 Euro im Monat. Das sind rund 560 Euro mehr als bisher. Fehlende Fachkräfte, veraltete Standards, überlastete Jugendämter. Ein neues Aktionsbündnis will sich für das Kindeswohl in Hessen stark machen. Es wird gerade in Wiesbaden vorgestellt. Die 21 Unternehmen, Stiftungen und Vereine sagen, dass es an vielen Stellen hakt und die Kinder- und Jugendhilfe grundsätzlich verbessert werden muss. Es ist der 3. Jahrestag nach der Terrorattacke der Hamas auf Israel. Heute früh gab es eine erste Schweigeminute dort, wo die Anschläge auf das Nova Musikfestival begonnen hatten. Auch in Deutschland wird an die Opfer erinnert. In Frankfurt gibt es später einen Schweigemarsch. Im Atommüll-Zwischenlager Biblis sind 30 Fässer mit schwach radioaktivem Abfall beschädigt. Das ist das Ergebnis einer monatelangen Inspektion. Die hatte die Betreibergesellschaft BGZ durchgeführt, nachdem bei einem Fass eine rostende Stelle entdeckt wurde. Das waren die HR1-Nachrichten.
12: Dankeschön, Dagmar.
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12: Wir starten mit der A7. Bitte Vorsicht, Fulda Richtung Kassel am Kirchheimer Dreieck auf der Verbindung zur A4 Richtung Erfurt. Da steht ein kaputtes Auto auf dem rechten Fahrstreifen. Vorsicht auf der A67, Mannheim Richtung Darmstadt zwischen Lorsch und Gernsheim. Da hat's gekracht, die Unfallstelle ist noch nicht abgesichert, befindet sich auf dem linken Fahrstreifen. A5, Darmstadt Richtung Frankfurt zwischen Zeppelinheim und Frankfurter Kreuz. Ein Unfall, auch da auf dem rechten Fahrstreifen. DB8 Frankfurt Richtung Königstein zwischen der A66 Anschlussstelle Frankfurt-Höchst und Sulzbach 1 Kilometer Stau. Auch da ein Unfall. Die B426 Höchst im Odenwald Richtung Gernsheim, die ist zwischen Lenkfeld und Überau in beiden Richtungen immer noch gesperrt. Auch da war ja ein Unfall passiert und die Bitte ist immer noch aktuell, den Bereich weiträumig zu umfahren.
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12: Das kommt von Martin Gutt.
1: 18 bis 24 Grad, das sind am Nachmittag noch einmal die Spitzenwerte hier in Mittelhessen. Dazu scheint die Sonne. Noch einmal also goldener Oktober, bevor sich die Wetteränderung ab heute Abend ankündigt. Es fängt dann langsam an zu regnen, morgen früh schüttet es auch und damit kommt der Herbst. Es wird windig zwischen den Schauern morgen Nachmittag mit etwas Sonne und rund um Wetzlar gibt es noch höchstens so um die 15, 16 Grad. Regen und Wind dann auch am Freitag.
12: HR1 ist hier, der Mittwochmittag mit Julia Tschetsch. Normalerweise bin ich ja total alleine hier im Studio. Jetzt ist es gerade ein bisschen anders. Um mich herum ganz, ganz viele Kids. Ich habe gerade mal nachgezählt, 25 waren es, gell? Und jetzt will ich natürlich von euch wissen, wie findet ihr bisher die Herbstferien?
14: Gut!
12: Jawohl! Ich wünsche euch doch ganz viel Spaß bei HR1.
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0: Kuschelrock in HR1. Lesen macht Spaß, also den meisten zumindest. Das geht aber natürlich nicht überall und nicht in jeder Situation. Oder doch?
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0: HR1, der Mittwochmittag. Wer U2 liebt, der kringelt sich am besten den 13. November schon mal ein oder hat es vielleicht auch schon im Kalender. Da kommt nämlich das neue Album. Und da ist schon ein ordentlicher Hype drum im Vorhinein entstanden. Kein Wunder eigentlich, wenn man schon so schöne Songs vorgelegt hat wie diesen.
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Jahre Patti Smith. NHR1, mein Name ist Julia Tschetsch und ich übergebe jetzt gleich. Kurz nach 12 ist Klaus Reichert für Sie da und bringt Sie dann gut in Richtung Nachmittag mit HR1.

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13: 12 Uhr. Kabinett beschließt Strafen für sexualisierte Deepfakes. Gedenken an Terrorangriff der Hamas auf Israel. Aktionsbündnis fordert bessere Kinder- und Jugendhilfe in Hessen. Das Wetter meist sonnig, 20 bis 25 Grad. Mein Name ist Christine Schumann. Digitale Gewalt, das kann zum Beispiel Belästigung sein, Voyeurismus oder sogenannte Deepfakes. Das Bundeskabinett hat einen Gesetzentwurf auf den Weg gebracht, mit dem Lücken im Strafrecht geschlossen werden sollen. Aus Berlin, Mario Kubina.
14: Das betrifft zum Beispiel sexualisierte Deepfakes, also manipulierte Bilder, die den Anschein erwecken, einen Menschen nackt oder beim Sex zu zeigen. Außerdem soll digitaler Voyeurismus unter Strafe gestellt werden. Beispiele dafür sind Handyaufnahmen nackter Frauen in einer Sauna oder am Strand. Ein anderer wichtiger Punkt: Opfer von digitaler Gewalt sollen mehr Möglichkeiten bekommen, gegen Täter vorzugehen. Wenn die sich hinter anonymen Accounts verstecken, soll es ein neues Auskunftsverfahren geben.
13: Eigentlich wollte das Kabinett heute auch die Einsetzung der sogenannten Pflegekommission beschließen. Das hat die Ministerrunde aber um eine Woche verschoben. Der Chef der SPD-Fraktion Wiese sagte, man diskutiere noch darüber, wer in der Kommission mitmache. Die Kommission soll Vorschläge ausarbeiten, wie die Pflegeversicherung umgebaut werden kann. Der Nobelpreis für Chemie geht in diesem Jahr an den Franzosen Henri Cargan und den Japaner Kenzo Suai. Das hat eben die schwedische Akademie der Wissenschaften mitgeteilt. Damit werden sie für die Entdeckung nichtlinearer Effekte und der Autokatalyse in der asymmetrischen organischen Synthese ausgezeichnet. Damit hätten sie entscheidende Grundlagen für die Herstellung von Arzneimitteln entdeckt. Verliehen werden die Nobelpreise am 10. Dezember, dem Todestag des Stifters Alfred Nobel. Am 3. Jahrestag des Terrorangriffs der Hamas in Israel haben dort am Morgen die Gedenkveranstaltungen begonnen, unter anderem auf dem Gelände des Nova Musikfestivals. Es ist der erste Jahrestag, an dem nicht mehr die Geiseln im Vordergrund stehen. Sie wurden inzwischen alle freigelassen. Die sterblichen Überreste der Toten sind nach Israel überführt. ARD-Korrespondent Julio Segador.
15: Dies führt dazu, dass dieser Jahrestag stärker als sonst politisiert ist. In knapp 3 Wochen findet in Israel die Parlamentswahl statt. Viele Angehörige der Getöteten fordern, dass Regierungschef Netanyahu abgewählt werden soll. Bis heute hat er es abgelehnt, Verantwortung zu übernehmen für die Sicherheitspannen, die es am 7. Oktober vor 3 Jahren gab und die den Terrorüberfall mit diesen Folgen möglich machten.
13: Fehlende Fachkräfte, veraltete Standards, überlastete Jugendämter. Ein neues Aktionsbündnis will sich für das Kindeswohl in Hessen stark machen. Es wird gerade in Wiesbaden vorgestellt. Die 21 Unternehmen, Stiftungen und Vereine sagen, dass die Kinder- und Jugendhilfe grundsätzlich verbessert werden müsse. Und das waren die Nachrichten.
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16: Vorsicht auf der A3 Frankfurt Richtung Köln zwischen Limburg Süd und Limburg Nord. Ein Reifen auf dem linken Fahrstreifen. Die A5 Darmstadt Richtung Frankfurt zwischen Zeppelinheim und Frankfurter Kreuz. Ein Unfall auf dem rechten Fahrstreifen.
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16: Heute nochmal viel Sonne, meist wolkenlos oder nur leicht bewölkt. 20 Grad in Korbach, 25 Grad in Darmstadt, Bensheim und Heppenheim. Auf dem Dörnberg und dem Meißner 18 bis 21 Grad. Morgen erst dichte Wolken und Regen, teils kräftig. Nachmittags dann Sonne, Wolken und immer mal wieder ein Schauer. Windig wird's auch, 12 bis 17 Grad morgen.
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16: Einen schönen guten Tag wünsche ich Ihnen.

Hier ist hr1 am Mittag. Es gibt markante Stimmen und es gibt sehr markante Stimmen und es gibt Roger Chapman, Raubein, ehemaliger Bauarbeiter und Straßenmusiker. Roger Chapman erzählt gerne in Interviews, wie dankbar er Mike Oldfield war, dass er ihn als Stimme für Shadow on the Wall engagiert hat damals. Er war ein Superstar zu der Zeit und das hat meiner Karriere sehr geholfen. Toller Song und toller Gesang von mir. Ja, da hat er recht, der Roger.

wenn die Eintracht-Fans Jürgen Grabowski verabschieden oder wenn Hermann Nuber sein letztes Spiel für Kickers Offenbach macht, dann ist Fußball Hessen traurig. Aber das ist nichts gegen die Argentinier. Wenn Lionel Messi sein letztes Spiel für die Nationalmannschaft macht, gestern Abend war es soweit, und auch wir verneigen uns vor ihm.

0: Messi lo vi desde chiquito. Y yo decía...
1: Als ich Messi zum ersten Mal sah, als kleiner Junge, da sagte ich zu meinem Papa, du hattest Maradona, ich werde Messi haben und ihn glänzen sehen. Ich wusste einfach, dass er uns zu Weltmeistern macht.
2: Vergessen. 208 Länderspiele, 126 Tore. Lionel Messi ist gestern aus der argentinischen Nationalmannschaft mit einem rauschenden Fest verabschiedet worden. Und selbst bei uns in Deutschland tragen Kinder sein Trikot mit der Nummer 10.
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9: Es ist 12:30.
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10: Mit Schaufeln, Baggern und Schubkarren arbeiten die freiwilligen Helfer im Schlossgarten in Gedern. Hier entsteht zur Landesgartenschau ein von den Bürgern selbst gestalteter Naturpark. Mit einem Bachlauf, einer Natursteinmauer für Insekten und ganz vielen heimischen Pflanzen. Der rund 1000 Quadratmeter große Park im Park soll so naturnah wie möglich sein und neben den Besuchern auch Insekten und Tieren einen Rückzugsort bieten. Rund 55 freiwillige Helfer wollen hier bis Samstag unter der Anleitung von Experten die neue grüne Oase fertigstellen. Offiziell eröffnet wird der Park dann zur Landesgartenschau im nächsten Jahr. Die startet im April. Janis Gerhardt aus Gedern.
11: Ein weißer Transporter, bei dem der Motorraum völlig zerfetzt ist. Die Motorhaube ist zusammengerollt wie ein Stück Papier. Das Fahrzeug ist kaum noch zu erkennen. Das hat ein Raser aus Belgien zu verantworten, der heute Nacht auf der A5 zwischen den Anschlussstellen Obermölln und Friedberg in Richtung Frankfurt unterwegs war. Er wechselt ständig die Spuren, rast auch über den Seitenstreifen. Beim Überholen touchiert er den Transporter. Der wiederum wird auf einen vor ihm fahrenden Lastwagen geschleudert. Der Transporterfahrer wird bei dem Aufprall eingeklemmt und muss von der Feuerwehr befreit werden. Er und der Unfallverursacher werden verletzt und kommen ins Krankenhaus. Die Polizei ermittelt gegen den Belgier. Simon Schusic, Wetterau.
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12: A5 Darmstadt Richtung Heidelberg zwischen Darmstädter Kreuz und Darmstadt-Eberstadt. 1 Kilometer Stau wegen einer Tagesbaustelle auf dem rechten Fahrstreifen.
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12: Heute viel Sonne, nur lockere Wolken. 20 Grad in Bad Soden-Allendorf, 25 Grad in Wiesbaden, Rüsselsheim und Gernsheim. Auf der Wasserkuppe und dem Hohe Rootskopf 18 bis 21 Grad. Morgen zunächst Regen, teils kräftig, später wechselnd bewölkt mit einzelnen Schauern, windig 12 bis 17 Grad.
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12: Klaus Reichert ist hier. Einen schönen guten Tag.

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0: Dicke Backsteinmauern, Scheinwerferlicht, Stahlträger, uralte Fenster, wie cool der Lokschuppen in Marburg ist. Darüber sprechen wir später noch genauer hier in HR1.
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0: Die Stevie Miller Band, The Joker. Der Song hier, ja, dieser Song von Survivor heißt zwar Eye of the Tiger, aber eigentlich geht's um den inneren Schweinehund, den wir immer mal wieder überwinden müssen. Weck den Rocky in dir.
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9: 13 Uhr. Chemie-Nobelpreis kürt wichtiges Basiswissen für Medikamente. Kabinett beschließt Strafen für sexualisierte Deepfakes. Bundesregierung blockiert Verkauf von Logistikfirma durch Chinesen. Das Wetter meist sonnig, 20 bis 25 Grad. Mein Name ist Christine Schumann. Der Nobelpreis für Chemie geht in diesem Jahr an den Franzosen Henri Cargan und den Japaner Kenzo Sohai. Das hat die Schwedische Akademie der Wissenschaften in Stockholm mitgeteilt. Zur Begründung hieß es, die Forschung der beiden habe entscheidende Erkenntnisse für die Herstellung von Arzneimitteln geliefert. ARD-Korrespondent Arne Bartram.
10: Viele Wirkstoffe bestehen aus Molekülen, die es in zwei spiegelbildlichen Varianten gibt. Und obwohl diese beiden Varianten chemisch fast gleich aussehen, können sie im Körper von uns Menschen unterschiedliche Effekte haben. Cargan und Sohai haben erforscht, wie man bei chemischen Reaktionen gezielt eine dieser beiden Formen entstehen lässt. Das hilft Chemikern zum Beispiel dabei, Medikamente gezielter herzustellen.
9: Digitale Gewalt, das kann zum Beispiel Belästigung sein, Voyeurismus oder sogenannte Deepfakes. Das Bundeskabinett hat einen Gesetzentwurf auf den Weg gebracht, mit dem Lücken im Strafrecht geschlossen werden sollen. Aus Berlin, Mario Kubina.
11: Das betrifft zum Beispiel sexualisierte Deepfakes, also manipulierte Bilder, die den Anschein erwecken, einen Menschen nackt oder beim Sex zu zeigen. Außerdem soll digitaler Voyeurismus unter Strafe gestellt werden. Beispiele dafür sind Handyaufnahmen nackter Frauen in einer Sauna oder am Strand. Ein anderer wichtiger Punkt: Opfer von digitaler Gewalt sollen mehr Möglichkeiten bekommen, gegen Täter vorzugehen. Wenn die sich hinter anonymen Accounts verstecken, soll es ein neues Auskunftsverfahren geben.
9: Seit Wochen war darüber spekuliert worden. Jetzt hat das Bundeswirtschaftsministerium der chinesischen Reederei COSCO untersagt, 80% der Anteile an dem Hamburger Logistikunternehmen Zippel zu übernehmen. Grund für das Veto seien Sicherheitsbedenken. Der Einstieg von COSCO könne Abhängigkeiten vertiefen und Lieferketten in der EU gefährden. COSCO ist eine der größten Reedereien der Welt. Zippel transportiert Waren, die an den Seehäfen in Hamburg und Bremerhaven ankommen. Im Atommüllzwischenlager Biblis sind 30 Fässer mit schwach radioaktivem Abfall beschädigt. Das ist das Ergebnis einer 18 Monate langen Inspektion. Die hatte die Betreibergesellschaft BGZ durchgeführt, nachdem bei einem Fass eine rostende Stelle festgestellt wurde. HR-Reporterin Anna Vogel.
12: Laut der BGZ haben drei Behälter Risse und zwei ein kleines durch Rost ausgelöstes Loch. Dabei handelt es sich um 200 und 400 Liter Fässer, in denen Schutzkleidung, Bauschutt und Metallschrott aus dem ehemaligen Kernkraftwerk in Biblis gelagert sind. Radioaktive Stoffe seien keine ausgetreten, so eine Sprecherin. Grund für die Schäden seien Fehler bei der Befüllung in den 80er Jahren und bei der Ein- und Umlagerung. Jetzt soll der Betreiber des ehemaligen Atomkraftwerks RWE die beschädigten Fässer in Überfässer verpacken.
9: Rückruf für Kochkäse. In dem Produkt der Käserei Schneider könnten sich laut Hersteller kleine Plastikteile befinden. Konkret geht es um das Produkt Schneiders hausgemachter Kochkäse mit Kümmel im 200-Gramm-Becher, der bis zum 30. November haltbar ist und auch in Hessen verkauft wurde. Wer den Käse gekauft hat, kann ihn im Geschäft zurückgeben. Den Kaufpreis gibt es auch ohne Kassenbon zurück. Und das waren die Nachrichten.
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4: Vorsicht auf der A5 Frankfurt Richtung Darmstadt zwischen Langmerfelden und Weiterstadt liegen Reifenteile auf der Fahrbahn. Dann Vorsicht auf der A7 Würzburg Richtung Fulda zwischen Bad Brückenau-Volkers und Fuldaer Dreieck liegt ein Gummistiefel auf dem linken Fahrstreifen. Vorsicht auf der A44 Dortmund Richtung Kassel zwischen Zierenberg und Kassel-Bad Wilhelmshöhe liegen Reifenteile auf dem rechten Fahrstreifen. Die A5 Darmstadt Richtung Heidelberg zwischen Darmstädter Kreuz und Darmstadt-Eberstadt 1 Kilometer Stau wegen einer Tagesbaustelle auf dem rechten Fahrstreifen.
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4: Heute sonnig und spätsommerlich warm. 20 Grad in Frankenberg, 25 Grad in Frankfurt, Darmstadt und an der Bergstraße. Auf dem Taufstein und der Neunkircher Höhe 18 bis 21 Grad. Morgen viele Wolken und Regen, nachmittags Sonne, Wolken im Wechsel mit Schauern. Windig wird's auch und deutlich kühler, 12 bis 17 Grad.
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4: Einen schönen guten Tag wünsche ich Ihnen.

Visage, Fade to Grey, hier ist HR1. Prägnanter Anfang nach nur 2 Sekunden ist klar. Midnight Oil stehen in den Startlöchern. Wahnsinnig toller Song. Bats are burning.

0: Dylan, Blowing in the Wind.
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0: Mit einem lauten Rums sind letztes Jahr 25 Quadratmeter Fassade von einem Hochhaus in Babenhausen bei Darmstadt runtergekracht. Gott sei Dank ist niemand was passiert damals, aber das Haus wurde untersucht und dabei wurde klar, das Hochhaus in Erloch ist nicht sicher. Alle Bewohner mussten raus. Jetzt über ein Jahr später die gute Nachricht. Ende Oktober sollen die Mieter zurück in die Wohnungen ziehen. HR-Reporterin Helene Wilke, ist das jetzt ein gutes Ende?
2: Ja, vielleicht eher ein bittersüßes. Also, weil die Menschen mussten im Juni letztes Jahr innerhalb von ein paar Minuten ihre Wohnung verlassen. Da ist viel zurückgeblieben, weil auch niemand wusste, wie lange sie nicht zurück können. Viele haben lange nach Ersatzwohnungen gesucht und manche wohnen bis heute, 16 Monate nach der Evakuierung, noch in Garagen oder sogar Gartenlauben. Wer jetzt eine schöne Wohnung gefunden hat, der kommt vielleicht zurück, um den Rest aus der alten Wohnung zu holen. Aber zurückziehen werden einige wahrscheinlich nicht.
0: Die bröckelnde Fassade war ja nicht das einzige Problem. Es gab auch Probleme mit dem Brandschutz. Wie ist da der Zustand im Moment?
2: Ein Sprecher der Wohngemeinschaft hat mir gesagt, dass zum Beispiel die Löschwasseranlage mittlerweile funktioniert. Die ist vom TÜV abgenommen und jetzt nach und nach werden die Probleme behoben. Es ist aber noch einiges zu tun, auch am Dach oder auch an der bröckelnden Fassade. Das heißt, wenn die Mieter wieder einziehen Ende Oktober, dann wird trotzdem noch einiges gebaut und auch noch ausgebessert.
0: Die Mieter eines maroden Hochhauses können nach über einem Jahr wieder zurück. HR-Reporterin Helene Wilke aus Babenhausen.
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13: Es ist 13:30.
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14: Vorsicht auf der A66 Frankfurt Richtung Fulda. Zwischen Hanauer Kreuz und Langenselbolder Dreieck eine ungesicherte Unfallstelle auf dem rechten Fahrstreifen. Und die A5 Darmstadt Richtung Heidelberg. Zwischen Darmstädter Kreuz und Darmstadt-Eberstadt. 1 Kilometer Stau wegen einer Tagesbaustelle auf dem rechten Fahrstreifen.
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14: Heute nochmal viel Sonne, meist wolkenlos oder ja nur leicht bewölkt. 20 Grad in Korbach, 25 Grad in Darmstadt, Bensheim und Heppenheim auf dem Dörnberg und dem Meißner. 18 bis 21 Grad. Morgen erst dichte Wolken und Regen, teils kräftig. Nachmittags dann Sonne, Wolken und immer mal wieder ein Schauer. Windig wird es auch, 12 bis 17 Grad.
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14: Klaus Reichert ist hier. Schönen guten Tag.

0: 20 Minuten vor zwei, hier ist HR1. Heute jährt sich der grauenhafte Überfall der Hamas auf Israel zum dritten Mal. In Israel finden verschiedene Gedenkfeiern statt. ARD-Korrespondent Julio Segador hat uns erzählt, wie diese Veranstaltungen ablaufen.
1: Ja, es ist ein sehr, sehr stilles, ein sehr, sehr emotionales Gedenken, vor allem natürlich an den Schauplätzen des Massakers, also in den Kibbuzim entlang des Gazastreifens, vor allem aber natürlich auf dem Gelände des Nova Musikfestivals, wo ja exakt um 6.29 Uhr am Morgen die Musik abbrach, die Sirenen begannen und dann auch die Hamas-Terroristen das Gelände stürmten. Und heute um 6.29 Uhr auf dem Gelände sind sehr, sehr viele Familienangehörige und ehemalige Geiseln dort gewesen, um eben an die Getöteten dort zu gedenken. Es ist ja wie ein Schilderwald, also jeder damals Getötete hat ein Bild, eine Vita steht da, es wurden persönliche Dinge hinterlegt. Also sehr, sehr emotional und auch in den Kibbuzim entlang des Gazastreifens gibt es ähnliche Veranstaltungen, die alle heute Morgen etwa so gegen 6.29 Uhr auch begannen. Also ein stilles, aber zutiefst emotionales Gedenken.
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Joan Jett and the Blackhearts, Crimson and Clover, hier ist HR1. Das Original des nächsten Songs stammt von Bob. Der näselt sich so durch die Nummer. Guns N' Roses haben aus dem Bob Dylan Song eine Rockhymne gemacht. Bis heute der meistgespielte Song von Guns N' Roses im Radio. Großartige Nummer. Hier kommt Knockin' on Heaven's Door.

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8: 14 Uhr. Forscher aus Frankreich und Japan bekommen Chemie-Nobelpreis. Geplante Pflegekommission verzögert sich. Mehr als jeder Achte in Hessen hat Diagnose Depression. Das Wetter meist sonnig, 20 bis 25 Grad. Mein Name ist Heiko Schneider. Der Nobelpreis für Chemie geht in diesem Jahr an den Franzosen Henri Cargan und den Japaner Kenzo Suai. Das hat die schwedische Akademie der Wissenschaften in Stockholm mitgeteilt. Zur Begründung hieß es, die Forschung der beiden habe entscheidende Erkenntnisse für die Herstellung von Arzneimitteln geliefert. ARD-Reporter Arne Bartram.
9: Viele Wirkstoffe bestehen aus Molekülen, die es in 2 spiegelbildlichen Varianten gibt. Und obwohl diese beiden Varianten chemisch fast gleich aussehen, können sie im Körper von uns Menschen unterschiedliche Effekte haben. Cargan und Suai haben erforscht, wie man bei chemischen Reaktionen gezielt eine dieser beiden Formen entstehen lässt. Das hilft Chemikern zum Beispiel dabei, Medikamente gezielter herzustellen.
8: Gutverdiener müssen ab nächstem Jahr deutlich höhere Abgaben für die Sozialversicherungen zahlen. Die Bundesregierung hat beschlossen, die sogenannten Beitragsbemessungsgrenzen für die gesetzliche Kranken- und die Rentenversicherung deutlich anzuheben. Menschen, deren Einkommen über diesen Grenzen liegt, müssen dann jeden Monat im Schnitt 100 Euro mehr zahlen. In Sachen Pflegekommission gibt es dagegen noch keine Entscheidung des Kabinetts. Die Kommission soll Vorschläge erarbeiten, wie die Pflegeversicherung zukunftsfest gemacht werden kann. Aus Berlin, Gabor Hallas.
10: Wer wird in der Kommission sitzen? Diese Frage kann die Koalition noch nicht abschließend beantworten. Laut Bundesgesundheitsministerium sind die Beratungen nicht abgeschlossen. Die Beteiligten führten konstruktive und fortgeschrittene Gespräche. Ein Ergebnis werde es zeitnah geben. Der parlamentarische Geschäftsführer Dirk Wiese betonte, die Kommission müsse den Pflegedeckel prüfen, also die Idee, den Eigenanteil für die Kosten im Pflegeheim zu begrenzen.
8: Der thüringische Ministerpräsident Vogt will den Rechtsstreit über seinen Doktortitel beenden. Der CDU-Politiker hat in Erfurt mitgeteilt, dass er seine Klage beim Verwaltungsgericht Chemnitz zurückgezogen hat. Als Ministerpräsident gehöre seine Aufmerksamkeit den Bürgerinnen und Bürgern. Die TU Chemnitz hatte Vogt im Januar den Doktortitel entzogen. Dagegen wehrte er sich juristisch. In Hessen leiden mehr als 750.000 Menschen an Depressionen, rund 13% der Bevölkerung. Das zeigt eine Auswertung der AOK Hessen für 2024. Je nach Region gibt es allerdings deutliche Unterschiede. Am höchsten ist die Rate in Waldeck-Frankenberg und Offenbach, am niedrigsten im Hochtaunuskreis. Es gibt immer mehr Cyberattacken mit Hilfe künstlicher Intelligenz, aber nur jedes 10. Unternehmen in Deutschland ist dagegen gerüstet. Das ist das Ergebnis einer Untersuchung des TÜV und des Bundesamts für Sicherheit in der Informationstechnik. Aus der Nachrichtenredaktion Felix Wendt.
11: Jede 6. Firma berichtet von entsprechenden Vorfällen. Einfallstor Nummer 1 seien weiter Phishing-Mails mit Links, die zu Schadsoftware führen. Durch KI können die Mails sehr einfach persönlich an den Empfänger angepasst werden. Außerdem melden Firmen, dass KI bei Angriffen speziell nach Schwachstellen im System gesucht hat. Und gut jedes 10. Unternehmen berichtet von Deepfake-Audios und Videos, bei denen sich die Angreifer als Führungskräfte ausgeben, um Mitarbeiter dazu zu bringen, Geld zu überweisen.
8: Das waren die Nachrichten.
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12: Vorsicht auf der A3 Köln Richtung Frankfurt zwischen Idstein und Niedernhausen liegt ein Reifen auf dem mittleren Fahrstreifen. Die A5 Heidelberg Richtung Darmstadt zwischen Kreuz Heidelberg und Ladenburg 3 Kilometer Stau. A5 Darmstadt Richtung Heidelberg zwischen Darmstädter Kreuz und Darmstadt-Eberstadt 1 Kilometer Stau wegen einer Tagesbaustelle auf dem rechten Fahrstreifen. Die A45 Gießen Richtung Aschaffenburg zwischen Klein-Ostheim und Mainhausen 2 Kilometer Stau wegen einer Tagesbaustelle auf dem rechten Fahrstreifen. Die A66 Frankfurt Richtung Fulda zwischen Hanauer Kreuz und Langenselbolder Dreieck 2 Kilometer Stau nach einem Unfall auf den beiden rechten Fahrstreifen. Landkreis Limburg-Weilburg zwischen Mensfelden und der B417 ist die Straße Altes Zollhaus nach einem Unfall in beiden Richtungen gesperrt.
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12: Heute viel Sonne und nur lockere Wolken, 20 Grad in Bad Soden-Allendorf, 25 Grad in Wiesbaden, Rüsselsheim und Gernsheim, auf der Wasserkuppe und im Hohe Rootskopf 18 bis 21 Grad. Morgen zunächst Regen, teils kräftig, später wechselnd bewölkt mit einzelnen Schauern, windig 12 bis 17 Grad.
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12: Einen schönen Nachmittag wünsche ich Ihnen.

Ja, das hat doch ordentlich gescheppert. Nirvana in Bloom, hier ist HR1. Manche Spaziergänge bringen einen auf andere Gedanken, andere liefern gleich einen Welthit. Debbie Harry hat sich Szenen aus American Gigolo angeschaut, ist dann eine Runde durch Manhattan spazieren gegangen und danach hat sie den Text zu Call Me geschrieben. Großartiger Song.

0: mal das Schlafzimmer neu tapezieren oder eine Zwischenwand ins Wohnzimmer einziehen. Solche Umbauarbeiten macht man vielleicht irgendwann mal im Leben. Aber ein komplettes Wasserschloss renovieren und herrichten, das macht nur Dieter Merkenthal in Lispenhausen bei Rothenburg an der Fulda. HR-Reporter Paul Mosbacher hat ihn besucht.
1: Er hat sie vor rund 12 Jahren nach einem Familienausflug in die Region entdeckt.
2: Es war tatsächlich ein Sommertag und es war wie heute. Der Hof ist offen. Bin in den Garten, bin ganz nach hinten und habe gedacht, das ist toll, das ist ein magischer Ort hier.
1: Also kauft Merkenthal das Gebäude plus umliegendes Gelände. Ein Traum für Merkenthal. Für andere könnte es auch ein Albtraum sein. Denn das Gebäude war zwar bewohnt und nicht komplett verrottet, aber zu der Zeit sicher auch kein Traumschloss.
2: Hier in der Halle, 50er Jahre, Sicherungskasten direkt auf der Wand. Leitungen auf der Wand. Von der Historie war nicht mehr viel da. Wände eingezogen, die haben wir zurückgebaut. Hellblau und rosa Bäder da aus den 60ern sind Deckenbalken ausgetauscht worden, weil eben auch Böden marode waren. Ich hatte genügend Fantasie, um mir vorstellen zu können, dass das alles mal wieder gut wird.
1: Von der Fantasie zur Realität ist es allerdings ein weiter Weg. Ein Glück ist Merkenthal nicht alleine. Sein Bruder Erik übernimmt einen großen Teil der handwerklichen Arbeiten. Die Außenfassade ist saniert, die Räume im Inneren sind hergerichtet. Menschen wie Dieter Merkenthal und sein Bruder sind ein echter Glücksfall für das Denkmalgut in Hessen, so der Präsident des Landesamts für Denkmalpflege Markus Harznetter.
3: Ohne privates Engagement wäre der Erhalt unserer Kulturdenkmäler in Hessen überhaupt nicht möglich. Viele Denkmäler können nur deswegen bewahrt werden, weil es viele private Eigentümerinnen und Eigentümer geben, die bereit sind, Verantwortung zu übernehmen, Zeit zu investieren, erhebliche finanzielle Mittel zu investieren.
1: Merkenthal fehlt an seiner Wasserburg jetzt vor allem noch eins: Wasser. Er würde gerne noch den alten Wassergraben um das Gebäude wieder ausheben.
2: Eine Wasserburg ohne Wasserfläche ist ein bisschen Schwindel.
0: Übrigens könnt ihr die Wasserburg nicht nur angucken, es gibt sogar Ferienwohnungen in der Wasserburg.
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6: Es ist 14:30.
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7: Mit Sevilay Sace, guten Tag. Das Bundeskabinett hat ein Gesetz von Justizministerin Hubig gebilligt, das für besseren Schutz vor digitaler Gewalt sorgen soll. Wer im Netz die Identität anderer missbraucht oder heimlich in der Sauna filmt, muss künftig mit Haft rechnen. Der Chemie-Nobelpreis geht in diesem Jahr an Forscher in Frankreich und Japan, Henri Cagan und Kenzo Soai. Die beiden haben herausgefunden, dass viele Bausteine der Natur in zwei Varianten existieren und warum sich die Natur für eine von ihnen entscheidet. Das hat die Herstellung von Medikamenten ohne größere Nebenwirkungen ermöglicht. Und jetzt mehr Aktuelles aus unseren Regionalstudios.
1: Hier ist das Studio Gießen.
8: Vor 3 Jahren kommt es beim sogenannten Eritrea-Festival in Gießen zu Ausschreitungen. Dabei werden 26 Polizisten verletzt. Und jetzt sitzt einer der Angreifer in Untersuchungshaft. Der Mann aus Eritrea soll laut der Bundesanwaltschaft damals auch als Sprecher der Brigade Nehemedu Deutschland aufgetreten sein. Diese international vernetzte Gruppierung wird als Terrorgruppe eingestuft, weil sie die Diktatur in Eritrea stürzen will, im Zweifel auch mit Gewalt. Die Ermittler haben vor einem Monat bereits 2 weitere mutmaßliche Mitglieder der Gruppe festgenommen. Auch sie waren an den Ausschreitungen in Gießen beteiligt. Außerdem wurden bei den Ermittlungen verschiedene Gebäude in Deutschland und Dänemark durchsucht. Marc Klug, Gießen.
9: Homberg-Ohm oder doch Homberg-Efze? Anrufe, die aktuell von der Stadt im Vogelsbergkreis ausgehen und auf einem iPhone ankommen, sorgen derzeit für Verwirrung. Denn die Vorwahl 06633 für Homberg-Ohm wird auf dem iPhone fälschlicherweise als Homberg-Efze betitelt. Wie lange das Problem schon besteht, ist unklar, meint Bürgermeisterin Simke Ried. Auch sie hat's getestet und die falsche Zuordnung ihrer Stadt zu Nordhessen bestätigt. Möglicherweise könnte der Fehler in einem falschen Eintrag in einer sogenannten Standortdatenbank beim Handyhersteller und damit bei Apple liegen. Deren Kundenservice ist bereits informiert. Auf Android-Handys soll das Problem nicht bestehen. Lena Lachnit, Homberg-Ohm.
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10: Vorsicht auf der 7 Kassel Richtung Fulda. Zwischen Hattenbacher Dreieck und Niederaula liegt ein Außenspiegel im Baustellenbereich. Dann Vorsicht auf der A485 Lang-Göns Richtung Gießener Nordkreuz. Zwischen Lang-Göns und Gießener Südkreuz befindet sich ein Fahrradfahrer auf der Fahrbahn. Die A4 Kirchhammer Dreieck Richtung Erfurt ist zwischen Sättelstedt und Waltershausen nach einem LKW-Unfall gesperrt. A5 Heidelberg Richtung Darmstadt zwischen Kreuz Heidelberg und Ladenburg 3 Kilometer Stau. A5 Darmstadt Richtung Heidelberg zwischen Darmstädter Kreuz und Darmstadt-Eberstadt 1 Kilometer Stau wegen einer Tagesbaustelle auf dem rechten Fahrstreifen und die A66 Frankfurt Richtung Fulda zwischen Hanauer Kreuz und Langenselbolder Dreieck 2 Kilometer Stau wegen Bergungsarbeiten auf den beiden rechten Fahrstreifen.
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10: Heute sonnig und spätsommerlich warm, 20 Grad in Frankenberg, 25 Grad in Frankfurt, Darmstadt und an der Bergstraße, auf dem Taufstein und der Neuenkircher Höhe 28 oder nicht ganz 18 bis 21 Grad. Morgen viele Wolken und Regen, Nachmittag Sonne und Wolken im Wechsel mit Schauern. Windig, es wird deutlich kühler, 12 bis 17 Grad. Klaus Reichert ist hier. Schönen Nachmittag wünsche ich Ihnen. Manfred Manns Earth Band spiele ich jetzt für Sie. Blinded by the Light.
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0: Jetzt werden nicht nur Fahrräder oder Autos geklaut. In Österreich haben sie einem Olympiasieger einen Hubschrauber gestohlen. Thomas Morgenstern heißt er, ist eine Legende im Skispringen gewesen und er ist richtig sauer.
1: Durch die Tiere sind seine und haben jetzt Holz aufgemacht, sind heraus, hat eine Tankstelle, die Tankstelle aufgebrochen, Hubschrauber vollgedankt. Alles wieder sorgfältig auf die Seiten krampf. Ich habe überall halt geschaut, wo irgendwo eine versteckte Kamera ist, habe aber leider keine gefunden.
0: Ich übersetze mal, er hat an einen Scherz aller Verstehen Sie Spaß geglaubt. Der Hubschrauber ist weg und weil die Diebe auch alle Ortungssysteme ausgebaut haben, ist er bisher nicht wieder aufgetaucht. Eine Vermutung, der 600.000 Euro Helikopter ist irgendwo in Kroatien. Dahin musste er wohl nachts und das unterm Radar geflogen worden sein. Für einen Piloten wirklich gefährlich, sagt Hubschrauberpilot Andreas Grieser von der Flugrettung.
2: Und das erfordert dann natürlich einiges Risiko, beziehungsweise bringt Risiko mit sich, speziell in der Nacht. Du siehst keine Hochspannungsleitungen, du hast die Berge und so weiter. Es ist tricky.
0: Also immer darauf achten, auch den Hubschrauber nachts immer abschließen. Auch sowas kommt schon mal weg.
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So fangen alle ihre Hits an. Sanftes Intro, dann ein cooler Klangteppich und gleich Jim Kerrs markante Stimme. Ein Song, der auf Konzerten und beim Autofahren funktioniert. Alive and Kicking, die Simple Minds. Mein Name ist Klaus Reichert und ich wünsche noch einen schönen Nachmittag mit Matthias Münch.

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1: 15 Uhr. Regierung zieht erste Bilanz bei der Staatsmodernisierung. Ex-BND-Chef Hanning in U-Haft genommen. Forscher aus Frankreich und Japan bekommen Chemie-Nobelpreis. Das Wetter meist sonnig, 20 bis 25 Grad. Mein Name ist Heiko Schneider. Weniger Vorschriften, weniger Bürokratie, mehr Digitalisierung. Das hat sich die Bundesregierung vor einem Jahr vorgenommen. Im Kabinett zog der zuständige Minister Wildberger heute eine Zwischenbilanz, was bis jetzt gut gelaufen ist bei der Staatsmodernisierung. ARD-Korrespondent Markus Sambale.
2: Über Online-Anträge bei der Unternehmensgründung bis hin zu schnelleren Genehmigungen beim Straßenbau. Digitalminister Wildberger macht aber klar, dass ihm einige Projekte nicht schnell genug gehen. Von 103 angekündigten Maßnahmen sind nach einem Jahr 12 abgeschlossen. Die meisten sind in der Umsetzung oder bislang nur Pilotprojekte in einigen Regionen.
1: Der frühere Präsident des Bundesnachrichtendienstes Hanning muss wegen Spionageverdachts in Untersuchungshaft. Das hat ein Ermittlungsrichter am Bundesgerichtshof in Karlsruhe entschieden. Hanning und sein ehemaliger Büroleiter waren gestern festgenommen worden. Hanning wird vorgeworfen, dass er seinem Ex-Mitarbeiter jahrelang Geld gezahlt haben soll. Als Gegenleistung habe dieser ihn mit geheimen Informationen aus dem BND versorgt. Vor 3 Jahren hat die Hamas Israel überfallen, mehr als 1200 Menschen getötet und viele weitere als Geiseln verschleppt. Daran wird mit zahlreichen Veranstaltungen in Israel erinnert. Auch in Deutschland und in Hessen gibt es Demonstrationen und Kundgebungen, zum Beispiel am Nachmittag in Frankfurt. HR-Reporter Frank Angermund.
3: Viele Wirkstoffe bestehen aus Molekülen, die es in 2 spiegelbildlichen...
1: Das ist nicht der Kollege Angermund. Verzeihung, ich liefere nach... Das ist der Kollege Angermund.
4: In Frankfurt ruft das Bündnis gegen Antisemitismus zu einem Schweigemarsch auf. Still soll der fast 1200 Toten und tausenden Verletzten des Massakers gedacht werden. Die Teilnehmer treffen sich an der Alten Oper und laufen dann schweigend zur Westend-Synagoge. Die Veranstalter wollen ein Zeichen für Solidarität mit Israel und dem jüdischen Leben setzen. Es gibt am Jahrestag des Hamas-Angriffs aber auch eine pro-palästinensische Demonstration. Hier soll an den Gaza-Krieg mit zehntausenden Toten erinnert werden, der auf den Terrorangriff folgte.
1: In Hessen haben im vergangenen Jahr deutlich weniger Menschen Asylbewerberleistungen bekommen. Das Statistische Landesamt in Wiesbaden hat Ende 2025 rund 25.700 Leistungsempfänger registriert, fast 16% weniger als im Jahr zuvor. Die meisten kamen aus der Türkei, Afghanistan oder Syrien. Der Nobelpreis für Chemie geht in diesem Jahr an den Franzosen Henri Cagin und den Japaner Kenzo Suai. Das hat die schwedische Akademie der Wissenschaften in Stockholm mitgeteilt. Zur Begründung hieß es, die Forschung der beiden habe entscheidende Erkenntnisse für die Herstellung von Arzneimitteln geliefert. ARD-Reporter Arne Bartram.
3: Viele Wirkstoffe bestehen aus Molekülen, die es in 2 spiegelbildlichen Varianten gibt. Und obwohl diese beiden Varianten chemisch fast gleich aussehen, können sie im Körper von uns Menschen unterschiedliche Effekte haben. Cagin und Suai haben erforscht, wie man bei chemischen Reaktionen gezielt eine dieser beiden Formen entstehen lässt. Das hilft Chemikern zum Beispiel dabei, Medikamente gezielter herzustellen.
1: Seit Wochen war darüber spekuliert worden. Jetzt hat das Bundeswirtschaftsministerium der chinesischen Reederei Cosco untersagt, 80% der Anteile an dem Hamburger Logistikunternehmen Zippel zu übernehmen. Grund für das Veto seien Sicherheitsbedenken. Der Einstieg von Cosco könne Abhängigkeiten vertiefen und Lieferketten in der EU gefährden. Und das waren die Nachrichten.
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5: Vorsicht auf der A4 Erfurt Richtung Kirchheimer Dreieck. Zwischen Gerstungen und Wildeck-Obersul Reifenteile auf der Fahrbahn. Und noch eine Warnmeldung für die A480 Reiskirchen Richtung Gießen. Zwischen Reiskirchener Dreieck und Gießener Nordkreuz Reifenteile auf der Fahrbahn. Geht weiter auf der A3 Würzburg Richtung Frankfurt. Zwischen Bessenbach-Walderschaff und Goldbach 4 Kilometer stockend. A3 Köln Richtung Frankfurt zwischen Wiesbadener Kreuz und Raunheim 3 Kilometer stockend. A5 Heidelberg Richtung Darmstadt zwischen Kreuz Heidelberg und Ladenburg 3 Kilometer Stau. Die A5 Darmstadt Richtung Heidelberg zwischen Darmstädter Kreuz und Darmstadt-Eberstadt 1 Kilometer Stau wegen einer Tagesbaustelle auf dem rechten Fahrstreifen.
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5: Joa, letzter Spätsommernachmittag. Tag des Jahres. Nochmal 20 bis 25 Grad unter sonnigem Himmel. Heute Nacht kommt der Wetterwechsel. Also wenn Sie einen tiefen Schlaf haben, dann kriegen Sie gar nichts mit. Es regnet später in der Nacht mitunter ordentlich bei 16 bis 11 Grad. Und dann der Donnerstag bringt noch weitere Regenfälle. Gegen Nachmittag klingen die Schauer weitgehend ab bei dann noch 12 bis 17 Grad.
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5: Und damit hinein in diesen schönen letzten sonnigen Nachmittag mit einem Küsschen. Prinz, komm.

Melissa Etheridge in HR1 und bei diesem Song hier, der jetzt kommt, denke ich immer, ach guck mal, da ist so der Tom Petty, der sitzt auf so einer Hollywood-Schaukel, auf seiner Frontveranda, schaukelt hin und her und guckt nach vorne auf ein großes, weites Feld mit einer Landstraße zwischendurch und blauem Himmel oben drüber. Into the Great Wide Open.

0: 15.20 Uhr, hier ist HR1. Ja, fragt sich, ist das jetzt eine peinliche Panne oder sagen Sie, ach Gott, kann ja mal passieren. Was denn? Also, wenn Sie von der A7 runterfahren, kurz hinter der hessisch-niedersächsischen Landesgrenze, dann steht da das Hinweisschild Bad Soden-Allendorf. Allerdings, das Bad Soden ist nur mit einem O geschrieben, statt richtigerweise mit zwei. Ist also eine richtige Rechtschreibpanne. Gut, kann man sagen, ist ja fies, weil die beiden anderen hessischen Bad Sodens, ne, Bad Soden-Salmünster, Bad Soden am Taunus, schreiben sich auch nur mit einem O, aber eben nicht Bad Soden-Allendorf. Und Schilderpannen sind keine Seltenheit bei uns in Hessen. Jonas Schulte aus dem HR1-Team. Da sind ja so richtige Stilblüten dabei, ne?
1: Man könnte fast sagen, wir sind die Könige der Rechtschreibfehler.
0: Oh.
1: Aber ja, es sind einige dabei, auch in der Vergangenheit, die den Verursachern richtig peinlich waren. 1993 zum Beispiel wurde der Theaterplatz in Frankfurt umbenannt in Willy-Brandt-Platz. So heißt er ja auch heute noch. Benannt nach dem ehemaligen Bundeskanzler und Friedensnobelpreisträger. Nur der wird ja W-I-L-L-Y geschrieben. Und damals enthüllt der nichtsahnende Frankfurter Oberbürgermeister das Schild. Die Kameras klicken, Blitzlicht, Gewitter und dann steht da einfach Willy mit I statt mit Y. Unangenehm auf jeden Fall für alle Beteiligten. Aber wir wissen ja alle, wenn wir da umsteigen, ne? Das ist lange behoben.
0: Ja, werde ich auf jeden Fall jetzt dran denken, wenn ich das nächste Mal dort um- oder aussteige. Und wenn ich das richtig verstanden habe, wir haben schon auch so eine Historie mit Verkehrsschildern.
1: Ja, absolut. Aber die kurioseste Schildergeschichte, die war ja in diesem Jahr und die hat sich am Ende doch nicht als Rechtschreibfehler entpuppt. In unserem südhessischen Lorsch hing ja vor wenigen Wochen, vielleicht erinnerst du dich, auf einmal ein Ortseingangsschild von Lorch.
0: Ja.
1: Ja, und zwar aus Baden-Württemberg. Das war aber wohl zwei Scherzbolde, die die Ortsschilder da über Nacht vertauscht haben. Quasi ein Schilderbürgerstreich. Die Polizei, ja sorry, ne? Sorry, kam ich nicht drum rum. Die Polizei ermittelt zwar offiziell, wer es war, aber die beiden Städte haben ihre Schilder schon wieder zurückgetauscht und zwar ganz klassisch per Post.
0: Ah, natürlich, yo. Verwirrung im Schilderwald, mal sehen, wie lange das dauert, bis an der A7 das richtige Bad Soden mit zwei O auf dem Schild steht. Das schöne Bad Soden-Allendorf im Werra-Meißner-Kreis.

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12: Mit Sevilay Sace, guten Tag. Ex-BND-Chef Hanning muss in Untersuchungshaft. Das hat ein Ermittlungsrichter am Bundesgerichtshof in Karlsruhe entschieden. Gegen Hanning besteht der Verdacht der Spionage und des versuchten Landesverrats. Er und sein früherer Büroleiter waren gestern festgenommen worden. Das Bundeskabinett hat ein Gesetz von Justizministerin Hubig gebilligt, das für besseren Schutz vor digitaler Gewalt sorgen soll. Wer im Netz die Identität anderer missbraucht oder heimlich in der Sauna filmt, muss künftig mit Haft rechnen. Und jetzt mehr Aktuelles aus unseren Regionalstudios.
0: Hier ist das Studio Gießen.
13: Vor 3 Jahren kommt es beim sogenannten Eritrea-Festival in Gießen zu Ausschreitungen. Dabei werden 26 Polizisten verletzt. Und jetzt sitzt einer der Angreifer in Untersuchungshaft. Der Mann aus Eritrea soll laut der Bundesanwaltschaft damals auch als Sprecher der Brigade Nehemedu Deutschland aufgetreten sein. Diese international vernetzte Gruppierung wird als Terrorgruppe eingestuft, weil sie die Diktatur in Eritrea stürzen will, im Zweifel auch mit Gewalt. Die Ermittler haben vor einem Monat bereits 2 weitere mutmaßliche Mitglieder der Gruppe festgenommen. Auch sie waren an den Ausschreitungen in Gießen beteiligt. Außerdem wurden bei den Ermittlungen verschiedene Gebäude in Deutschland und Dänemark durchsucht. Marc Klug, Gießen.
14: Homberg-Ohm oder doch Homberg-Efze? Anrufe, die aktuell von der Stadt im Vogelsbergkreis ausgehen und auf einem iPhone ankommen, sorgen derzeit für Verwirrung. Denn die Vorwahl 06633 für Homberg-Ohm wird auf dem iPhone fälschlicherweise als Homberg-Efze betitelt. Wie lange das Problem schon besteht, ist unklar, meint Bürgermeisterin Simke Ried. Auch sie hat's getestet und die falsche Zuordnung ihrer Stadt zu Nordhessen bestätigt. Möglicherweise könnte der Fehler in einem falschen Eintrag in einer sogenannten Standortdatenbank beim Handyhersteller und damit bei Apple liegen. Deren Kundenservice ist bereits informiert. Auf Android-Handys soll das Problem nicht bestehen. Lena Lachnit, Homberg-Ohm.
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15: Vorsicht auf der A66, Frankfurt Richtung Fulda, zwischen Langenselbolder Dreieck und Langenselbold. Eine ungesicherte Unfallstelle mit einem LKW und einem PKW auf dem rechten Fahrstreifen. Geht weiter auf der A5, Darmstadt Richtung Heidelberg. Zwischen Weiterstadt und Darmstadt-Eberstadt 7 Kilometer Stau und stockender Verkehr. Wegen einer Tagesbaustelle auf dem rechten Fahrstreifen die Verzögerung knappe 30 Minuten. A7, Fulda Richtung Kassel, am Dreieck Kassel-Süd in der Verbindung zur A44 Richtung Dortmund 2 Kilometer Stau. A49, Kassel Richtung Gießen zwischen Wabern und Borken, 2 Kilometer Stau wegen einer Baustelle. Der rechte Fahrstreifen ist gesperrt. A671 Wiesbaden Richtung Mainz zwischen Hochheim Süd und Gustavsburg 1 Kilometer Stau. Und Offenbach am Main. Im Offenbacher Stadtwald wird zwischen Heusenstamm und Gravenbruch eine Weltkriegsbombe gesprengt. Hierzu sind die L3001 und die L3117 gesperrt bis 15 Uhr, also Entschuldigung, ab 15.30 Uhr natürlich. Also seit jetzt bitte bereit. Oh Gott, oh Gott. Bitte meiden Sie diesen Bereich. Mann.
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15: Ja, Mensch, letzter Spätsommernachmittag des Jahres, 20 bis 25 Grad, heute nochmal genießen. Der Wetterwechsel kommt in der Nacht. Wenn Sie gut schlafen, hören Sie ihn gar nicht, aber es regnet mitunter dann spät in der Nacht ordentlich. Kann auch ein bisschen blitzen und donnern bei 16 bis 11 Grad. Donnerstagmorgen dann weiter noch verregnet. Gegen Nachmittag klingen die Schauer weitgehend ab. Temperaturen dann nur noch bei 12 bis 17 Grad. Wir sind HR1. Ich bin Matthias Münch. Freue mich, dass Sie bei uns sind. Wir haben jetzt diese wunderbare 80er-Ballade von Mr. Mister. Broken Wings. Schönen Nachmittag mit uns.

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0: von Coldplay ist einer ihrer größten Hits, heißt Clocks, also Uhren. Und wenn für irgendeinen Song die Uhr mal so richtig getickt hat, dann für genau diesen.
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2: Spätabends stürmt Chris Martin ins Coldplay-Studio in Liverpool, setzt sich ans Keyboard und spielt eine Melodie, die ihm im Kopf rumspukt. Das klingt gut, doch eigentlich haben Coldplay gar keine Zeit. Schon 10 Songs fürs zweite Album A Rush of Blood to the Head sind fertig. Da ist einfach null Zeit mehr für neue Ideen. Chris stoppt die Aufnahme, das Lied wandert in seine Ideensammlung für Album Nummer 3. Doch Tage später hört sein Manager das durch Zufall und ist total begeistert. Er sagt, ein Lied über verpasste Gelegenheiten und du legst das auf Halde? Ihr seid verrückt, wenn ihr das nicht aufnehmt. Chris sagt, aber es ist doch gar keine Zeit mehr. Darauf der Manager, ihr müsst, das Lied ist Gold wert. Okay, Chris gibt nach, überzeugt Band und Label und Coldplay packen das Stück quasi in allerletzter Sekunde noch mit aufs neue Album. Zum Glück, es wird einer der größten Hits für Coldplay, bringt ihnen 2004 den Grammy und läuft seitdem gerne in Kino, Werbung und Fernsehen. Wir lernen, besser auf den Manager hören. Dann klappt's auch. So wie bei Clocks von Coldplay.
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Beim nächsten Song kann man sich schön vorstellen, die Band spielt bei irgendeiner Open-Stage-Kneipe, wo sie keiner kennt. Nur ein bisschen nervös am Anfang, aber dann, als sie richtig loslegen, verstummen die Gespräche, alle drehen ihre Köpfe um. Und da sind sie. Saga. On the Loose.

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6: 16 Uhr. Deutlich weniger Asylbewerberleistungen in Hessen ausgezahlt. Ex-BND-Chef Hanning in U-Haft genommen. Bundesregierung zieht Zwischenbilanz zu Bürokratieabbau. Das Wetter meist sonnig, 20 bis 25 Grad. Mein Name ist Heiko Schneider. In Hessen haben im vergangenen Jahr deutlich weniger Menschen Asylbewerberleistungen bekommen. Laut dem Statistischen Landesamt in Wiesbaden ist die Zahl um knapp 16% zurückgegangen auf rund 25.700. HR-Reporterin Viktoria Enzenauer.
7: Die meisten Menschen, die diese Leistungen erhielten, kamen aus der Türkei, Afghanistan und Syrien. Auch die Ausgaben für Asylbewerberleistungen sind gesunken um gut 10% auf rund 548 Millionen Euro. Mehr Geld gaben die hessischen Sozialhilfeträger, also die kreisfreien Städte und die Landkreise, für Sozialhilfen aus. Gestiegen sind zum Beispiel die Kosten für Hilfe zur Pflege oder Erstattungen an Krankenkassen für die Kostenübernahme von Behandlungen.
6: Der frühere Präsident des Bundesnachrichtendienstes Hanning muss wegen Spionageverdachts in Untersuchungshaft. Das hat ein Ermittlungsrichter am Bundesgerichtshof in Karlsruhe entschieden. Hanning und sein ehemaliger Büroleiter waren gestern festgenommen worden. Hanning wird vorgeworfen, dass er seinem Ex-Mitarbeiter jahrelang Geld gezahlt haben soll. Als Gegenleistung habe dieser ihn mit geheimen Informationen aus dem BND versorgt. Vor 3 Jahren hat die Hamas Israel überfallen und mehr als 1200 Menschen getötet. Daran wurde heute auch im Bundestag gedacht. Bundestagspräsidentin Klöckner rief zum Kampf gegen Antisemitismus auf. Jüdinnen und Juden müssten in Deutschland frei und sicher leben können. Leider sei die Realität erschreckend anders. Weniger Vorschriften, weniger Bürokratie, mehr Digitalisierung. Das hat sich die Bundesregierung vor einem Jahr vorgenommen. Im Kabinett zog der zuständige Minister Wildberger heute eine Zwischenbilanz, was bis jetzt gut gelaufen ist bei der Staatsmodernisierung. ARD-Korrespondent Markus Sambale.
8: Über Online-Anträge bei der Unternehmensgründung bis hin zu schnelleren Genehmigungen beim Straßenbau. Digitalminister Wildberger macht aber klar, dass ihm einige Projekte nicht schnell genug gehen. Von 103 angekündigten Maßnahmen sind nach einem Jahr 12 abgeschlossen. Die meisten sind in der Umsetzung oder bislang nur Pilotprojekte in einigen Regionen.
6: Bombenfund in Offenbach. Im Bereich des Stadtwaldes ist eine 250-Kilo-Bombe aus dem Zweiten Weltkrieg entdeckt worden. Sie soll noch heute kontrolliert gesprengt werden. Dafür werden im Umkreis von 500 Metern unter anderem ein Gasthof und einige wenige Wohnhäuser geräumt. Auch die Dietzenbacher Straße und die L3117 sind teilweise gesperrt worden. Neben den USA und der EU fordert auch die Weltgesundheitsorganisation WHO von Russland mehr Informationen über den Tod einer Labormitarbeiterin in Sibirien. Nur so könne man die Risiken für die öffentliche Gesundheit richtig einschätzen. ARD-Korrespondentin Sandra Bieger.
9: Die junge Wissenschaftlerin war in der vergangenen Woche in einem Krankenhaus in Sibirien an einer Lungenentzündung gestorben. Seither steht der Verdacht im Raum, sie könnte sich an ihrem Arbeitsplatz mit Lungenpest infiziert haben. Unbestätigten Internetmeldungen zufolge sollen rund 200 Menschen, die mit der verstorbenen Labormitarbeiterin Kontakt hatten, vorübergehend unter Quarantäne gestellt worden sein.
6: Das waren die Nachrichten.
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1: Wir beginnen mit einer Warnmeldung. Vorsicht auf der A3 Frankfurt Richtung Köln zwischen Rauenheim und Wiesbadener Kreuz. Ein Metallteil auf dem linken Fahrstreifen. Und da haben wir noch zwei weitere, nämlich einmal die A7 Fulda Richtung Kassel zwischen Melsungen und Cuxhagen. Da liegt ein Reifen auf dem rechten Fahrstreifen. Und auf der A67 Darmstadt Richtung Mannheim zwischen Lorsch und Firnheimer Dreieck eine ungesicherte Unfallstelle. Und hier liegen Fahrzeugteile auf der Fahrbahn. Geht weiter auf der A5 Darmstadt Richtung Heidelberg zwischen Weiterstadt und Darmstadt-Eberstadt 7 Kilometer Stau und stockender Verkehr. A49 Kassel Richtung Gießen zwischen Wabern und Borken 2 Kilometer Stau wegen einer Baustelle. Der rechte Fahrstreifen ist gesperrt. A67 Mönchhof-Dreieck Richtung Darmstadt zwischen Mönchhof-Dreieck und Rüsselsheimer Dreieck 2 Kilometer Stau nach einem Unfall. A671 Wiesbaden Richtung Mainz zwischen Hochheim-Süd und Gustavsburg 1 Kilometer Stau. Die A7 Kassel Richtung Fulda zwischen Niederaula und Hünfeld-Schlitz. Nach einem Unfall ist die blockiert. Hier steht ein LKW quer auf der Fahrbahn.
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1: Ja, ist der letzte schöne Spätsommernachmittag des Jahres, ziemlich sicher. Nochmal 20 bis 25 Grad unter sonnigem Himmel. Heute Nacht kommt der Wetterwechsel. Wenn Sie Glück haben, verschlafen Sie den. Es kann ein bisschen blitzen und donnern und ordentlich regnen. Aber erst spät in der Nacht bei 16 bis 11 Grad. Und morgen, der Donnerstag, bringt dann weitere Regenfälle bis zum Nachmittag. Da klingen die Schauer dann weitgehend ab. Und wir haben noch 12 bis 17 Grad.
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1: Und inzwischen hat es rumgesprochen in der großen HR1-Familie. Am 21. November wird gefeiert.
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1: Die spielen wir dann alle im Lokschuppen in Marburg. Eine richtig tolle Location, haben wir gestern schon gelernt. Und wir wollen möglichst viele dabei haben von Ihnen, liebe HR1-Hörer. Deshalb habe ich jetzt hier wieder 4 Tickets, die ich direkt loswerden möchte. Alles, was Sie machen müssen, ist 069 155 viermal die 1 wählen und mir sagen, welchen HR1-Hit unsere Hörerin Christiane hier im Auto mitsingt. Ist diesmal nicht ganz leicht, finde ich. Also vielleicht ein bisschen lauter drehen jetzt mal und konzentrieren.

0: welcher Song ist es? 069 155 4x die 1 jetzt anrufen und mit uns allen zusammen feiern in Marburg im Lokschuppen am 21. November.
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0: Wichtig ist sofort bei uns in H1. Vorsicht auf der B275 Usingen-Bad Spalbach zwischen Idstein und dem Abzweig nach Ehrenbach. Eine Person auf der Fahrbahn.
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0: Wir wollten ja gerne wissen, was singt denn unsere Hörerin Christiane hier im Auto so hingebungsvoll für einen Song mit?

0: Und am Telefon ist jetzt der Christian aus Langenselbold. Hallo Christian.
1: Hi, grüß dich.
0: Ich habe eine gute Bekannte, die ist aus Österreich nach Langenselbold eingewandert und die dachte tatsächlich wochenlang, es spricht sich so aus, Langenselbold.
1: Langenselbold.
0: Ja, auch nicht schlecht.
1: Das sagt meine Schwiegermutter immer.
0: Okay, also ich glaube, wir bleiben einfach bei Langenselbold und von dort aus findet man den Weg nach Marburg ja ganz gut, auch im November, ne?
1: Das geht, genau.
0: Ja, beziehungsweise im Oktober, also gut. Jetzt pass auf, dann musst du mir nur noch sagen, welchen Song wir gerade gehört haben.
1: Ich dachte, das wäre von Duran Duran, Ordinary Life.
0: Ja, es ist Ordinary World, aber hey, Ordinary World, Ordinary Life, okay, das ist doch alles dasselbe.
1: Entschuldigung.
0: Nein, kein Problem. Wir sagen herzlichen Glückwunsch und du bist dabei am 21. November in Marburg im Lokschuppen. Du hast natürlich, wie alle anderen auch, die Möglichkeit, noch ein paar weitere Menschen mitzunehmen. Findest du denn genug Leute?
1: Also ich hätte meine Frau an die, die ich mitnehmen würde.
0: Ja, du kannst noch zwei. Wir haben vier Tickets.
1: Ich kann noch zwei?
0: Ja.
1: Und das ist ja super. Da werde ich schon noch jemanden finden.
0: Nein, nein, nein.
1: Das ist Varinia.
0: Okay.
1: Grüß dich, dann ist das dann auch HR1-Hörer.
0: Alles klar. Ich dachte, das lässt du lieber deine Frau entscheiden, damit es hinterher keinen Ärger gibt. Aber okay. Jetzt ist die Sache geritzt. Ja, das klappt schon. Dann treffen wir euch alle vier am 21. November in Marburg. Freue mich drauf.
1: Ey, total nett. Danke, ich mich auch.
0: Tschüss, dann. Tschüss.
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0: Und da kommt noch eine Warnmeldung rein in diesem Moment. Vorsicht auf der B49 Limburg-Gießen in Höhe Löhnberg. Personen auf der Fahrbahn. Und jetzt Ordinary World. Duran Duran.

Blinder Carl Allen, HR1. Und ja, der nächste Song ist gefühlte 32.000 Mal gecovert worden seit den Drifters 1964. Aber der Drifters-Song ist immer noch ganz besonders. Vor allem ratscht nirgendwo so schön diese Ratsche da. Nennt sich übrigens Giro, die Ratsche. Hier ist Under the Boardwalk.

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14: Mit Sevilay Sace. Guten Tag. Ex-BND-Chef Hanning muss in Untersuchungshaft. Das hat ein Ermittlungsrichter am Bundesgerichtshof in Karlsruhe entschieden. Gegen Hanning besteht der Verdacht der Spionage und des versuchten Landesverrats. Er und sein früherer Büroleiter waren gestern festgenommen worden. In Hessen haben letztes Jahr deutlich weniger Menschen Asylbewerberleistungen bekommen. Wie das Statistische Landesamt meldet, waren es knapp 26.000, 16% weniger als im Jahr davor. Auch die Ausgaben sind gesunken um gut 10% auf rund 548 Millionen Euro. Und jetzt mehr Aktuelles aus unseren Regionalstudios.
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15: Homberg-Ohm oder doch Homberg-Efze? Anrufe, die aktuell von der Stadt im Vogelsbergkreis ausgehen und auf einem iPhone ankommen, sorgen derzeit für Verwirrung. Denn die Vorwahl 06633 für Homberg-Ohm wird auf dem iPhone fälschlicherweise als Homberg-Efze betitelt. Wie lange das Problem schon besteht, ist unklar, meint Bürgermeisterin Simke Ried. Auch sie hat's getestet und die falsche Zuordnung ihrer Stadt zu Nordhessen bestätigt. Möglicherweise könnte der Fehler in einem falschen Eintrag in einer sogenannten Standortdatenbank beim Handyhersteller und damit bei Apple liegen. Deren Kundenservice ist bereits informiert. Auf Android-Handys soll das Problem nicht bestehen. Lena Lachnit, Homberg-Ohm.
16: Vor 3 Jahren kommt es beim sogenannten Eritrea-Festival in Gießen zu Ausschreitungen. Dabei werden 26 Polizisten verletzt. Und jetzt sitzt einer der Angreifer in Untersuchungshaft. Der Mann aus Eritrea soll laut der Bundesanwaltschaft damals auch als Sprecher der Brigade Nehemedu Deutschland aufgetreten sein. Diese international vernetzte Gruppierung wird als Terrorgruppe eingestuft, weil sie die Diktatur in Eritrea stürzen will, im Zweifel auch mit Gewalt. Die Ermittler haben vor einem Monat bereits 2 weitere mutmaßliche Mitglieder der Gruppe festgenommen. Auch sie waren an den Ausschreitungen in Gießen beteiligt. Außerdem wurden bei den Ermittlungen verschiedene Gebäude in Deutschland und Dänemark durchsucht. Marc Klug, Gießen.
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17: Liebe Autofahrerinnen, liebe Autofahrer, es geht los mit 2 Warnmeldungen. Vorsicht, auf der B49 Limburg-Gießen in Höhe Löhnberg sind Personen auf der Fahrbahn. Dann haben wir noch die B275 Usingen-Bad Schwalbach zwischen Idstein und dem Abzweig nach Ehrenbach, eine Person auf der Fahrbahn. A5 Darmstadt Richtung Heidelberg zwischen Weiterstadt und Darmstädter Kreuz, 4 Kilometer stockend. Die A7 Kassel Richtung Fulda zwischen Niederaula und Hünfeld-Schlitz, ein LKW-Unfall auf dem rechten Fahrstreifen. Die A67 Mönchhof-Dreieck Richtung Darmstadt zwischen Mönchhof-Dreieck und Rüsselsheimer Dreieck, 2 Kilometer Stau nach einem Unfall. A643 Mainz Richtung Wiesbaden zwischen Dreieck Mainz und Schiersteiner Kreuz, 5 Kilometer Stau. Und die A671 Wiesbaden Richtung Mainz zwischen Hochheim Süd und Gustavsburg, 1 Kilometer Stau.
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17: Ja, da haben wir heute den letzten schönen goldenen Oktober, Spätsommernachmittag. Ja, komplizierte Wortkonstruktion, ne? 20 bis 25 Grad warm, könnte man einfach auch sagen. Sonne am Himmel. So, und das ändert sich dann heute Nacht. Wenn Sie gut schlafen, hören Sie es nicht. Es könnte auch gewittern, so tief in der Nacht und ordentlich regnen bei 16 bis 11 Grad. Und morgen, der Donnerstag, bringt dann noch weitere Regenfälle gegen Nachmittag. Klingen die Schauer so langsam ab und die Temperaturen morgen dann nur noch bei 12 bis 17 Grad. Hallo zusammen, wir sind HR1. Ich bin Matthias Münch, habe jetzt diese wunderbare, bittersüße Tanznummer von Bronski Beat über den Smalltown Boy.

0: Freuen Sie sich schon auf dieses Geräusch? Das sind die Kraniche, die wieder zu 250.000 über Hessen ziehen werden. Und falls Sie sich schon fragen, warum haben die denn jetzt noch gar nicht Rast gemacht im Bingenheimer Ried, in der Wetterau oder auf der Weschnitzinsel in Südhessen? Die brauchen einfach dieses Jahr ein paar Tage länger, sagt Bernd Petri vom NABU in Hessen, gell?
1: Ja, tatsächlich, die Kraniche sind teilweise noch in Skandinavien. Die Rastplätze da am Dars, an der Ostsee und so weiter sind zwar schon gut gefüllt, 23.000 Vögel aktuell da, auch bei Berlin vor den Toren auch schon einige Tausende, aber es kommen noch viele und dieses Jahr wird sich alles ein bisschen nach hinten verschieben, weil das Wetter bislang so gut war.
0: Das heißt, wir müssen uns keine Sorgen machen, die kommen schon noch, aber die genießen noch so ein bisschen ihren Urlaub an der Ostsee.
1: Richtig, also ist einfach so, dass sie es dieses Jahr nicht so eilig haben. Die Wettersituation werden sie abwarten, bis Ostwinde kommen, die sie dann so Richtung Hessen tragen, über Hessen hinweg. Und diese Massenzugtage, die erwarten wir dann ab Mitte Oktober.
0: Und da freuen wir uns wieder auf das große V am Hessenhimmel. Das hat ja einen Grund, dass das ein V ist, ne?
1: Ja, natürlich. Diese Kraniche werden ja angeleitet von erfahrenen Kranichen, die da schon zum 5. Mal, zum 10. Mal fliegen und diese Rastplätze, diese tollen Plätze kennen, wo sie immer wieder hinwollen, zum Tanken sozusagen, zum Essen. Und ja, wenn die vorne fliegen, brauchen die viel Energie. Die Nachfolgenden sind dann in diesen Aufwirbelungen, die sparen Energie. Also die fliegen praktisch so ähnlich wie im Windschatten, beziehungsweise sie haben einen Auftrieb. Ab und zu wechseln sich dann die Tiere ab. Und ab und zu sehen die Menschen auch wie die Kraniche sozusagen kreisen am Himmel. Das ist der Grund. Sie nutzen dann die Aufwinde, segeln höher und dadurch sparen sie Energie, wenn sie dann von höheren Schichten sozusagen wieder langsam nach unten gleiten und wieder bis zur nächsten Aufwindblase dann weiterfliegen.
0: Die Kraniche, sie kommen, aber sie kommen ein bisschen später, weil der Sommer so warm ist, dass sie noch nicht frieren. Ganz herzlichen Dank, Bernd Petri, Vogelexperte vom NABU Hessen.
1: Gerne, ich freue mich schon auf die Kraniche.
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Lust auf so einen wunderschönen Spätwestern in Dolby Stereo? Wir sind Bon Jovi. Tot oder lebendig. Wanted, dead or alive.

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3: 17 Uhr. Koalitionsspitzen beraten über Landtagssitzungen in Magdeburg. Ex-BND-Chef Hanning in U-Haft genommen. Auf Gutverdiener kommen höhere Sozialabgaben zu. Das Wetter: in der Nacht teils kräftiger Regen, Abkühlung auf 16 bis 11 Grad. Mein Name ist Heiko Schneider. Die Spitzen von CDU und SPD beraten heute Abend im Koalitionsausschuss miteinander. Eigentlich sollte es vor allem um die Reformen gehen. Jetzt steht aber wohl auch die Wahl eines AfD-Politikers zum Landtagspräsidenten gestern in Sachsen-Anhalt auf der Tagesordnung. Es wird spekuliert, dass CDU-Abgeordnete für die Mehrheit in Magdeburg gesorgt haben. ARD-Reporterin Katrin Aue.
4: Bundeskanzler Friedrich Merz betonte bei einer Veranstaltung in Berlin, man wisse nicht, wer dem AfD-Kandidaten die Mehrheit verschafft habe. Aber wer seine Stimme der AfD gebe, spiele das Spiel der Extremisten. Mit den Werten seiner CDU vertrage sich das nicht. SPD-Politiker hatten zuvor ihr Entsetzen über die Abstimmung zum Ausdruck gebracht. Verteidigungsminister Pistorius etwa sprach von einem Tabubruch.
3: Der frühere Präsident des Bundesnachrichtendienstes Hanning muss wegen Spionageverdachts in Untersuchungshaft. Das hat ein Ermittlungsrichter am Bundesgerichtshof in Karlsruhe entschieden. Hanning und sein ehemaliger Büroleiter waren gestern festgenommen worden. Hanning wird vorgeworfen, dass er seinem Ex-Mitarbeiter jahrelang Geld gezahlt haben soll. Als Gegenleistung habe dieser ihn mit geheimen Informationen aus dem BND versorgt. Vor 3 Jahren hat die Hamas Israel überfallen und mehr als 1200 Menschen getötet. Daran wurde heute auch im Bundestag gedacht. Bundestagspräsidentin Klöckner rief zum Kampf gegen Antisemitismus auf. Jüdinnen und Juden müssten in Deutschland frei und sicher leben können. Leider sei die Realität erschreckend anders. In Israel gibt es heute viele Gedenkveranstaltungen. Auch in Hessen finden Demonstrationen und Kundgebungen statt. In Hessen haben im vergangenen Jahr deutlich weniger Menschen Asylbewerberleistungen bekommen. Laut dem Statistischen Landesamt in Wiesbaden ist die Zahl um knapp 16% zurückgegangen auf rund 25.700. HR-Reporterin Viktoria Enzenauer.
5: Die meisten Menschen, die diese Leistungen erhielten, kamen aus der Türkei, Afghanistan und Syrien. Auch die Ausgaben für Asylbewerberleistungen sind gesunken um gut 10% auf rund 548 Millionen Euro. Mehr Geld gaben die hessischen Sozialhilfeträger, also die kreisfreien Städte und die Landkreise, für Sozialhilfen aus. Gestiegen sind zum Beispiel die Kosten für Hilfe zur Pflege oder Erstattungen an Krankenkassen für die Kostenübernahme von Behandlungen.
3: Gutverdiener müssen ab nächstem Jahr höhere Abgaben für die Sozialversicherungen zahlen. Die Bundesregierung hat beschlossen, die sogenannten Beitragsbemessungsgrenzen für die gesetzliche Kranken- und die Rentenversicherung deutlich anzuheben. Menschen, deren Einkommen über diesen Grenzen liegt, müssen dann jeden Monat im Schnitt 100 Euro mehr zahlen. Im Atommüll-Zwischenlager in Biblis in Südhessen sind 30 Fässer beschädigt. Das ist bei einer Inspektion über 1,5 Jahre herausgekommen. Die Betreibergesellschaft BGZ hat sie durchgeführt, nachdem an einem Fass Rost entdeckt worden war. In den Fässern befinden sich Schutzkleidung, Bauschutt und Metallschrott aus dem ehemaligen AKW. Sie sollen jetzt in größere, sogenannte Überfässer verpackt werden. Und das waren die Nachrichten.
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6: Vorsicht, auf der A3 Köln Richtung Frankfurt zwischen Kelsterbach und Frankfurter Kreuz liegt eine Holzlatte auf der Fahrbahn. Und noch eine Warnmeldung für die B43 Schwanheimer Knoten Richtung Frankfurt Flughafen. Zwischen Kelsterbach und Flughafen West liegt ein Holzbrett auf der Fahrbahn. Die A66 Frankfurt Richtung Wiesbaden zwischen Mainzer Straße und Schiersteiner Kreuz 2 Kilometer Stau und stockender Verkehr. A643 Mainz Richtung Wiesbaden zwischen Dreieck Mainz und Schiersteiner Kreuz 4 Kilometer Stau und stockender Verkehr. A671 Wiesbaden-Mainz zwischen Hochheim Süd und Mainz-Spitz-Dreieck in beiden Richtungen 1 Kilometer Stau. Und nochmal Vorsicht, gerade erreicht uns noch diese Warnmeldung für die A66 Frankfurt Richtung Fulda zwischen Flieden und Neuhof Süd, jetzt Reifenteile auf der Fahrbahn.
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6: Ja, habe ich schon öfter gesagt heute, das ist der letzte Spätsommertag 2026. 20 bis 25 Grad, sonniger Himmel, wunderbar. In der Nacht kommt der Wetterwechsel mit viel Regen, hier und da auch mit Gewittern. Spät in der Nacht, vielleicht hören Sie es gar nicht, bei 16 bis 11 Grad. Und der Donnerstagmorgen bringt dann Regenfälle, weitere. Und gegen Nachmittag klingen die Schauer dann weitgehend ab. Wir haben dann so einen Temperatursturz hinter uns. Morgen noch 12 bis 17 Grad.
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6: Ein Song für die Gewitter heute Nacht. Ihr habt mich die ganze Nacht geschüttelt. You shook me all night long. Viel Spaß mit HR1 und AC/DC.

Sie können ja mal versuchen, bei dieser Nummer hier nicht mitzuwippen. Mit den Fingern, mit den Füßen, mit dem Kopf. Mach's eigentlich direkt immer gute Laune. Die Pretenders jetzt in HR1. Don't get me wrong.

0: 17.20 Uhr. Hier ist HR1 mit der, ja, vielleicht schönsten Nachricht des Tages. Jedenfalls, wenn Sie es gerne haben, sich mit anderen Menschen mitzufreuen. Denn die Bewohner des Skandalhochhauses in Babenhausen, Sie erinnern sich, ne, das marode Hochhaus, von dem Fassadenteile und Fenster abgestürzt sind, die mussten ja vor 16 Monaten das Haus verlassen, alle. Und jetzt ist klar, die Sanierungsarbeiten sind so weit fortgeschritten, dass sie Ende des Monats wieder zurück in ihre Wohnungen können. Und zwar um einzuziehen. HR-Reporterin Helene Wilke, ich stelle mir vor, die Bewohnerinnen und Bewohner sind einigermaßen erleichtert.
1: Die Menschen haben ja auch viele Sachen in ihren Wohnungen damals zurückgelassen, weil niemand wusste, wie lange sie nicht zurück dürfen. Viele haben lange nach Ersatzwohnungen gesucht und manche wohnen bis heute, also 16 Monate nach der Evakuierung, noch in Garagen oder sogar Gartenlauben. Wer jetzt eine schöne Wohnung gefunden hat, der kommt vielleicht zurück, um den Rest aus der alten Wohnung zu holen. Aber zurückziehen werden einige wahrscheinlich nicht. Ich kann mir aber auch vorstellen, dass viele ehemalige Mieter froh sind, wieder in ihre gewohnten Wohnungen zurückzuziehen, zu ihren altbekannten Möbeln und auch zu dem Balkonausblick.
0: Ein Problem im Hochhaus in Babenhausen war ja auch der mangelnde Brandschutz. Wie ist der Stand?
1: Ein Sprecher der Wohngemeinschaft hat mir gesagt, dass zum Beispiel die Löschwasseranlage mittlerweile funktioniert. Die ist auch vom TÜV schon abgenommen. Brandschutzwände sollen jetzt dann demnächst eingebaut werden und auch der Blitzschutz wird bald angebracht. Es ist aber noch einiges zu tun. Also das Dach muss ausgebessert werden und eben auch die bröckelnde Fassade gedämmt. Insgesamt soll das alles 1,3 Millionen Euro nochmal kosten. Das heißt, wenn die Mieter wieder einziehen, dann wird trotzdem noch einiges gebaut und auch noch ausgebessert.
0: Aber immerhin. Ende Oktober geht's nach 16 Monaten zurück für die Bewohner des Skandalhochhauses in Babenhausen zurück in die eigene Wohnung.
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Sorry, ist wichtig, müssen wir dazwischen. Vorsicht auf der B43 zwischen Schwanheimer Knoten und Flughafen West. Da kommt Ihnen ein Fahrzeug entgegen. Fahren Sie bitte in beiden Richtungen vorsichtig. Überholen Sie nicht. Wir sagen Bescheid, wenn die Gefahr vorüber ist. Zwischen der B43 zwischen Schwanheimer Knoten und Flughafen West.

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1: Mit Sevilay Sace, guten Tag. 3 Jahre nach dem Überfall der Hamas-Miliz auf Israel finden auch in Hessen Demonstrationen und Gedenkveranstaltungen statt. In Frankfurt hat das Bündnis gegen Antisemitismus zu einem Schweigemarsch vom Opernplatz zur Westend-Synagoge aufgerufen. In einer halben Stunde soll außerdem eine pro-palästinensische Demonstration starten. Im Kanzleramt hat der Koalitionsausschuss begonnen. Eigentlich sollte es vor allem um die Reformen gehen. Die SPD will aber auch die Wahl eines AfD-Politikers zum Landtagspräsidenten gestern in Sachsen-Anhalt zum Thema machen. Es wird spekuliert, dass CDU-Abgeordnete für die Mehrheit in Magdeburg gesorgt haben. Und jetzt mehr Aktuelles aus unseren Regionalstudios.
0: Hier ist das Studio Gießen.
11: Kostenlos mit dem Zug quer durch Europa reisen. Das können 18-Jährige mit dem Travel Pass der EU machen. Die EU-Abteilung Europe Direct beim Regierungspräsidium Gießen wirbt dafür, dass sich 18-Jährige aus der Region auch darauf bewerben. Man muss eine Handvoll Fragen zur EU richtig beantworten und hat dann die Chance, für 7 einzelne Tage innerhalb eines Monats kostenlos durch die ganze EU zu reisen. Vergünstigungen gibt es außerdem auch bei teilnehmenden Hotels, Sehenswürdigkeiten, Restaurants, Museen und viele mehr. 40.000 Travel Passes werden dieses Jahr insgesamt in der EU vergeben. Seit 2018 haben 450.000 junge Menschen den Pass genutzt. Schimon Schustich, Gießen.
12: Vor 3 Jahren kommt es beim sogenannten Eritrea-Festival in Gießen zu Ausschreitungen. Dabei werden 26 Polizisten verletzt. Und jetzt sitzt einer der Angreifer in Untersuchungshaft. Der Mann aus Eritrea soll laut der Bundesanwaltschaft damals auch als Sprecher der Brigade Nehemedu Deutschland aufgetreten sein. Diese international vernetzte Gruppierung wird als Terrorgruppe eingestuft, weil sie die Diktatur in Eritrea stürzen will, im Zweifel auch mit Gewalt. Die Ermittler haben vor einem Monat bereits 2 weitere mutmaßliche Mitglieder der Gruppe festgenommen. Auch sie waren an den Ausschreitungen in Gießen beteiligt. Außerdem wurden bei den Ermittlungen verschiedene Gebäude in Deutschland und Dänemark durchsucht. Marc Klug, Gießen.
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4: Vorsicht nochmal bitte auf der B43 zwischen Schwanheimer Knoten und Flughafen West. Da kommt Ihnen ein Fahrzeug entgegen. Bitte in beiden Richtungen äußerst vorsichtig fahren und nicht überholen. Und dann haben wir noch zwei weitere Warnmeldungen auf der A3 Frankfurt Richtung Köln. In der Auffahrt Niedernhausen steht ein defekter LKW auf dem Beschleunigungsstreifen. Und auf der A66 Frankfurt Richtung Fulda zwischen Flieden und Neuhof Süd liegen Reifenteile und es befindet sich eine Person auf der Fahrbahn. Und gerade erreicht uns noch eine für die 66 Frankfurt Richtung Fulda. Entschuldigung, für die 66 Frankfurt Richtung Wiesbaden zwischen Hattersheim und Hofheim auch Reifenteile auf der Fahrbahn. Okay, war vielleicht derselbe Reifen. Nun die A66 Frankfurt Richtung Wiesbaden zwischen Wiesbaden-Mainzer Straße und Schiersteiner Kreuz. 2 Kilometer Stau und stockender Verkehr. Die A643 Mainz Richtung Wiesbaden zwischen Gonsenheim und Schiersteiner Kreuz. 3 Kilometer stockend. Die A671 Wiesbaden-Mainz zwischen Hochheim Süd und Main-Spitz-Dreieck in beiden Richtungen jeweils 1 Kilometer Stau. Und noch ein Hinweis für Dreieich-Sprendlingen. Auf der Darmstädter Straße ist die Bahnschranke defekt und öffnet mich nicht mehr. Bitte umfahren Sie den Bereich weiträumig.
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4: Auch das noch. Ja, war also, da ist immer noch so der letzte Spätsommernachmittag des Jahres mit warmen 20 bis 25 Grad. Heute Nacht kommt der Wetterwechsel, da kann es donnern und gewittern, aber erst sehr spät. Vielleicht kriegen Sie es gar nicht mit. Auf jeden Fall wird es auch regnen bei 16 bis 11 Grad. Und der Donnerstag, der bringt dann auch weitere Regenfälle, die so gegen Nachmittag abklingen bei 12 bis 17 Grad. Hallo zusammen, wir sind HR1, ich bin Matthias Münch. Jetzt eine schöne, gefühlvolle Nummer, der Hardrocker von Mr. Big. Da haben sie sich einfach mal mit der Akustikgitarre aufs Sofa im Studio geschmissen und haben diese Nummer hier gemacht.

So, bevor wir den nächsten spielen, kommt gerade die Entwarnung, auf die wir gewartet haben. Die wollte ich Ihnen noch schnell durchgeben. Für die B43, die Gefahr durch ein entgegenkommendes Fahrzeug zwischen Schwanheimer Knoten und Flughafen West besteht nicht mehr. Dafür haben wir eine neue Warnmeldung. Vorsicht auf der A45 Gießen Richtung Aschaffenburg zwischen Gießener Südkreuz und Gambacher Kreuz. Eine ungesicherte Unfallstelle auf dem linken Fahrstreifen.

0: Und wir haben noch, wir haben noch eine Meldung bekommen hier in Sirattens HR1. Genau. Vorsicht auf der A45 Gießen Richtung Aschaffenburg zwischen Gießener Südkreuz und Gambacher Kreuz. Eine ungesicherte Unfallstelle auf dem linken Fahrstreifen. So, raten Sie mal, wie viel wir Deutschen im Schnitt so am Tag lesen. Bücher, Zeitungen oder Zeitschriften, ist egal. Also sind 27 Minuten durchschnittlich pro Tag und es wird jedes Jahr so ein bisschen weniger. Das ist natürlich auch ein großes Thema auf der Frankfurter Buchmesse gerade. Aber auch anderswo hat man das Problem und in Singapur hat man jetzt eine interessante Lösung gefunden. Die Bürgerinnen und Bürger werden da fürs Lesen bezahlt. Wer täglich mindestens eine Viertelstunde liest, bekommt über eine App umgerechnet 2 Cent. Shima lebt in Singapur und hat dadurch ihre Leseliebe wiederentdeckt.
1: Das Lesen hilft mir, einen Moment abzuschalten. Und das tut wirklich gut. Ich habe es echt vermisst.
2: In einer App der Regierung trackt sie, wie viele Minuten und was sie gelesen hat. Für 15 Minuten am Tag gibt es 20 virtuelle Münzen.
1: Als ich am ersten Tag angefangen habe, wollte ich eigentlich nur 15 Minuten lesen. Aber dann war es wie ein Muskelgedächtnis. Plötzlich dachte ich, wow, ich habe das Lesen vermisst. Und am Ende habe ich 30 Minuten gelesen. Ich finde, das war ein wirklich guter Anfang. Und ich glaube, wenn ich das jeden Tag mache, wird es ganz natürlich.
2: Genau das ist das Ziel der Singapurer Regierung. Lesen spielerisch zur Gewohnheit machen. Und das passive Scrollen durch Social-Media-Plattformen zu reduzieren, wie sie in ihrem Kampagnenvideo erklären.
3: In today's world of bite-sized digital content, we seem to read more.
2: Es gehe darum, wieder lange Texte zu lesen, sich auf ein Thema zu fokussieren, statt flüchtig von Thema zu springen. Das Ganze funktioniert auf Vertrauensbasis, was Shima Beck erst gewundert hat.
4: At first I thought I would have to take a picture.
1: Am Anfang dachte ich, ich muss vielleicht ein Foto machen, um zu beweisen, ich habe von einer Seite zur nächsten geblättert. Aber man muss einfach nur angeben, wie viele Minuten man gelesen hat und was. Das war's. Ich denke, je einfacher das Ganze ist, desto eher nutze ich es.
2: Aus der Psychologie weiß man zudem, dass aktive Bestätigungen die Hemmschwelle fürs Lügen drastisch erhöhen. Was man liest, steht jedem Nutzenden frei. Bücher, E-Books, Zeitungen, Comics – alles ist erlaubt.
0: Mit süchtig machenden Psychotricks haben soziale Medien die Menschen vom Lesen weggebracht. Singapur bringt sie jetzt mit denselben Psychotricks zum Lesen zurück. Eine interessante Strategie.

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11: 18 Uhr. Gedenken an Hamas-Überfall auf Israel. Koalitionsspitzen beraten über Landtagssitzung in Magdeburg. Weltkriegsbombe in Offenbach erfolgreich gesprengt. Das Wetter in der Nacht, teils kräftiger Regenabkühlung auf 16 bis 11 Grad. Mein Name ist Andrea Eckstein. In mehreren deutschen Städten ist heute an den Terrorangriff der Hamas auf Israel vor 3 Jahren erinnert worden. In Berlin sprach Israels Botschafter Prosor dabei auch Angriffe auf Juden in Deutschland an. ARD-Hauptstadtkorrespondent Jasper Ruppert.
12: Berlin sei eine Stadt, in der Juden auf der Straße, in Universitäten und in U-Bahnen angegriffen werden. Dass jüdische Kindergärten und Schulen wie Festungen ausgebaut seien, sei eine Normalität, an die man sich nicht gewöhnen dürfe. Der Angriff der Terrorgruppe Hamas am 7. Oktober 2023 war das schlimmste Massaker an jüdischen Menschen seit dem Holocaust.
11: Auch in Frankfurt finden aktuell Gedenkveranstaltungen und Demonstrationen zum Jahrestag des 7. Oktober statt. Auf dem Opernplatz haben sich am Nachmittag laut unserem Reporter rund 650 bis 700 Menschen zu einer Kundgebung gegen Antisemitismus versammelt. Am Abend finden außerdem pro-palästinensische Demonstrationen statt, unter anderem an der Hauptwache. Die Spitzen von CDU und SPD beraten heute Abend im Koalitionsausschuss miteinander. Eigentlich sollte es vor allem um die Reformen gehen. Jetzt steht aber wohl auch die Wahl eines AfD-Politikers zum Landtagspräsidenten gestern in Sachsen-Anhalt auf der Tagesordnung. Es wird spekuliert, dass CDU-Abgeordnete für die Mehrheit in Magdeburg gesorgt haben. ARD-Reporterin Katrin Aue.
13: Bundeskanzler Friedrich Merz betonte bei einer Veranstaltung in Berlin, man wisse nicht, wer dem AfD-Kandidaten die Mehrheit verschafft habe. Aber wer seine Stimme der AfD gebe, spiele das Spiel der Extremisten. Mit den Werten seiner CDU vertrage sich das nicht. SPD-Politiker hatten zuvor ihr Entsetzen über die Abstimmung zum Ausdruck gebracht. Verteidigungsminister Pistorius etwa sprach von einem Tabubruch.
11: Nordrhein-Westfalens Ermittlern ist ein Schlag gegen die weltweit tätige russische Hackergruppe Chilin gelungen. Wie jetzt bekannt wurde, fassten sie einen 28-jährigen Russen. Er soll einer der führenden Köpfe der Gruppe sein. ARD-Reporterin Daniela Junghans.
14: Die Hacker hätten in den vergangenen 2 Jahren bundesweit rund 150 Unternehmen, Behörden und Kliniken angegriffen, sagte NRWs Innenminister Herbert Reul. Auch die Deutsche Bischofskonferenz und die Partei Die Linke seien bereits von der Gruppe erpresst worden. Der 28-Jährige sei bereits im Mai bei einem Aufenthalt in Japan festgenommen worden. Am vergangenen Freitag sei er nach Deutschland ausgeliefert worden.
11: Das Bundeskabinett hat den Entwurf für ein Gesetz gegen digitale Gewalt vorgelegt. Damit sind zum Beispiel sogenannte Porno-Deepfakes gemeint. Geplant ist, dass Täter die Menschen gegen ihren Willen durch gefälschte Bilder mithilfe künstlicher Intelligenz zu einem sexuellen Objekt degradieren, juristisch verfolgt und angeklagt werden können. Auch wenn jemand zum Beispiel ein Vergewaltigungsvideo herunterlädt, kann er dafür ins Gefängnis kommen. Im Süden von Offenbach ist eine Weltkriegsbombe kontrolliert gesprengt worden. Laut Stadt ist alles problemlos gelaufen. Die 250-Kilo-Bombe war vorhin im Stadtwald entdeckt worden. Einige Menschen mussten deshalb ihre Häuser und den Gasthof Wildhof verlassen. Sie können jetzt zurück. Auch die Straßensperrungen sind wieder aufgehoben. Das waren die Nachrichten.
3: Na, das Essen wird kalt sein, schätze ich.
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3: Machen wir ja gleich, machen wir erst den Verkehr. Die A671 Wiesbaden Richtung Mainz, zwischen Hochheim Süd und Gustavsburg, 1 Kilometer Stau.
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3: Das war heute nochmal ein schöner Spätsommernachmittag mit 20 bis 25 Grad. Heute Nacht kommt dann der Wetterwechsel, aber so spät, dass wir es hoffentlich verschlafen. Da regnet es, da kann es auch donnern und blitzen, bei 16 bis 11 Grad. Und wenn wir morgen aufwachen, ist der Regen noch nicht weg. Die Schauertätigkeit wird so gegen Nachmittag abklingen. Und Temperaturen morgen dann nur noch 12 bis 17 Grad.
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3: Und ein bisschen Bonnie Tyler Power, Holding Out for Hero. Schönen Feierabend mit uns hier in HR1.

Der Interstate Love Song von den Stone Temple Pilots. Und jetzt so ein Song, da denke ich immer an so eine Spieluhr, die man da aufgezogen hat. Kommt so eine kleine Ballerina raus, die sich im Kreis dreht. Und dann singt Joey Tempest von Europe, der sonst bei The Final Countdown immer voll losballert. So eine zärtliche Ballade. Hier ist Carrie in Heirat.

0: 18.18 Uhr. Der Überfall der Hamas auf Israel ist heute am 7. Oktober 2026, 3 Jahre her. Die Folgen spüren wir auch hier in Hessen bis heute.
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0: Besonders natürlich für Jüdinnen und Juden hier bei uns in Hessen ist dieser Tag ein besonderer wie kaum ein anderer. So geht es auch Alon Meyer, Präsident des Sportvereins Maccabi Frankfurt.
2: Der Schmerz steckt noch sehr stark in unseren Köpfen, in unseren Herzen. Mehr Achtsamkeit auf jeden Fall, wenn man heute auf die Straße geht, und vor allem schauen, dass wir vielleicht eine Exit-Strategie uns zusammenbasteln.
0: Dass Jüdinnen und Juden hier bei uns darüber nachdenken, das Land zu verlassen, das macht sicherlich viele traurig. Aber die Vorfälle von Antisemitismus haben seit dem 7. Oktober 2023 wirklich sprunghaft zugenommen. Daniel Korn von der jüdischen Gemeinde Frankfurt berichtet von beängstigenden Erlebnissen.
3: Wir hatten alleine zwischen dem 7.10. und 31.12.2023 338 Vorfälle. Und seitdem haben wir einen stetigen Anstieg beobachtet. Also es ist irgendwie nicht mehr zurückzudrängen. Es scheint, als ob Intervention, Prävention oft zu kurz greifen und als ob sich wirklich das Ganze sehr breit Bahn gebrochen hat.
0: Der Terror der Hamas hat viel Leid über die Menschen gebracht, auch über die Palästinenser. Der Gazastreifen ist weitgehend zerstört. Menschen bei uns mit palästinensischen Wurzeln sorgen sich um ihre Familien im Gazastreifen oder leben aber auch bei uns allen Feindungen wie Rohan aus Gießen.
4: Mir wurde schon öfter zugerufen, Terroristenanhängerin, Hamas-Anhängerin, nur weil ich Palästinenserin bin. Mir hat eine Ärztin im Krankenhaus mal gesagt, sie fände, die Menschen in Gaza verdienen es zu sterben, obwohl sie weiß, dass meine Familie auch in Gaza ist.
0: Seit dem Nachmittag gibt es heute in Frankfurt, in Kassel und Fulda Gedenkveranstaltungen. Zum Beispiel mit einem Schweigemarsch wird den Opfern gedacht. Pro-Palästina-Kundgebungen gibt es parallel in Frankfurt und Fulda. Meron Mendel, Direktor der Bildungsstätte Anne Frank in Frankfurt, wünscht sich, den Jahrestag des Terrorangriffs gemeinsam zu begehen.
5: Es wäre schön, wenn wir gerade diesen Tag als Tag begreifen, wo alle unschuldigen Opfer dieses Konflikts gedacht wird, mit denen solidarisiert und sympathisiert wird. Ich denke, dann mindestens werden wir hier bei uns ein Beispiel vormachen, wie kann man mit so einem blutigen und langjährigen Konflikt umgehen.
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8: Liebe Autofahrerinnen, liebe Autofahrer, wir beginnen auf der A7 Fulda Richtung Kassel. Hier Vorsicht bitte zwischen Melsungen und Guxhagen, da liegen Reifenteile auf der Fahrbahn. Und noch eine Warnmeldung für die A66 Wiesbaden Richtung Frankfurt. In der Auffahrt Wiesbaden-Nordenstadt befindet sich ein Radfahrer auf der Fahrbahn. Die A3 Frankfurt Richtung Würzburg zwischen Offenbacher Kreuz und Obertshausen. 2 Kilometer stockender Verkehr wegen eines defekten Pkw auf dem rechten Fahrstreifen. Die A661 Igelsbach Richtung Oberursel zwischen Eckenheim und Niedereschbach 3 Kilometer Stau. Und auf der B426 Gernsheim-Höchst im Odenwald ist der Lohbergtunnel, wegen eines defekten LKW gesperrt. Bitte umfahren Sie das Gebiet möglichst weiträumig. Ja, Lohberg und Lohrberg, das sind 2 verschiedene Berge.
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8: Keiner von denen in Lummerland. So, das war der letzte Spätsommertag des Jahres. Ich hoffe, Sie haben den genossen. Heute Nacht kommt der Wetterwechsel, da wird dann, wenn wir wahrscheinlich schon schlafen, blitzen und donnern hier und da und vor allem wird es regnen bei 16 bis 11 Grad und am Donnerstagmorgen hat es sich ausgedonnert, aber der Regen macht weiter. Gegen Nachmittag klingen die Schauer dann ab und da haben wir dann nur noch 12 bis 17 Grad. Hallo zusammen, wir sind HR1, ich bin Matthias Münch, schön, dass Sie mit uns in Ihren Abend starten. Wir haben jetzt Natalie Imbruglia.

0: 18.40 Uhr, hier ist HR1. Ich weiß nicht, ob Ihnen schon mal was gestohlen worden ist. Also ich bin ja schon mal zwei Fahrräder inzwischen los in diesem Leben. Blöder ist es natürlich noch, wenn das Auto geklaut wird. Aber so richtig ärgerlich ist es natürlich, wenn Sie einem den Hubschrauber stehlen, ne? Okay. Ja, Thomas Morgenstern, österreichische Skisprunglegende. Viele werden sich erinnern, Weltmeister von der Normalschanze 2011, Olympiasieger Großschanze Turin 2006. Ja, dem haben sie tatsächlich den Helikopter geklaut.
1: Durch die Tiers an seine und haben das Rolltor aufgemacht, sind heraus, hat eine Tankstelle, die Tankstelle aufgebrochen, Hubschrauber vollgetankt. Alles wieder sorgfältig auf die Seitenkramp. Ich habe überall halt geschaut, wo irgendwo eine versteckte Kamera ist, habe aber leider keine gefunden.
0: Ja, das war österreichisch. Ich übersetze mal, also er hat an einen Scherz aller Verstehen sie Spaß geglaubt, war aber keiner, Hubschrauber ist weg. Die Diebe haben das Ortungssystem ausgebaut, haben den Heli schön betankt und sind damit weg. Die Vermutung der 600.000 Euro teure Helikopter ist irgendwo in Kroatien. Dahin musste er wohl nachts und das unterm Radar. Für einen Piloten wirklich gefährlich, sagt Hubschrauberpilot Andreas Grieser von der Flugrettung.
2: Und das erfordert dann natürlich einiges Risiko, beziehungsweise bringt Risiko mit sich, speziell in der Nacht. Du siehst keine Hochspannungsleitungen, du hast die Berge und so weiter. Es ist tricky.
0: Klingt wirklich wie aus so einem Ganoven-Film. Der Helikopter von Olympiasieger Andreas Morgenstern ist in einer Nacht- und Nebelaktion geklaut worden.

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1: 19 Uhr. Gedenken an Überfall der Hamas auf Israel. Zwischenbilanz zur Staatsmodernisierung. Weltkriegsbombe in Offenbach gesprengt. Das Wetter in der Nacht: Regen bis 11 Grad, kühl, auch morgen regnerisch, maximal 17 Grad. Mein Name ist Andrea Eckstein. In mehreren deutschen Städten ist heute an den Terrorangriff der Hamas auf Israel vor 3 Jahren erinnert worden. In Berlin sprach Israels Botschafter Prosor dabei auch Angriffe auf Juden in Deutschland an. ARD-Hauptstadtkorrespondent Jasper Ruppert.
2: Berlin sei eine Stadt, in der Juden auf der Straße, in Universitäten und in U-Bahnen angegriffen werden. Dass jüdische Kindergärten und Schulen wie Festungen ausgebaut seien, sei eine Normalität, an die man sich nicht gewöhnen dürfe. Der Angriff der Terrorgruppe Hamas am 7. Oktober 2023 war das schlimmste Massaker an jüdischen Menschen seit dem Holocaust.
1: Auch in Frankfurt finden aktuell Gedenkveranstaltungen und Demonstrationen zum Jahrestag des 7. Oktober statt. Zu einer Kundgebung gegen Antisemitismus auf dem Opernplatz sind laut Polizei rund 650 bis 700 Menschen gekommen. Zu einer pro-palästinensischen Demonstration an der Hauptwache haben sich rund 250 Teilnehmer versammelt. Weniger Vorschriften, weniger Bürokratie, mehr Digitalisierung. Das hat sich die Bundesregierung vor einem Jahr vorgenommen. Im Kabinett zog der zuständige Minister Wildberger heute eine Zwischenbilanz, was bis jetzt gut gelaufen ist bei der Staatsmodernisierung. ARD-Korrespondent Markus Sambale.
3: Über Online-Anträge bei der Unternehmensgründung bis hin zu schnelleren Genehmigungen beim Straßenbau. Digitalminister Wildberger macht aber klar, dass ihm einige Projekte nicht schnell genug gehen. Von 103 angekündigten Maßnahmen sind nach einem Jahr 12 abgeschlossen. Die meisten sind in der Umsetzung oder bislang nur Pilotprojekte in einigen Regionen.
1: Das Luftreinhalteprogramm in Deutschland wird den Europäischen Gerichtshof beschäftigen. Das Bundesverwaltungsgericht in Leipzig hat dem EuGH Fragen vorgelegt, die er beantworten soll. Hintergrund ist das Verfahren der deutschen Umwelthilfe gegen die Bundesregierung. Dabei geht es vor allem darum, welche Prognosedaten für das Luftreinhalteprogramm genommen werden. Außerdem soll der EuGH klären, ob ein Umweltverband überhaupt Änderungen verlangen kann. Weiter russische Angriffe auf die Ukraine. In der vergangenen Nacht hatte das russische Militär die Region um die Hauptstadt Kiew massiv angegriffen. Nach Behördenangaben gingen diese Attacken auch tagsüber weiter. Aus Kiew, Nils Buhler.
4: In Kiew wurde am späten Nachmittag Luftalarm wegen Drohnen ausgelöst. Nach Informationen von Bürgermeister Vitali Klitschko sind Trümmerteile einer abgeschossenen Drohne auf ein 5-stöckiges Wohnhaus gestürzt. Rettungskräfte behandelten Verletzte vor Ort, so Klitschko. Währenddessen stieg die Zahl der Opfer in Priloki weiter an. In der kleinen Stadt östlich von Kiew sind mindestens 18 Menschen gestorben, unter ihnen 4 Kinder.
1: Im Süden von Offenbach ist eine Weltkriegsbombe kontrolliert gesprengt worden. Laut Stadt ist alles problemlos gelaufen. Die 250 Kilo Bombe war im Stadtwald entdeckt worden. Einige Menschen mussten deshalb ihre Häuser und den Gasthof Wildhof verlassen. Sie können inzwischen zurück. Auch die Straßensperrungen sind wieder aufgehoben. Das waren die Nachrichten.
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6: Die B521 Frankfurt-Büdingen ist zwischen Bad Vilbel und Bergen-Enkheim gesperrt wegen Bergungsarbeiten nach einem Unfall. Das ist die einzige Meldung, die uns zurzeit vorliegt.
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6: Nach diesem schönen letzten Spätsommertag des Jahres gibt's heute den Wetterwechsel in der Nacht mit Regen und teilweise Gewitter, Temperaturen 16 bis 11 Grad. Und Donnerstagmorgen regnet es noch weiter. Gegen Nachmittag klingen die Schauer dann weitgehend ab und wir haben so einen kleinen Temperatursturz von heute zwar 25 und 20 Grad auf morgen 17 bis 12 Grad.
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6: Wenn man auf dem Wochenmarkt so einen guten alten Bekannten wieder sieht, dann freut man sich. Und wenn man im Radio so einen guten alten Bekannten wieder hört, auch. Das hier ist einer, den ich immer gerne wieder treffe. Wouldn't it be good?
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Wichtiges sofort bei uns in HR1. Vorsicht auf der A7, Fulda Richtung Kassel. Zwischen Bad Hersfeld-West und Homberg-Efze Reifenteile auf der Fahrbahn. Und auf der A45 Gießen-Dortmund zwischen Ehringshausen und Herborn-Süd. Personen im Baustellenbereich. Jetzt Sheryl Crow in HR1.

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1: von Pfarrerin Elisabeth Krause-Filmer aus Bad Vilbel.
2: Vor einiger Zeit dachte ich, ich hätte meinen Handschmeichler verloren. Es ist ein kleines Kreuz aus Holz, das mich schon lange begleitet und mir viel bedeutet. Als ich merkte, dass es nicht mehr da war, begann ich überall dort zu suchen, wo es hätte liegen können. Vergeblich. Je länger ich suchte, desto sicherer war ich. Es ist weg. Vor einigen Tagen griff ich in meinen Rucksack. Eigentlich suchte ich etwas ganz anderes. Und plötzlich hielt ich das kleine Kreuz in der Hand. Ich musste lächeln. Denn eigentlich hatte ich es gar nicht gefunden. Es war die ganze Zeit bei mir gewesen. Ich wusste es nur nicht. Diese Erfahrung ist mir nachgegangen. Oft suchen wir etwas, einen Gegenstand, eine Antwort, einen Weg. Und manchmal stellen wir fest, das, wonach wir suchen, ist uns näher, als wir dachten. Mich erinnert das an die christliche Geschichte von den Spuren im Sand. Ein Mensch blickt auf sein Leben zurück und entdeckt seinen Lebensweg als Fußspuren im Sand. Daneben weitere Fußspuren. Für ihn sind es Gottes Spuren. Als dieser Mensch auf besonders schwierige Zeiten zurückblickt, sieht er nur ein paar Fußspuren. Im Gespräch mit Gott erfährt er, dass dort, wo er nur eine Spur im Sand sieht, er nicht allein unterwegs war, sondern von Gott getragen wurde. Ich kenne die Erfahrung, rückblickend mehr Unterstützung zu entdecken, als ich im jeweiligen Moment wahrgenommen habe. Menschen, die da waren, Gespräche, die geholfen haben, Kraft, die getragen hat. Vielleicht ist das manchmal das Überraschende am Suchen. Wir finden nicht nur etwas, wir werden selbst gefunden und getragen. Nehme ich heute das kleine Holzkreuz in die Hand, erinnert es mich daran. Vieles, was wir verloren glauben, ist näher, als wir denken. Und manches trägt uns schon eine ganze Weile, bevor wir es überhaupt bemerken.
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6: Bitte einen Moment um Geduld. Unser kleines Verkehrsprogramm hat sich kurz verabschiedet. Da ist es wieder. Wir haben eine Warnmeldung für die A3 Köln Richtung Frankfurt. Zwischen Diez und Limburg Nord liegt ein Kochtopf auf dem rechten Fahrstreifen. Und die A45 Gießen Richtung Aschaffenburg zwischen Florstadt und Altenstadt. Fahrbahnsperrung wegen Bergungsarbeiten. Dadurch ab Wölfersheim 2 Kilometer Stau.
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6: Der Wetterwechsel ernaht. Heute in der späteren Nacht gibt es heftige Regenfälle, teilweise auch Gewitter. 16 bis 11 Grad die Tiefstemperaturen. Morgen, der Donnerstag, der wird dann tagsüber auch kaum wärmer, 12 bis 17 Grad. Den ganzen Tag über kann es noch ein bisschen regnen. Gegen Nachmittag klingen die Schauer dann weitgehend ab. Hallo zusammen, wir sind HR1. Schön, dass Sie Ihren Abend mit uns begehen. Wir haben jetzt Smokey, Don't Play Your Rock'n'Roll to Me. Ich bin Matthias Münch. Schönen Abend.

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So, wir denken uns in ein schönes Blockhaus irgendwo in den kanadischen Rockies. 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
1: Um 20 Uhr mit Andrea Eckstein. Zum dritten Jahrestag des Überfalls der Terrororganisation Hamas auf Israel wird auch in Deutschland der Opfer gedacht. Am 7. Oktober 2023 waren etwa 1200 Menschen getötet und 250 in den Gazastreifen verschleppt worden. Das führte zum Gazakrieg, bei dem durch Angriffe des israelischen Militärs bisher rund 74.000 Menschen starben. Auch in Frankfurt finden aktuell Gedenkveranstaltungen und Demonstrationen statt. Zu einer Kundgebung gegen Antisemitismus auf dem Opernplatz sind laut Polizei rund 650 bis 700 Menschen gekommen. Zu einer pro-palästinensischen Demonstration an der Hauptwache haben sich rund 250 Teilnehmer versammelt. Weiter russische Angriffe auf die Ukraine. In der vergangenen Nacht hatte das russische Militär die Region um die Hauptstadt Kiew massiv angegriffen. Nach Behördenangaben gingen diese Attacken auch tagsüber weiter. Aus Kiew Nils Buhler.
2: In Kiew wurde am späten Nachmittag Luftalarm wegen Drohnen ausgelöst. Nach Informationen von Bürgermeister Vitali Klitschko sind Trümmerteile einer abgeschossenen Drohne auf ein fünfstöckiges Wohnhaus gestürzt. Rettungskräfte behandelten Verletzte vor Ort, so Klitschko. Währenddessen stieg die Zahl der Opfer in Priloki weiter an. In der kleinen Stadt östlich von Kiew sind mindestens 18 Menschen gestorben, unter ihnen 4 Kinder.
1: In Berlin beraten gerade die Spitzen von Union und SPD im Koalitionsausschuss. Themen sind unter anderem die Reformpläne zur Rente und zur Zuckersteuer. Im Fokus steht aber wohl die Wahl des AfD-Politikers Rausch, der gestern in Sachsen-Anhalt zum ersten AfD-Landtagspräsidenten gewählt wurde. Neben den USA und der EU fordert auch die Weltgesundheitsorganisation WHO von Russland mehr Informationen über den Tod einer Labormitarbeiterin in Sibirien. Nur so könne man die Risiken für die öffentliche Gesundheit richtig einschätzen. ARD-Korrespondentin Sandra Bieger.
3: Die junge Wissenschaftlerin war in der vergangenen Woche in einem Krankenhaus in Sibirien an einer Lungenentzündung gestorben. Seither steht der Verdacht im Raum, sie könnte sich an ihrem Arbeitsplatz mit Lungenpest infiziert haben. Unbestätigten Internetmeldungen zufolge sollen rund 200 Menschen, die mit der verstorbenen Labormitarbeiterin Kontakt hatten, vorübergehend unter Quarantäne gestellt worden sein.
1: Ein Jahr nach dem Beschluss zu Bürokratieabbau und Staatsmodernisierung hat das Kabinett eine Zwischenbilanz gezogen. Danach sind von 103 Projekten 12 abgeschlossen, die anderen sind noch in der Umsetzung. Das waren die Nachrichten. Das Wetter. In der Nacht Schauer und Regen, es kühlt ab auf 16 bis 11 Grad, morgen zunächst häufig Regen, später ein paar Auflockerungen und nur noch gelegentlich Schauer bei maximal 12 bis 17 Grad. Die weiteren Aussichten am Freitag Wolken, Sonne, zum Teil Regen bis 15 Grad. Die Zeit 20.03 Uhr.
4: Der ARD-Verkehrsservice. Wir beginnen auf der A5 Basel Richtung Karlsruhe zwischen Lahr und Offenburg. Baustelle, die rechte Spur ist gesperrt. 4 Kilometer Stau, Verzögerung bis zu 20 Minuten. Dann weiter A5 Basel Richtung Karlsruhe zwischen Rastatt Süd und Karlsruhe Süd. Bergungsarbeiten, die rechte und die mittlere Spur sind gesperrt. 6 Kilometer Stau, dort dauert es bis zu einer Dreiviertelstunde länger. Und A8 Karlsruhe Richtung Stuttgart zwischen Pforzheim West und Pforzheim Ost. 4 Kilometer streckenweise stockender Verkehr. Dort dauert es noch bis zu einer Viertelstunde länger. Allen unterwegs eine gute und sichere Fahrt.
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4: Im Studio Thorsten Helber. Hallo zusammen. Herzlich willkommen zu einer neuen Ausgabe des Musikclub Country. Wir klären heute, was aber mit Country zu tun haben. Es gibt starke neue Alben, die wir uns genauer anhören. Wynonna Judd zum Beispiel, ihre erste Platte seit 10 Jahren. Oder noch in dieser ersten Stunde Country und Disco im Mix, das neue Album von Miranda Lambert, Crisco. Und in ein paar Minuten spricht die Country-Musik persönlich zu uns. Hören wir gleich mal, was da dahinter steckt.

coole Carrie-Nummer. Carrie Underwood, Before He Cheats. Wir spielen hier ja jeden Mittwochabend schöne Country-Musik im ARD Musikclub Country. Und jetzt haben wir die Country-Musik persönlich hier bei uns. Craig Morgan hat sich das ausgedacht bzw. umgesetzt mit dem Song I'm Country Music. Das Lied ist aus der Sicht der Country-Musik. Also die Country-Musik spricht zu uns und erzählt, sie begleitet Menschen in Bars, sagt, ich schütte dir mein Herz aus und du schüttest dir einen Drink ein. Oder auch der Blick auf Künstler, ich bringe dich nach Nashville, um deinem Traum zu folgen und wecke dich nachts mit einem Lied auf. Und sehr schön auch im Refrain, ich nehme eine Melodie und mache sie zur Erinnerung. Das kann Country-Musik. Wenn ein Lied, eine Melodie wieder Erinnerungen weckt an bestimmte Situationen, Menschen, Erlebnisse, Orte. Und das ist musikalisch sehr schön umgesetzt an der Stelle. Da spielt eine Geige dann so eine kleine charakteristische Melodie. Hören wir uns an. Craig Morgan, Vorgeschmack auf sein kommendes Album. Anfang November kommt das raus. I'm Country Music.

Alan Jackson, still the one. 20.18 Uhr, ARD-Verkehrsservice, Vorsicht bitte auf der A8 Stuttgart Richtung Karlsruhe. Zwischen Kreuz Stuttgart und Leonberg Ost ist eine ungesicherte Unfallstelle auf der mittleren Spur.

richtig. Starke Künstlerin Jody Messina, Can Anybody? 0711 26 27 28 ist unsere Nummer ins Studio. Und da haben wir eine Nachricht aus Frankreich bekommen. Knapp hinter der deutsch-französischen Grenze in der Nähe von Baden-Baden aus Sessenheim. Dort hört uns Thomas, den ARD-Musikclub Kanchi. Jeden Mittwoch ist er dabei, schreibt er. In früheren Zeiten, fast 30 Jahre her, da war er sehr viel unterwegs, musste immer weite Strecken fahren. Und dazu passend hat er einen Musikwunsch, und zwar Lee Greenwood, Dixie Road. Lee Greenwood war vor allem in den 80ern erfolgreich mit seiner Pop-Country-Musik, hat mehrere Nummer-1-Hits gelandet. Das hier ist einer davon. Dixie Road.

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0: Der King of Country, George Strait, Check Yes or No. 8:30, der ARD-Verkehrsservice. Vorsicht auf der A1, Saarbrücken Richtung Trier zwischen Nonnweiler-Primstal und Nonnweiler-Braunshausen. Da liegt ein Reifen auf der Fahrbahn. Dann Vorsicht auf der A8, Stuttgart Richtung Karlsruhe zwischen Kreuz Stuttgart und Leonberg-Ost. Eine ungesicherte Unfallstelle auf der mittleren Spur. A5, Basel Richtung Karlsruhe zwischen Lahr und Offenburg. An der Baustelle ist die rechte Spur gesperrt. 4 Kilometer Stau, dauert bis zu 20 Minuten länger. Nochmal A5, Basel Richtung Karlsruhe zwischen Rastatt Süd und Karlsruhe Süd. Bergungsarbeiten, die rechte und die mittlere Spur sind gesperrt. 5 Kilometer Stau, dort dauert es bis zu einer Dreiviertelstunde länger. Und A45, Gießen Richtung Aschaffenburg zwischen Wölfersheim und Altenstadt. Reinigungsarbeiten, der Verkehr wird an der Unfallstelle vorbeigeleitet. 2 Kilometer stockender Verkehr dort. Allen unterwegs eine gute und sichere Fahrt.
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0: mit Thorsten Helber. Hallo. Wie klingt das, wenn man Country mit Disco mischt? Miranda Lambert hat genau das gemacht. Country und Disco. Crisco heißt ihr neues Album. Um das geht's in etwa 10 Minuten. Und das hier, das sind Diamond Rio. How Your Love Makes Me Feel.
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0: Die Fortsetzung zum Mega-Hit. Die junge Musikerin Bells mit Unterstützung von Dolly Parton hat sie den Song Anfang des Jahres rausgebracht. Son of Jolene. Hier ist der ARD Musikclub Country und wir kommen zu einem Album, auf das war ich schon sehr gespannt. Die Platte von Miranda Lambert, Crisco. Miranda Lambert schwimmt ja auf der Erfolgswelle, kann man sagen. Mit Ella Langley hat sie deren Rekordhit Choosing Texas geschrieben und auch produziert. Und ja, den haben wir auch später übrigens noch in der Playlist. Und jetzt hat sie eben ihr neues eigenes Album rausgebracht. Und Crisco, das steht für die Mischung aus Country und Disco. Klingt erstmal ungewöhnlich, aber so weit ist das gar nicht auseinander. Es ist einfach Musik, die richtig viel Spaß macht, meint Miranda Lambert.
1: It was like honestly one of the most fun times I've had in the studio because most of the songs are feel good.
0: Sie hat ganz viel Spaß gehabt im Studio. Das meiste sind gute Laune-Lieder. Und es gab noch was ganz Besonderes für sie. Zum ersten Mal hat sie mit Streichern gearbeitet. Ne, für den Disco-Sound, da braucht es auch Streicher. Und ihre eigenen Songs dann im großen Arrangement hören, das war richtig berührend für Miranda.
1: That is such an emotional journey to feel like the song you wrote and then hear this string section just take it. After 23 years in the business, having something brand new that I'm getting to do with my art, that makes me feel like, you know, I'm 21 again. It's like my first record. I'm so excited about it.
0: Nach 23 Jahren im Musikbusiness hat sie mal wieder was ganz Neues gemacht und es fühlt sich an wie bei ihrem ersten Album, als sie 21 war. Ganz aufregend. Es ist eine tolle Platte geworden. Ich finde, es ist einfach eine spannende, frische Mischung Country und Disco. Wir hören gleich das Lied Whiskey Business und davor der Titelsong. Super zum Aufdrehen in der Küche, im Wohnzimmer, Autoterrasse, wo immer ihr gerade seid. Miranda Lambert, Crisco.

Neue Musik von Miranda Lambert, Whiskey Business von ihrem neuen Country-Disco-Album Crisco. ARD Verkehrsservice, Vorsicht auf der A62, Landstuhl Richtung Nonnweiler, in Höhe der Ausfahrt Nonnweiler-Otzenhausen, da liegen Plastikteile auf der Fahrbahn. Der nächste Song, der ist nicht neu, der erzählt zu den größten Country-Hits überhaupt, Johnny Cash, I Walk the Line. Mitte der 50er Jahre hat er den geschrieben, für seine erste Frau, für Vivian Liberto. Der Anlass war, Johnny Cash ist immer erfolgreicher geworden, war viel auf Tour und sie hat sich Sorgen gemacht, dass er da ja auch viele schöne Frauen trifft. Und da hat er ihr dieses Liebesbekenntnis gegeben: Mach dir keine Sorgen, du bist Tag und Nacht in meinen Gedanken, ich bleibe für dich auf dem geraden Weg. I walk the line. Wir wissen, ganz die ewige Treue war es dann doch nicht. Später hat Johnny Cash neu geheiratet, June Carter. Aber damals hat er es schon so gemeint. I walk the line. Ein Musikwunsch für Jörn aus Butzbach

Meet Your Mama, die James Barker Band, hier im ARD Musikclub Country. Thorsten hat sich gemeldet aus Höheinöd. Er schreibt, er war gestern in Köln auf dem Konzert von Homefree, die Country A Cappella Band. Und das war ein richtig, richtig gutes Konzert, meint er. Und er wird sich sehr, sehr freuen über einen Song von Homefree. Und zwar Hillbilly Bone. Machen wir. Sehr, sehr gerne. Liebe Grüße

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1: Um 21 Uhr mit Andrea Eckstein. Zum dritten Jahrestag des Überfalls der Terrororganisation Hamas auf Israel ist auch in Deutschland an die mehr als 1200 Opfer erinnert worden. In Frankfurt versammelten sich laut Polizei etwa 700 Menschen zu einem Schweigemarsch. HR-Reporter Frank Angermund.
2: Auf einem schwarzen Banner steht: Wir erinnern, wir trauern, wir vergessen nicht. Publizist Michel Friedmann sagte vor der Westend-Synagoge, am 7. Oktober habe der Hass versucht, Juden wieder zu entmenschlichen. Die Antwort darauf sei Respekt, Mitmenschlichkeit und Liebe. Bei einer Pro-Palästinenser-Demo haben knapp 400 Menschen lautstark Zehntausenden Opfern des Gazakrieges gedacht, der auf den Terrorangriff folgte.
1: In Berlin beraten gerade die Spitzen von Union und SPD im Koalitionsausschuss. Themen sind unter anderem die Reformpläne zur Rente und zur Zuckersteuer. Im Fokus steht aber wohl die Wahl des AfD-Politikers Rausch, der gestern in Sachsen-Anhalt zum ersten AfD-Landtagspräsidenten gewählt wurde. Bei russischen Angriffen auf die ukrainische Kleinstadt Priluki, östlich der Hauptstadt Kiew, sind mindestens 25 Menschen getötet und 100 verletzt worden. Das hat Präsident Selenskyj am Abend mitgeteilt. Hauptziel der russischen Angriffe sei die Energieinfrastruktur gewesen. Russland dagegen sprach von Angriffen auf Produktionsstätten von Raketen und Drohnen. In einer Rede in der griechischen Hauptstadt Athen hat US-Außenminister Rubio für einen stärkeren Zusammenhalt des Westens geworben. Er forderte die Staaten auf, sich auf die Wurzeln westlicher Zivilisation zu besinnen. Aus Athen ARD-Korrespondent Jasper Riemann.
3: Auf einem Hügel vor der Akropolis hielt er eine Rede, die von manchen Experten als Versuch gedeutet wurde, sich als möglicherweise künftiger US-Präsidentschaftskandidat ein deutlicheres Profil zu geben. Rubio beklagte, man schäme sich mittlerweile im Westen gerade für die Dinge, die den Westen erfolgreich gemacht hatten. Aber Europa könne aus einem langen Schlaf erwachen und das Feuer wieder entfachen, das an diesem Platz vor Jahrtausenden entfacht worden sei.
1: Mehr Unterstützung für Kinder und Jugendliche in Hessen. Dafür haben sich 22 Institutionen zum Aktionsbündnis Kindeswohl in Hessen zusammengeschlossen. Sie fordern mehr Personal und eine bessere Zusammenarbeit der unterschiedlichen öffentlichen und freien Träger. Rund 75.000 Kinder und Jugendliche bekommen in Hessen schon Unterstützung. Das Bündnis will außerdem das Hilfen früher ansetzen. Das waren die Nachrichten. Das Wetter. In der Nacht Schauer und Regen, es kühlt ab auf 16 bis 11 Grad. Morgen zunächst häufig Regen, später ein paar Auflockerungen und nur noch gelegentlich Schauer bei maximal 12 bis 17 Grad. Die weiteren Aussichten: Am Freitag Wolken, Sonne und zum Teil Regen, 9 bis 15 Grad maximal. Am Samstag ähnlich, 12 bis 18 Grad. Die Zeit 21.03 Uhr.
4: Der ARD-Verkehrsservice. Vorsicht bitte zunächst mal auf der A62, Landstuhl Richtung Nonnweiler. In Höhe der Ausfahrt Nonnweiler-Otzenhausen liegen Plastikteile auf der Fahrbahn. Dann Vorsicht auch auf der B294, B462 Freudenstadt zwischen Ortseingang und B28 Freudenstadt Wittlensweiler Industriegebiet. Da steht in beiden Richtungen ein defekter Wohnwagen und es liegen Fahrzeugteile auf der Fahrbahn. A5 Basel Richtung Karlsruhe zwischen Laa und Offenburg. An der Baustelle ist die rechte Spur noch bis etwa 6 Uhr morgen früh gesperrt. 4 Kilometer Stau, 20 Minuten dauert es etwa länger. A5 Basel Richtung Karlsruhe zwischen Rastatt Nord und Karlsruhe Süd. Da ist die Unfallstelle geräumt, aktuell aber noch 4 Kilometer Stau und bis zu 25 Minuten länger. Und aktuell kommt noch rein, Vorsicht bitte auf der A62, Nonnweiler Richtung Landstuhl zwischen Nohfelden, Türkismühle und Birkenfeld. Da liegt ein totes Reh auf der rechten Spur. Allen unterwegs eine gute und sichere Fahrt.
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4: Am Mikrofon Thorsten Helber. In knapp 10 Minuten haben wir eine kleine musikalische Überraschung, würde ich mal sagen. War für mich auch neu. Es gibt eine Verbindung von ABBA, ne, die legendäre Band, zu Country. Unser Thema nach Musik von der Zac Brown Band, Morgan Wallen und Martina McBride.
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0: Martina McBride, Wild Angels im Musikclub Country. In unserem Podcast Meilensteine geht es ja um die großen Alben der Musikgeschichte. 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Da ist Dancing Queen zum Beispiel drauf, ne? Also definitiv ein Meilensteinalbum. Jetzt haben ABBA ja auf den ersten Blick eher wenig mit Country zu tun. Aber es gibt tatsächlich eine sehr interessante Verbindung. Katharina Heinius aus unserer Musikredaktion. Und zwar geht es da um die Studiomusiker von ABBA.
1: Genau, um den Bassisten und um den Schlagzeuger Rutger Gunnarsson und Roger Palm. Die beiden gehörten praktisch zur ABBA-Band. ABBA hatten ja durch Björn und Benny Klavier und Gitarre, aber da brauchte es ja auch noch jemand, der Schlagzeug spielt und jemand, der eben Bass spielt. Und das waren die beiden, sowohl im Studio als auch live auf Tour. Sie waren also für den ABBA-Sound im Ganzen auch immer mitverantwortlich und die beiden haben dann nebenher eine Country-Band gegründet in Stockholm, Nashville Train, und haben was gemacht? Genau, ABBA-Songs eingespielt.

0: Und ich finde, das funktioniert schon ganz schön gut und zeigt vor allem auch, was für tolle Songs das sind, die eben von der Melodie her gedacht sind und eben dann auch entsprechend wandelbar im Sound, im Arrangement sind. Der Bassist Rutger Gunnarsson hat damals so schön gesagt: Musik ist für mich oben eine gute Melodie, unten eine Basslinie, die das Stück trägt, und dazwischen Instrumente, die die Lücken füllen.
1: Interessante Geschichte, oder? Die Studiomusiker von ABBA als Country-Fans. Toll. 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Und hier jetzt Nashville Train mit ihrer Country-Version vom ABBA-Hit Fernando.

Willie Nelson im ARD Musikclub Country. Von ihm gibt es ja auch eine ganz berühmte Version von City of New Orleans. Über das Lied müssen wir jetzt mal sprechen, weil Andreas aus Wiesensteig hat sich gemeldet und schreibt, das schöne Lied wurde ja schon von ganz vielen gesungen. Willie Nelson, Johnny Cash, Arlo Guthrie natürlich, das war die erste große bekannte Version. John Denver, Lynn Anderson, es gibt zig Covers. Hören würde Andreas gerne eine Version, die ist noch relativ neu, vor 3 Jahren erst veröffentlicht, von Rhonda Vincent. Die hat mit ihrer Band eine richtig schöne Bluegrass-Version daraus gemacht. Die soll Andreas begleiten im Urlaub an der US-Westküste, auch wenn er da leider nicht mit dem City of New Orleans fahren wird, schreibt er. Na, das ist ja nämlich ein Zug, der da besungen wird. Seit 1947 zwischen Chicago und New Orleans unterwegs. Ein paar Jahre hieß er zwischendurch auch mal anders, aber die Zugverbindung dort, die gibt's seit fast 80 Jahren. Und ich finde bei dieser Bluegrass-Version jetzt hier von Rhonda Vincent, da ist das besonders schön umgesetzt. Man hört quasi musikalisch den fahrenden Zug.

0: Halb neun, hier ist der ARD-Verkehrsservice und wir haben nur noch eine Meldung, die kommt von der A5 Basel Richtung Karlsruhe zwischen Lahr und Offenburg an der Baustelle. Da ist die rechte Spur noch bis morgen früh etwa 6 Uhr gesperrt. 2 Kilometer Stau, Verzögerung bis zu 15 Minuten etwa. Allen unterwegs eine gute Fahrt.
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0: 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Hallo zusammen. Es ist da, das neue Album von Winona Judd, bekannt geworden mit ihrer Mutter als The Judds in den 80ern. Nach über 10 Jahren hat sie sich nun zurückgemeldet mit neuer Musik. The Hard Truth heißt die Platte. Unser Thema in ein paar Minuten.
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0: Darius Rucker mit dem Comeback-Song. Und ein Comeback ist das auch für Wynonna. Wynonna Judd hat ihr erstes Album seit 10 Jahren rausgebracht. The Hard Truth heißt es. Adrian Beritsch aus der ARD-Musikredaktion im Studio.
1: Hallo, guten Abend.
0: The Hard Truth, die bittere Wahrheit, lässt sich das ja übersetzen. Mhm. Wynonna gräbt da schon tief in ihrem Leben.
1: Oh ja, und zwar so tief, dass es weh tut, muss man wirklich sagen, bis zur Schmerzgrenze. Und darüber hinaus, da gibt es ja diesen abgedroschenen Satz, wo man manchmal fast schon lachen muss. Das ist ja das persönlichste Album von dem und dem großen Namen. Hier darfst du das wirklich persönlich nehmen.
0: Ja, stimmt. Sehr persönlich sagen viele über ihr Album. Das heißt ja nicht automatisch, dass es qualitativ auch gut ist. Aber hier bei Wynonna ist das schon so, Adrian.
1: Ja, das ist tatsächlich richtig gut geworden. Eigentlich sogar unglaublich gut. Sie hat an allen Songs mitgeschrieben. Allen. Und wir wissen ja, dass das im Country nicht üblich ist. Und da hat sie sich was von der Seele geschrieben. Direkt beim Opener-Song macht sie das klar. Hör mal kurz rein. Da geht es nämlich um ihre Mutter.

0: Na, ich übersetze mal, du lässt mich hier zurück, hier, wo du dich selbst nicht lieben konntest. 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
1: All Downhill from Ashland heißt der Song. Ashland ist der Geburtsort von Winona. Und sie singt da, dass es eigentlich von da an nur bergab gegangen sei und dass ihre Mutter sie eigentlich nie geliebt hat. Das ist schon ganz schön hart.
0: Ja, es ist starker Tobak, aber die LP ist jetzt nichts, was dich runterziehen würde. Im Gegenteil, das Album ist wirklich toll geworden. Wir hören ja gleich zwei Songs daraus und da hört man doch wirklich gerne zu.
1: Kurz zur Erklärung vielleicht nochmal, Winona war ja mit ihrer Mutter mal ein sehr erfolgreiches Duo, die Judds. Da wusste man schon immer, dass das alles andere als eine leichte Zeit war für sie als Tochter. Die Presse guckt jetzt gerade aber sehr aufmerksam auf dieses Album und Winona, sie kommt da wirklich mit der bitteren Wahrheit raus. The Hard Truth eben als LP-Titel ist wörtlich gemeint.
0: Und ich fasse mal ganz kurz zusammen, was da der Hintergrund ist. Die Mutter, die hat sich vor ein paar Jahren erschossen. Mhm. Der Stiefvater hat sie sexuell missbraucht als Kind. Mit 30 erfährt sie zum ersten Mal, dass ihr Stiefvater gar nicht ihr leiblicher Vater war. Ihr Ehemann hat ein Bein bei einem Unfall verloren. Die Schwester hat den Kontakt zu ihr abgebrochen. Und die Tochter sitzt für ein paar Jahre im Knast. Und zwar schon wieder, muss man sagen, diesmal wegen Autodiebstahls, davor wegen Herstellung und Vertriebs von synthetischen Drogen. Ich glaube, das ist ein Leben, mit dem will keiner von uns tauschen. Keiner.
1: Das ist schon sehr, sehr krass. Ja. Hat Winona denn irgendwas gesagt, warum sie jetzt so offen mit ihren Schicksalsschlägen umgeht?
0: Ja, da hat sie was zu gesagt. Und zwar 5 Stunden am Stück. 5 Stunden. Sie wird 63 nächstes Jahr und will endlich diesen Teufelskreis durchbrechen.
2: I will be 63 in May. And it's time for me to tell my story. Took a lot of courage. But my overall life as a grandmother, I want to break the cycle. I will no longer keep secrets in this family.
0: Sie habe als Großmutter die Pflicht, diesen Teufelskreis aus Familiengeheimnissen zu durchbrechen. Ihre Warnung, wir alle und unsere Familien, wir haben alle die berühmten Leichen im Keller. Aber wenn wir nicht drüber reden, gehen unsere Familien daran kaputt.
1: Oh Mann, hey, das ist, ja, wünschen wir das Allerbeste, kann man da eigentlich nur sagen.
0: Krass,
1: und mutiger Schritt auf jeden Fall. Bittere Wahrheiten im Leben von Winona. Wir haben sie zumindest mal kurz angedeutet hier im Musikclub Country. Aber trotz aller Härte, das neue Album von Winona ist alles andere als depressiv oder zieht einen runter. Ganz im Gegenteil. Das, ja, ist wirklich eine gute Platte geworden. 2 Songs daraus hören wir uns an. Gleich Kentucky Queen. Und das hier ist I Am I Missing Out. Im ARD Musikclub Country.

Kassel-Fulda zwischen Homberg und dem Hattenbacher Dreieck. Kommt ein Falschfahrer entgegen, bitte äußerst rechts fahren, nicht überholen. Auf der A7 Kassel-Fulda zwischen Homberg und dem Hattenbacher Dreieck. Ein Falschfahrer, Vorsicht bitte in beiden Richtungen. Toller Song war das von Vince Gill, zu Recht einer der ganz großen New Kind of Lonely. Hier ist der entspannte Mittwochabend mit dem ARD Musikclub Country und euren Musikwünschen. Beate aus Dossenheim hat sich gemeldet. Sie wünscht sich Lady A mit ganz vielen guten Wünschen für Charles Kelly, einer der Sänger der Band. Der hat aktuell öffentlich gemacht, dass er leider an Krebs erkrankt ist. Hat ein Video gepostet mit seiner Frau. Er sagt, er ist sehr optimistisch. Wir werden das schaffen, einen Tag nach dem anderen, so wie er auch aus seiner Alkoholsucht gefunden hat. Step by step. Aktuell, sagt er, fühlt er sich sehr gut und will die nächsten Monate auch weiterarbeiten. Es kommt auch ein neues Album von Lady A raus. Wir hoffen, die Behandlung verläuft gut. Wünschen ihm ganz viel Kraft. Hier sind Lady A mit dem Musikwunsch Need You Now.

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1: Um 22 Uhr mit Andrea Eckstein. Am dritten Jahrestag des Überfalls der Hamas-Terroristen auf Israel ist auch in Deutschland an die Opfer erinnert worden. Damals starben 1200 Menschen und 250 wurden in den Gazastreifen verschleppt. In Frankfurt versammelten sich laut Polizei etwa 700 Menschen zu einem Schweigemarsch. HR-Reporter Frank Angermund.
2: Der Publizist Friedmann sagte an der Westend-Synagoge, am 7. Oktober habe der Hass seine hässliche Fratze gezeigt. Sie habe versucht, Juden wieder zu entmenschlichen. Bei einer pro-palästinensischen Demonstration erinnerten knapp 400 Menschen an die Zehntausenden Opfer des Gazakrieges, der auf den Terrorangriff folgte. Ein Redner sagte, der 7. Oktober könne wieder passieren, solange Völker unterdrückt werden.
1: Im Kanzleramt in Berlin sitzen seit ein paar Stunden die Spitzenpolitiker von Union und SPD zusammen. Im ersten Koalitionsausschuss nach der Sommerpause geht es um Reformen bei der Rente, auf dem Arbeitsmarkt und um die geplante Zuckersteuer. Eine große Rolle dürfte auch die Wahl eines AfD-Politikers zum Landtagspräsidenten gestern in Sachsen-Anhalt spielen. US-Außenminister Rubio hat die westlichen Staaten dazu aufgerufen, sich auf ihre gemeinsamen Werte zu besinnen. Bei einer Rede in Athen erinnerte Rubio an Eigenschaften, die seiner Ansicht nach in Griechenland ihren Ursprung hatten. Konkret erwähnte er zum Beispiel Mut, Ehrgeiz und Forschergeist. Manche Beobachter deuteten die Rede als Versuch Rubios, sich als möglicher künftiger US-Präsidentschaftskandidat zu profilieren. Nordrhein-Westfalens Ermittlern ist ein Schlag gegen die weltweit tätige russische Hackergruppe Chilin gelungen. Wie jetzt bekannt wurde, fassten sie einen 28-jährigen Russen. Er soll einer der führenden Köpfe der Gruppe sein. AD-Reporterin Daniela Junghans.
3: Die Hacker hätten in den vergangenen 2 Jahren bundesweit rund 150 Unternehmen, Behörden und Kliniken angegriffen, sagte NRWs Innenminister Herbert Reul. Auch die Deutsche Bischofskonferenz und die Partei Die Linke seien bereits von der Gruppe erpresst worden. Der 28-Jährige sei bereits im Mai bei einem Aufenthalt in Japan festgenommen worden. Am vergangenen Freitag sei er nach Deutschland ausgeliefert worden.
1: Die Zwangsräumung ihrer Mietwohnung in Madrid hatte die aktuellen Massenproteste gegen die Wohnungsnot in Spanien ausgelöst. Heute ist die 87 Jahre alte Marie Carmen Abascal gestorben. Das teilte der Mieterverband am Abend mit. Der politische Streit um mehr Mieterschutz hat dazu geführt, dass es Ende November vorgezogene Parlamentswahlen gibt. Das waren die Nachrichten. Das Wetter. In der Nacht Schauer und Regen, es kühlt ab auf 16 bis 11 Grad. Morgen zunächst häufig Regen, später ein paar Auflockerungen und nur noch gelegentlich Schauer bei maximal 12 bis 17 Grad. Die weiteren Aussichten: am Freitag Wolken, Sonne und zum Teil Regen, 9 bis 15 Grad maximal. Die Zeit, es ist 22.03 Uhr.
4: Der ARD-Verkehrsservice. Wir beginnen nochmal mit der Falschfahrermeldung. Achtung Autofahrer, Falschfahrer auf der A7 Kassel-Fulda zwischen Homberg und dem Hattenbacher Dreieck. Kommt ein Falschfahrer entgegen, bitte äußerst rechts fahren, nicht überholen. Auf der A7 Kassel-Fulda zwischen Homberg und dem Hattenbacher Dreieck. Ein falschfahrendes Fahrzeug, Vorsicht bitte in beiden Richtungen. Dann Vorsicht bitte auch auf der B75 Delmenhorst Richtung Bremen zwischen Delmenhorst, Stickgras und Ortsausgang. Da steht ein defektes Fahrzeug. Und das war's aber auch schon. Allen unterwegs eine gute und sichere Fahrt.
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4: Am Mikrofon Thorsten Helber. Hallo. In 10 Minuten etwa lernen wir eine Newcomerin kennen. Tolle Stimme, tolles Album. Cassidy Daniels heißt sie. Und davor jetzt aber erstmal, ja, keine Newcomer, das sind alte Hasen. Brooks & Dunn, My Maria.

Musik zum Schwofen, sagt man das noch? Die Mavericks, Dance the Night Away. Kurzes Update von den Straßen um 22.12 Uhr gleich. ARD-Verkehrsservice, Vorsicht bitte auf der A61 Mönchengladbach Richtung Koblenz zwischen Weilers, Wist und Swisttal. Da steht ein defektes Fahrzeug auf dem Beschleunigungsstreifen. Und auch aufpassen auf der A1 Koblenz Richtung Mönchengladbach zwischen Erftstadt und Gümnich. Da liegt ein Reifen.

0: Mary, Chapin Carpenter. I feel lucky. Musik, die glücklich macht. So soll es doch sein. Und das heißt ja gar nicht unbedingt, dass es fröhliche Lieder sein müssen. Ich glaube, Musik macht glücklich, wenn wir uns verstanden fühlen. Es geht bei Musik um Gefühle, das ist das Entscheidende. Und das sagt auch die Newcomerin Cassidy Daniels.
1: What music is for people to forget their worries for a little bit and enjoy something and feel something. I think everybody in the world just wants to feel something nowadays. And I hope they can do it through my music.
0: Sorgen vergessen und etwas fühlen durch die Musik, darauf kommt's an, meint Cassidy Daniels. Ende 20 ist sie, hat aktuell ihr Debütalbum veröffentlicht. Das klingt frisch und erstaunlich locker für ein Debüt. Passend dazu auch der Albumtitel What Have I Got to Lose? Was habe ich zu verlieren? Vielleicht ist das genau die richtige Einstellung, wenn sie sagt, ich mache mein Ding, mache das, was mir Spaß macht. Ich kann am Ende nur gewinnen, beziehungsweise habe nichts zu verlieren. Cassidy Daniels zeigt ihre sanftere und rockige Seite auf dem Album. Sie hat eine starke Stimme, also das ist eine Künstlerin, die sollten wir im Blick behalten. Und sie kommt da ja gerade auch in eine Zeit mit einigen frischen Musikerinnen in der Country-Musik. Ne? Ella Langley zum Beispiel oder Emily Ann Roberts.
1: I feel like I'm in the revival of women in country music right now. And it feels so incredible to be amongst so many amazing new artists like Ella and Emily Ann. And also to be around, you know, some legends. Like, I got to meet Wynonna Judd last year, and that was a highlight for me. It feels incredible to be a part of that wave that's happening right now.
0: Wynonna Judd hat sie auch schon getroffen. Über die haben wir ja vorhin gesprochen. Und es ist ganz toll für sie, in dieser Welle zu sein, der Aufschwung für mehr sehr erfolgreiche Frauen in der Country-Musik, sagt Cassidy Daniels. What Have I Got to Lose heißt ihr Debütalbum. Von dem hören wir jetzt zwei Songs hier im ARD Musikclub Country. Erst Heart-Shaped Necklace und danach The Kind of Man.

Neu dabei, hier im ARD Musikclub Country, Cassidy Daniels, The Kind of Man. Jetzt können wir den nächsten Musikwunsch erfüllen, 0711 26 27 28. Holger aus Frankenthal schreibt, er war vor über 20 Jahren, 2002, in den USA gewesen und hat da eine Band für sich entdeckt, die Booth Brothers. Hat er live gesehen, haben ihn sehr begeistert. Ursprünglich sind die tatsächlich als vier Brüder gestartet. Die Band hat sich aber immer wieder umgebaut, haben sich mal aufgelöst, wieder neu gestartet mit anderen Musikern. Nur der Name, der ist immer geblieben. Die Booth Brothers. Hier sind sie mit dem Song Still Feeling Fine.

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2: Es ist 10:30. Der Blick auf die Straßen mit dem ARD-Verkehrsservice. Und da haben wir nur noch eine Meldung. Vorsicht bitte auf der A81 Heilbronn Richtung Würzburg zwischen Ahorn und Tauberbischofsheim, gefährdet Aquaplaning die Fahrt. Allen unterwegs eine gute und vor allem sichere Fahrt.
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2: 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Gleich der Mega-Hit von Ella Langley in unserer Playlist, Choosing Texas. Und davor dieser schöne Song hier von Luke Combs, leicht und sommerlich, Can't Tell Me I'm Wrong.
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0: Unverkennbar, die Eagles hier im ARD Musikclub Country. Kurzes Update von den Straßen. Vorsicht bitte auf der A7 Hamburg Richtung Hannover zwischen Hamburg-Marmsdorf und Vliestädt. Da steht ein defektes Fahrzeug. Aufpassen auf der A661 Bad Homburg Richtung Engelsbach zwischen Frankfurt, Niedereschbach und Frankfurt-Heddernheim. Da liegt eine große Pappe. Und dann auch nochmal Vorsicht auf der B8 Altenkirchen Richtung Limburg zwischen Ment und Vierwinden. Da befindet sich eine ungesicherte Unfallstelle. Wie schnell passiert es, dass man mal irgendwas sagt, was man im Nachhinein bereut? Ne, weil man sich vielleicht gerade geärgert hat, aus irgendwas ist ein Streit geworden. Gerade in langen Beziehungen kommt sowas auch mal in den besten Beziehungen vor, meint der Country-Musiker John Morgan. Genau darum geht's nämlich in seinem neuen Song Cry Baby. Hat er selbst schon so erlebt, sagt er.
1: I've definitely been in those situations myself. And that's kind of what this song talks about, is just realizing that you probably could have done it a little differently and wishing you could go back and do it again.
0: Das ist ja ganz wichtig, ne? Wenn es so einen Konflikt gab, merken, dass man da daneben gegriffen hat und der Wunsch, man hätte es besser gemacht. Steckt also auf jeden Fall Selbsterkenntnis drin in diesem Song und dann auch der Wunsch, es beim nächsten Mal eben anders zu machen. Neu dabei im Musikclub Country, John Morgan mit Cry Baby.

0: Heiß auf, I'd rather miss you, hier im ARD Musikclub Country. Wir haben eine interessante Nachricht bekommen von Michael aus Erlenbach. Erstmal hat er einen Musikwunsch, Chris Ledoux, This Cowboy's Hat. Und manche wissen vielleicht, Chris Ledoux war vor seiner Musikkarriere professioneller Rodeo-Reiter gewesen. Und Michael hat nämlich dazu geschrieben, er grüßt mit dem Song alle ehemaligen Mitglieder der ERCA, der European Cowboy Association. Das war eine Vereinigung, Anfang der 70er hat die Rodeo-Sport nach Europa gebracht. Der Amerikaner Alan Jacob hat sie gegründet. Ich habe Michael angerufen und nachgefragt, was ist denn deine Verbindung dazu?
1: Also ich habe meine Zeit lang Rinder gezüchtet, als Sven sozusagen. Aha. Und hatte mir einen Trichter gebaut, um die Rinder auch medizinisch versorgen zu können, wenn was wäre. Und habe den aber zu groß gebaut, also eigentlich eine total komische Geschichte, zu groß gebaut aus Kiefernstangen. Und die Kälber sind mir durchgerutscht da immer. Und dann habe ich gedacht, na gut, das kennt man ja aus dem Fernsehen, probieren wir mal mit Lasso. Das war natürlich ein Fiasko, weil wenn man das nicht weiß, wie es geht, hat man eigentlich keine Chance. Und mir war aber noch im Hinterkopf, dass es so ein Rodeo gibt. Und habe dann mich da mal mit diesem Alan Jacobs in Verbindung gesetzt. Der hat mir dann mich unter die Fittiche genommen, hat mir da einen Cowboy zugeteilt sozusagen. Der hat mir dann gezeigt, wie es richtig geht. Und dann habe ich es tatsächlich auch zu Hause bei meiner eigenen Herde benutzt, die Kälber eben einzufangen mit dem Pferd. Als es gut genug ging, habe ich gedacht, naja, könnte man eigentlich vielleicht dann auch mal wettkampfmäßig in diesem Rodeo machen. Weil es ist halt ein Wettkampf. Ne? Man tritt an, man zahlt Startgeld und kann am Ende dann eben auch was gewinnen. Da gab es da richtige Europameisterschaften im Prinzip, wenn man so will. Die Rodeos haben auch zum großen Teil in Deutschland stattgefunden, aber eben auch im Ausland, also in Holland, in Tschechien, in Frankreich, in Spanien war auch was, ja. Ja, und so bin ich dazu gekommen und vom Ropen dann, also Kälber einfangen mit dem Lasso, über Team Ropen, wo man zu zweit einen Stier einfängt, sind also Dinge, die so aus der Rancharbeit kommen, bin ich dann noch zum Wild Horse Race gekommen und ja, das habe ich einige Jahre gemacht, ja.
0: Du bist oder warst ein richtiger Cowboy?
1: Ja, also das ist jetzt vielleicht übertrieben, aber ja. Ich sag mal so, es hat schon viel Spaß gemacht und es war auch ein ganz anderes, soll man sagen, ganz anderer Lebensbereich, in dem man da eintauchen konnte, was eben auch die anderen Mitglieder, die dabei waren, halt, glaube ich, auch sehr genossen haben. Man hat wirklich mal so einen Teil kennengelernt, den wir hier in Deutschland gar nicht kennen, den auch viele Amerikaner gar nicht kennen, in diesem Rodeo-Zirkus, nenne ich es mal, ja, diesem Rodeo-Sport. Das ist schon eine ganz eigene Welt, ein ganz eigenes Universum.
0: Ja, da haben wahrscheinlich die wenigsten von uns je Berührungspunkte gehabt. Danke, Michael, für diese kleinen Einblicke, Zeitreise, ein paar Jahrzehnte zurück. Und hier jetzt für dich und uns alle im Musikclub Country, Chris Ledoux, This Cowboy's Hat, mit dem gesprochenen Intro.
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0: Tanya Tucker, Evie, don't come easy. In der nächsten Stunde haben wir einen echten Geheimtipp für alle Bluegrass-Fans. Und auch unsere Country-Ballade der Woche später ist diesmal ein besonderer Künstler.
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2: Um 23 Uhr mit Andrea Eckstein. Im Kanzleramt in Berlin ist am späten Abend die Sitzung des Koalitionsausschusses nach 4,5 Stunden zu Ende gegangen. Konkret beschlossen haben die Spitzenpolitiker von Union und SPD nach Angaben von Teilnehmern aber nichts. Auf der Tagesordnung standen unter anderem die geplanten Reformen. ARD-Hauptstadtkorrespondent Markus Preis.
3: Man hat verabredet, dass man die Projekte umsetzen will, dass auch die Gesetzgebung zur Rente relativ zeitnah vorgelegt werden soll. Und man hat im Prinzip über diese Dinge gesprochen, hat gesagt, wir wollen das umsetzen. Aber man hat nicht bei den ganz konkreten Streitfragen über konkrete Kompromisse heute Abend gesprochen.
2: Am dritten Jahrestag des Überfalls der Hamas-Terroristen auf Israel ist auch in Deutschland an die Opfer erinnert worden. Damals starben 1200 Menschen und 250 wurden in den Gazastreifen verschleppt. In Frankfurt versammelten sich laut Polizei etwa 700 Menschen zu einem Schweigemarsch. HR-Reporter Frank Angermund.
4: Der Publizist Friedmann sagte an der Westend-Synagoge, am 7. Oktober habe der Hass seine hässliche Fratze gezeigt. Sie habe versucht, Juden wieder zu entmenschlichen. Bei einer pro-palästinensischen Demonstration erinnerten knapp 400 Menschen an die zehntausenden Opfer des Gazakrieges, der auf den Terrorangriff folgte. Ein Redner sagte, der 7. Oktober könne wieder passieren, solange Völker unterdrückt werden.
2: Bei russischen Angriffen auf die ukrainische Kleinstadt Priluki östlich der Hauptstadt Kiew sind mindestens 25 Menschen getötet und 100 verletzt worden. Das hat Präsident Selenskyj am Abend mitgeteilt. Hauptziel der russischen Angriffe sei die Energieinfrastruktur gewesen. Russland dagegen sprach von Angriffen auf Produktionsstätten von Raketen und Drohnen. Die Zwangsräumung ihrer Mietwohnung in Madrid hatte vor 2 Wochen Massenproteste gegen die Wohnungsnot in Spanien ausgelöst. Jetzt ist die 87 Jahre alte Marie Carmen Abascal gestorben. Das teilte der Mieterverband am Abend mit. Der politische Streit um mehr Mieterschutz hat dazu geführt, dass es Ende November vorgezogene Parlamentswahlen gibt. Das Luftreinhalteprogramm in Deutschland wird den Europäischen Gerichtshof beschäftigen. Das Bundesverwaltungsgericht hat dem EuGH Fragen vorgelegt und um dessen Einschätzung gebeten. Hintergrund ist das Verfahren der deutschen Umwelthilfe gegen die Bundesregierung. Dabei geht es vor allem darum, welche Prognosedaten für das Luftreinhalteprogramm genommen werden. Das waren die Nachrichten. Das Wetter. In der Nacht Schauer und Regen, es kühlt ab auf 16 bis 11 Grad, morgen zunächst häufig Regen, später ein paar Auflockerungen und noch gelegentlich Schauer bei maximal 12 bis 17 Grad. Die weiteren Aussichten: Am Freitag Wolken, Sonne und zum Teil Regen, 9 bis 15 Grad maximal, am Samstag ähnlich, 12 bis 18 Grad. Die Zeit 23.03 Uhr.
0: ARD-Verkehrsservice. Vorsicht bitte auf der A7 Hamburg Richtung Hannover zwischen Hamburg-Marmsdorf und Vleestedt. Da steht ein defektes Fahrzeug. Vorsicht auch auf der A66 Frankfurt-Fulda zwischen Langensellbolder-Dreieck und Langensellbolder. Da laufen Rehe. Und dann haben wir noch die A5 Darmstadt Richtung Heidelberg. Die ist zwischen Dreieck Darmstadt und Darmstädter Kreuz wegen einer Nachbaustelle vorübergehend gesperrt. Gute Fahrt!
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0: Im Studio Thorsten Helber. Es wird ja doch immer herbstlicher draußen, ne? Das ist zu sehen an den Bäumen und Blättern. Jetzt die nächsten Tage wird es auch noch kühler. Der ideale Soundtrack zum Herbst könnte von der Band Little Big Town kommen. Ihr aktuelles Album It's a Dying Art, das ist ein bisschen ruhiger und sanfter. Wir hören rein in 10 Minuten. Davor geben wir jetzt erstmal Gas mit Midland, Mr. Lonely.

Joe Nichols hier im ARD Musikclub Country. Der entspannte Mittwochabend, ruhig und entspannt. Das passt auch so ein bisschen zum aktuellen Album von Little Big Town. Wobei das jetzt keine reine Balladenplatte ist, aber tendenziell sind schon mehr etwas langsamere Lieder drauf. Irgendwie ganz passend für den Herbst. Weil das ist auch kein Album, bei dem man sagt, da sind sofort die großen Hits. Es ist kein Durchlauferhitzer, sondern mehr Lieder, die man sich langsam aufwärmt, sich ein bisschen reinhört und die dann ihre Stärke und Schönheit voll entfalten. It's a Dying Art heißt die Platte. Wir hören davon den Song We Could Have It All. Wir könnten alles haben in einer tollen, wertvollen Beziehung. Und da sind offensichtlich zwei, wo es gerade aber nicht so läuft und sich entscheidet, ob sie die Beziehung weiterführen oder nicht. Und das Lied sagt, dass es manchmal auch die harten Zeiten gibt, es schwer ist, die durchzustehen. Aber wenn wir zu zweit schon so viel geschafft haben, wir segeln über den Ozean, sollen wir dann aufgeben, wenn wir das Ufer schon sehen? Was wäre, wenn wir den Himmel erreichen, aber aufhören daran zu glauben, dass wir fliegen können? Das sind Textzeilen darin. Manchmal lohnt sich durchhalten und wiedererkennen, dass wir doch alles haben. We could have it all. Schöne Klavierballade von Little Big Town im Musikclub Country.

0: Kenny Chesney. Hier im Musikclub Country. Vergangene Woche haben wir sein neues Album Silver Sands Marina vorgestellt. Wer es nicht gehört hat oder nochmal nachhören möchte, unsere Musikclubs könnt ihr jederzeit ja anhören in ARD Sounds. Und vergangene Stunde habe ich mit Michael aus Ehrenbach gesprochen. Er hat uns erzählt von der ERCA, der European Cowboy Association, mit der der Amerikaner Alan Jacob damals Rodeo nach Europa gebracht hat. Und da hat sich Dani gemeldet. Auch sie hat da Erinnerungen.
1: Ja, unglaublich. Alan Jacob. Ich war in den 90er Jahren mit meiner Schwester und einer damaligen amerikanischen Freundin, die hier stationiert war, regelmäßig auf den Rodeos in Stuttgart und Kaiserslautern. Es war eine unglaublich schöne Zeit. Also eure Hits, die ihr spielt und die Erinnerungen von damals, unfassbar. Ich freue mich sehr drüber. Vielen Dank dafür. Liebe Grüße. Dani aus Stuttgart.
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Colleen Carter und Dave Edmunds, Baby Ride Easy. Wir spielen die großen Country-Stars natürlich. Wir haben aber auch immer mal wieder Geheimtipps und Newcomer dabei. Hier haben wir jetzt einen Tipp bekommen von unserer Hörerin Nicole. Eine junge Bluegrass-Band, Liam Purcell and Cane Mill Road nennen die sich, aus North Carolina. Liam Purcell ist der Gründer und Frontmann und seine Band Cane Mill Road, die machen so richtig schön handgemachte Musik, haben schon mehrere Songs in den Top 10 der Bluegrass-Charts gehabt. Vergangene Woche waren sie in den USA, diese Woche touren sie durch Irland und Ende nächste Woche, da kommen sie nach Deutschland, spielen beim Bluegrass-Festival in Gaggenau. Ein Wunsch für Nicole, Liam Purcell and Cane Mill Road mit dem Song Crooked As You Go. Going.

0: Halb zwölf, der ARD-Verkehrsservice mit nur einer Meldung. Vorsicht bitte auf der A5 Karlsruhe Richtung Frankfurt in der Ausfahrt Heidelberg-Schwetzingen. Da liegt ein Tier auf dem Abbiegestreifen. Allen unterwegs eine gute und sichere Fahrt.
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0: 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Ein halbes Stündchen sind wir noch unterwegs in der Country-Welt und es geht locker weiter mit Spencer Hatcher, junger, aufstrebender Country-Musiker. Wir hören Honky Tonk Hideaway.
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Eine Hymne auf die Heimatstadt, wo auch immer die ist für jeden Einzelnen. Nate Smith, Here's to Hometowns. Jens aus Dresden hat sich bei uns gemeldet. Er schreibt, er hat sich schon Karten besorgt fürs Country to Country Festival nächstes Jahr in Berlin. Das ist immer ein großes Event mit verschiedenen Country-Künstlerinnen und Künstlern, die da zusammenkommen. Und besonders freut sich Jens auf Dasher. Vergangenes Jahr, 2025, war sie schon mal mit dabei und nächstes Jahr, 2027, kommt sie dann wieder. Passend dazu, mit Vorfreude würde Jens gerne die aktuelle neue Single hören von Dasher hier im ARD Musikclub Country, 82 Chevy. Erinnerungen an eine junge Liebe, fest verbunden mit dem Auto damals.

Tyler Booth war das, vor 5 Jahren rausgekommen, der Song. Da war er gerade erst 24. Denkt man gar nicht, ne? Seine Stimme klingt da schon reifer, finde ich. So langsam geht's auf Mitternacht zu. Traditionell die Zeit für unsere Country-Ballade der Woche. Und wir haben ja Highlights bis zum Schluss hier im ARD Musikclub Country. Wir füllen damit nämlich jetzt auch gleichzeitig einen besonderen Musikwunsch. Ein Künstler, der noch sehr unbekannt ist, Joseph Lemmer. Tritt er nur in kleineren Orten auf, in seiner Heimat im US-Bundesstaat Utah. Auf YouTube hat er gerade mal gut 600 Abonnenten, also wirklich ein Geheimtipp. Aber seine Musik ist richtig gut und deswegen spielen wir ihn gerne, wahrscheinlich zum ersten Mal überhaupt im deutschen Radio. Ingo aus der Eifel hat uns darauf gebracht, vielen Dank dafür. Er schreibt, er hat Joseph Lemmer auch vor kurzem erst zufällig entdeckt, findet die Musik toll und wünscht sich den Song Forever Ain't Enough.

Sorry, das ist wichtig. Achtung Autofahrer, bitte Vorsicht in beiden Richtungen auf der A7 Hannover-Kassel zwischen Lutherberg und Kassel-Nord. Da werden Gegenstände auf die Fahrbahn geworfen. Auf der A7 Hannover-Kassel, Vorsicht in beiden Richtungen zwischen Lutherberg und Kassel-Nord, werden Gegenstände auf die Fahrbahn geworfen.

Der unvergessene George Jones, The One I Loved Back Then. Das war der ARD Musikclub Country mit Thorsten Helber für diese Woche. Hier geht's jetzt weiter mit der ARD Hitnacht und ich freue mich schon auf nächsten Mittwoch und die nächste Reise in die Welt der Country-Musik. Wer so lange nicht warten möchte, die Sendung gibt's natürlich auch immer zum Anhören in ARD Sounds. Und hier gibt's jetzt noch die Florida Georgia Line mit Dance For Me. Eine gute Nacht.

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1: Um 0 Uhr mit Andrea Eckstein. Im Kanzleramt in Berlin ist am späten Abend die Sitzung des Koalitionsausschusses nach gut 4 Stunden zu Ende gegangen. Statements der Spitzenpolitiker von Union und SPD gab es nicht. Aus Teilnehmerkreisen hieß es aber, die Gespräche seien konstruktiv verlaufen. ARD-Hauptstadtkorrespondent Uwe Berndt.
2: Belastet wurde das Treffen des Koalitionsausschusses durch die Wahl eines AfD-Politikers zum Landtagspräsidenten in Sachsen-Anhalt, mutmaßlich auch mit Stimmen von CDU-Landtagsabgeordneten. Dies sorgt für Empörung in der SPD. Die CDU wiederum warnt die SPD davor, im Berliner Abgeordnetenhaus eine Regierung mit der Linkspartei zu bilden. Vor diesem Hintergrund heißt es, sei das Treffen eine reine Aussprache gewesen, ohne das Ziel, konkrete Beschlüsse zu fassen. Aber man sei sich daran einig, den Reformkurs fortzusetzen.
1: Kurz vor den Verhandlungen zum nächsten EU-Haushalt warnt der Europäische Rechnungshof, die von der EU aufgenommenen Schulden könnten sich bis nächstes Jahr auf 1 Billion Euro erhöhen. In den 5 Jahren danach müsse die EU allein 93 Milliarden Euro für Zinsen ausgeben. Der Rechnungshof schlägt höhere Beiträge der Mitgliedstaaten vor oder Abstriche bei den politischen Zielen. In Spanien haben die Gewerkschaften für den 11. November zu einem Generalstreik aufgerufen, für höhere Löhne und einen besseren Mieterschutz. Als Symbolfigur gegen die Spekulation mit Wohnraum und Mieterhöhungen wurde die Rentnerin Marie Carmen Abascal, deren Wohnung vor 2 Wochen zwangsgeräumt wurde. Jetzt ist sie in Madrid gestorben. ARD-Korrespondent Hans-Günther Kellner.
3: Bereitschaftspolizei räumte damals die Straße von Demonstrierenden. Polizeibeamte brachen die Tür ihrer Wohnung auf und Sanitäter trugen Mari Carmen Abascal schließlich aus dem Haus in einen Krankenwagen. Seither lag die von den Anstrengungen stark geschwächte 87-Jährige im Krankenhaus. Die Räumung löste landesweite Empörung über die rechtliche Situation von Mieterinnen und Mietern und die Auswüchse auf dem spanischen Wohnungsmarkt aus.
1: Bei russischen Angriffen auf die ukrainische Kleinstadt Priluki, östlich der Hauptstadt Kiew, sind mindestens 25 Menschen getötet und 100 verletzt worden. Das hat Präsident Zelensky am Abend mitgeteilt. Hauptziel der russischen Angriffe sei die Energieinfrastruktur gewesen. In Offenbach ist am späten Nachmittag eine Weltkriegsbombe kontrolliert gesprengt worden. Laut Stadt verlief alles problemlos. Kurz vorher war der 250 Kilo schwere Blindgänger im Stadtwald entdeckt worden. Einige Menschen mussten deshalb ihre Häuser und den Gasthof Wildhof verlassen. Das waren die Nachrichten. Das Wetter. In der Nacht Schauer und Regen, es kühlt ab auf 16 bis 11 Grad. Am Tag zunächst häufig Regen, später ein paar Auflockerungen und nur noch gelegentlich Schauer. Bei maximal 12 bis 17 Grad. Die weiteren Aussichten: Am Freitag Wolken, Sonne und zum Teil Regen, 9 bis 15 Grad maximal. Am Samstag ähnlich. Die Zeit 0.03 Uhr.
4: Und jetzt wird es Zeit für den Blick auf die Straßen. Hallo an alle unterwegs, hier ist der Verkehrsservice in der ARD Nacht. Vorsicht bitte in beiden Richtungen auf der A7 Hannover-Kassel in Höhe von Sandershausen. Da werden von einer Brücke Gegenstände auf die Fahrbahn geworfen. Fahren Sie da bitte besonders aufmerksam. Und nochmal die Entwarnung für die B17 Augsburg-Landsberg. Kein Falschfahrer mehr zwischen Königsbrunn, Nord und Klosterlechfeld-Geltendorf. Weitere Meldungen. A2 Hannover Richtung Berlin zwischen Kreuz Hannover Ost und Hemeler Wald 5 Kilometer Stau wegen einer Nachtbaustelle. A8 München Richtung Salzburg ist zwischen Bernau und Felden wegen Bauarbeiten bis 5 gesperrt. Dadurch haben wir Stau. Hier die A57 Krefeld Richtung Köln ist zwischen Krefeld Zentrum und Krefeld Oppum wegen Bauarbeiten bis 5 gesperrt. Aus Berlin von der 100 Stadtring Berlin Wedding Richtung Treptow, da kommt diese Meldung. Die Strecke ist zwischen Jakob-Kaiserplatz und Rudolf-Wissell-Brücke wegen Bauarbeiten bis 5 gesperrt. Und in München, da sind der Effner-Tunnel, der Richard-Strauss-Tunnel, der Altstadtring-Tunnel und der Boschetz-Rieder-Tunnel ebenfalls wegen Wartungsarbeiten bis ca. 5 gesperrt. Das war's. Das waren die Verkehrsmeldungen in der ARD-Hitnacht. Wir wünschen Ihnen weiterhin eine gute und störungsfreie Fahrt.
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4: Der Tag geht, André Holst kommt und dies ist der Countdown, the final Countdown mit Europe. Und hier ist er, der neue Tag, Donnerstag, 8. Oktober 2026.

0: Das war ganz viel Liebe von Rosenstolz, unvergessen schön. Hier in der ARD-Hitnacht um 12 nach 12. Ha, Schnapszahlenalarm. Wir haben heute den 8. Oktober und damit haben wir wieder Geburtstagskinder. Happy Birthday, das Team der ARD-Hitnacht mit den besten Wünschen an die Geburtstagskinder des Tages. Und was kann ich sagen? Viel Glück, viel Liebe und was liegt vor Ihnen? 12 Monate Glück hoffentlich. 52 Wochen Erfolg, 365 Tage Liebe und das sind dann 8.760 Stunden zum Genießen oder 525.600 Minuten Zufriedenheit und 31.536.000 Sekunden mit Menschen, die man mag. Ja, zum Geburtstag alles erdenklich Gute. Und dazu gibt's ein Geburtstagsständchen mit einem wunderbaren Künstler, der Musikgeschichte geschrieben hat.
1: Israel Kamakavivole.
0: Ja, das war meine Aussprachedatenbank. Ich kann den so schlecht aussprechen. Das ist ein bisschen dämlich. Also Israel Kamakavivole. Habe ich das richtig gemacht?
1: Israel Kamakavivole.
0: Ja, mit Over the Rainbow.

0: Das war also Balsam für die Seele, klein wie Fischer hier in der ARD-Hitnacht. 0.21 Uhr haben wir es und jetzt wird's hier dringend. Keine Sorge, kein Notfall, nur, wie ich finde, verdammt guter Rock. Aha, klingt nach Alarmstufe Rot. Das heißt bei uns im Radio nur lauter machen. Und ich finde, dass auch ihre Nachbarn die ARD-Hitnacht hören sollten, ob sie wollen oder nicht, aufdrehen.
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0: Oh, dumb Mister, Jesus loves you. Hier in da, die Hitnacht. Der Blick auf die Straßen, hallo an alle unterwegs. Wir haben es 0.30 Uhr mittlerweile. A2 Hannover Richtung Berlin zwischen Kreuz Hannover Ost und Hemeler Wald gibt es 5 Kilometer Stau wegen einer Nachtbaustelle. A8 München Richtung Salzburg ist zwischen Bernau und Felden wegen Bauarbeiten bis 5 gesperrt. Die A57 Krefeld Richtung Köln ist zwischen Krefeld Zentrum und Krefeld Oppum wegen Bauarbeiten gesperrt. Dann A100 Stadtring Berlin-Wedding Richtung Treptow ist zwischen Jakob-Kaiser-Platz und Rudolf-Wissell-Brücke wegen Bauarbeiten bis 5 gesperrt. Hier die A111 Berlin-Stadteinwärts zwischen Heckerdamm und Rudolf-Wissell-Brücke. Da haben wir ebenfalls die Sperrung. Und aus München, da haben wir einige Sperrungen. Und zwar, da sind der Effner-Tunnel, der Richard-Strauss-Tunnel, der Altstadtring-Tunnel und der Boschetz-Rieder-Tunnel wegen Wartungsarbeiten. Noch bis 5 Uhr gesperrt, da wird überall kräftig gewartet. Das waren die Verkehrsmeldungen. Wir wünschen Ihnen weiterhin eine gute und störungsfreie Fahrt.
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0: Ich bin André Holst, die Sappelschnute oder auch nächtlicher Metaphernmagier. Die ARD-Hitnacht kommt aus Magdeburg vom Mitteldeutschen Rundfunk. Und ich habe The Miracle of Love mit Eurythmics. Schön, dass Sie dabei sind.

0: Train mit Angel in Blue Jeans hier in der ARD Hitnacht.
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Kylie Minogue, The Locomotion in der ARD-Hit-Nacht. Und jetzt machen wir einen kleinen Zeitsprung. Überfrequenzen, ja, da sind wir. Im Jahr 1976, ein Song. Stevie Wonder hat diesen Titel für seine neugeborene Tochter geschrieben damals. Und irgendwie schafft Isn't She Lovely es bis heute, ein mein Lächeln aufs Gesicht zu zaubern. Und das können wir auch um diese Uhrzeit, um 0:42 Uhr, immer gut gebrauchen.

Tja, 10 vor 1, die ARD-Nacht. Schön, dass Sie bei uns sind. Und es geht Richtung Nachrichten. Und ich kann an dieser Stelle schon ganz offiziell sagen, schönen Donnerstag gewünscht. Ne? So ein Spätsommertraum und Herbstgefühl, damit Sie so ein bisschen da durchkommen. Gibt's jetzt eine Stimme, die unter die Haut geht? Ich erkläre den Balladenladen für eröffnet. Hier ist Joe Cocker und Out of the Blue in der ARD-Hitnacht.

0: 1 Uhr mit Wolfgang Berger. Die Spitzen von Union und SPD haben ihre Beratungen im Koalitionsausschuss am Abend nach etwa 4 Stunden beendet. Über die Ergebnisse will die Regierung erst am Morgen informieren und das voraussichtlich in schriftlicher Form. Aus der Nachrichtenredaktion Christiane Rüther.
1: Hauptthema der Sitzung war der Zeitplan für die weitere Umsetzung der Reformvorhaben. Außerdem wurde über die Ergebnisse der letzten Wahlen in Sachsen-Anhalt, Mecklenburg-Vorpommern und Berlin gesprochen. Teilnehmer beschrieben die Sitzung nach dem Ende des Treffens als gut und sehr konstruktiv. Vor dem Hintergrund der Wahlergebnisse hatte Bundeskanzler Merz vor der Sitzung ein neues Bekenntnis zum vereinbarten Reformkurs verlangt. Er gehe davon aus, dass der Koalitionsvertrag und das im Juli beschlossene Reformpaket unverändert die Geschäftsgrundlage für die Arbeit der Koalition bleiben. So Merz.
0: 2 Wochen nach der Zwangsräumung ihrer Wohnung ist eine 87-jährige Spanierin im Krankenhaus gestorben. Der Fall von Marie Carmen Abascal hatte landesweite Proteste ausgelöst. Aus Madrid Hans-Günther Kellner.
2: Die 87-jährige Rentnerin wurde zum Symbol für die Bewegung gegen die Spekulation mit Wohnungen und gegen Mieterhöhungen in Spanien, seit ihre Mietwohnung in der Madrider Innenstadt vor 2 Wochen zwangsgeräumt wurde. Seither lag die von den Anstrengungen stark geschwächte 87-Jährige im Krankenhaus. Die Räumung löste landesweite Empörung über die rechtliche Situation von Mieterinnen und Mietern und die Auswüchse auf dem spanischen Wohnungsmarkt aus. Die Gewerkschaften haben für den 11. November zu einem Generalstreik gegen die Situation auf dem spanischen Wohnungsmarkt aufgerufen.
0: In Berlin-Mitte haben mehr als 1000 Menschen an die Opfer des Terrorangriffs der Hamas auf Israel vor 3 Jahren erinnert. Auf der zentralen Gedenkveranstaltung sprachen unter anderem Bundesinnenminister Dobrindt und der israelische Botschafter Prosor. Man dürfe nicht nur Reden über tote Juden halten, es brauche eine Offensive für lebendige Juden, sagte Prosor. Dobrindt mahnte, Antisemiten dürften nie wieder an die Macht kommen. Wer Vergewaltigungsvideos herstellt, verbreitet oder auch nur besitzt, muss künftig grundsätzlich mit einer Strafe rechnen. Das sieht ein Gesetzentwurf vor, den das Kabinett heute auf den Weg gebracht hat. Bislang ist der Besitz solcher Videos nicht pauschal verboten und auch nicht jede Weitergabe automatisch strafbar. Das soll sich durch das Gesetz ändern. Das waren die Nachrichten. Und hier noch das Wetter in Deutschland. Von Westen her teils kräftiger Regen, im Südosten meist trocken, Tiefstwerte 16 Grad am Oberrhein bis 6 Grad an der Oder. Tagsüber breitet sich Regen nach Osten aus, später von Nordwesten her wechselnd bewölkt mit Sonne, aber auch Schauern, Höchstwerte 12 bis 20 Grad. Am Freitag weiterhin wechselhaft, nur im Süden, abseits der Alpen etwas Sonne, 10 bis 16 Grad. Am Sonnabend dann wechselnd bewölkt, teils etwas Sonne und Schauer bei 10 bis 17 Grad. Es ist 1.03 Uhr.
3: Und nach den Nachrichten wird Zeit für den Blick auf die Straßen. Hier ist der Verkehrsservice in der ARD-Hitnacht. Hallo an alle unterwegs. Die A8 habe ich im Blick. München Richtung Salzburg ist zwischen Bernau und Felden wegen Bauarbeiten bis 5 gesperrt. Dadurch staut es sich und die Umleitung führt sie über die U79. A57 Krefeld Richtung Köln ist zwischen Krefeld Zentrum und Krefeld Oppum wegen Bauarbeiten bis 5 gesperrt. Und hier A100 Stadtring Berlin-Wedding Richtung Treptow ist zwischen Jakob-Kaiser-Platz und Rudolf-Wissell-Brücke wegen Bauarbeiten bis 5 gesperrt. A111 Berlin-Stadt einwärts ist zwischen Heckerdamm und Rudolf-Wissell-Brücke wegen Bauarbeiten bis 5 gesperrt. Und in München, oh, da sind einige Tunnel dicht, und zwar der Effner-Tunnel, der Richard-Strauss-Tunnel, der Altstadtring-Tunnel und der Boschetz-Rieder-Tunnel wegen Wartungsarbeiten bis 5 in beiden Richtungen jeweils gesperrt. Das war's. Wenn Sie noch was haben, kommen Sie gut durch, fahren Sie vorsichtig und kommen Sie gut in den neuen Tag, in diesen 8. Oktober.
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Ein echter Hammond-Orgel-Sound bei den Animals mit House of the Rising Sun. Ah, die Hitnacht haben wir hier. 13 Minuten nach 1. Na? Ha, da ist er ja. Ich wollte nämlich noch was zu unseren Geburtstagskindern sagen. Heute am 8. Oktober, das sind ja die Wagen, ne? Die Waage, ja, sie wird klassisch mit Charme, Harmonie und Sinn für Schönheit verbunden. Also perfekt für einen kleinen Schnack sozusagen hier in der ARD-Hitnacht. Heute haben die Wagen Geburtstag, ausgeglichen, charmant und entscheidungsfreudig. Naja gut, 2 von 3 reichen dabei, ja. Opus, erinnern Sie sich noch? Life is life.

Ryan Ferry. Don't Stop the Dance in der ARD-Hitnacht. Uhr. Schön, dass Sie da sind. Herbstzeit in Deutschland und die Natur draußen, die scheint gerade so eine Art Farbkasten so zu spielen, also komplett auszukippen. Die ganzen Farben liegen überall durcheinander rum. Und wenn Sie diesen Tag malen müssten, welche Farben kämen auf Ihre Leinwand? So jetzt, ne? Sonnengelb, Nebelgrau, Regenblau oder vielleicht doch ein hoffnungsvolles Himmelblau? Wenn Sie Lust haben, rufen Sie doch mal an. 0800 80 80 110. Dann habe ich Sie am Telefon. 0800 80 80 110.

0: Angel Eyes mit ABBA hier in der ARD-Nacht. Hallo an alle unterwegs, hier ist der Verkehrsservice in der ARD-Nacht um 1.30 Uhr. Ich habe eine Meldung von der A8 München Richtung Salzburg zwischen Bernau und Felden. Da ist die Strecke wegen Bauarbeiten bis 5 gesperrt und da staut es sich. Die A57 Krefeld Richtung Köln ist zwischen Krefeld Zentrum und Krefeld Oppum wegen Bauarbeiten gesperrt. Und die A100 Stadtring Berlin-Wedding Richtung Treptow ist zwischen Jakob-Kaiser-Platz und Rudolf-Wissell-Brücke wegen Bauarbeiten bis 5 gesperrt. Und die A111 Berlin-Stadt einwärts ist zwischen Heckerdamm und Rudolf-Wissell-Brücke. Wegen Bauarbeiten auch bis 5 gesperrt. Und hier habe ich noch München im Blick. Da sind der Effner-Tunnel, der Richard-Strauss-Tunnel, der Altstadtring-Tunnel und der Boschetz-Rieder-Tunnel wegen Wartungsarbeiten bis 5 gesperrt in beiden Richtungen. Und das war's schon. Weiterhin eine gute und störungsfreie Fahrt für Sie.
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0: Und wenn Sie unterwegs sind, kommen Sie gut an Ihr Ziel. Ich habe dazu den Soundtrack The Road to Hell. Hier ist Chris Rea und ich bin André Holst.

Ja, während Deutschland schläft, da halten andere den Laden am Laufen. Ne? Pflegekräfte, Polizei, Feuerwehr, Lkw-Fahrer, Bäcker, Produktion und viele, viele andere Nachtschichtler. Und heute Nacht denken wir ganz besonders an sie und liefern dazu die richtig gute Musik. James Blunt in der ARD-Hitnacht.

0: de Hitnacht. Schön, dass Sie da sind.
1: Ja, also hier ist Katja aus Leipzig und ich würde alle Farben verwenden für den goldenen Herbst, der uns mittlerweile beschert ist. Okay, alles klar, danke, tschüss.
2: Da ist der Leo aus Unterhaching. Du hast gerade gesagt, also ich höre deine Sendung, magst sehr gute Musik, vorher House of Rising Sound, was super. Ich sitze da mit am Balkon, habe ich Öllampen an und hier drin eine Kerze. Also ganz romantisch sitze ich da und hast du gefragt, was ich jetzt für Farben oder was die Menschen für Farben jetzt malen würden. Also jetzt zum jetzigen Zeitpunkt würde ich schwarz nehmen wie die Nacht. Genau, das war's und danke für euer ich höre so oft euer Sendung, saugute Musik und einfach super. Macht's weiter, bleibt gesund miteinander und die, wo da zuhören, auch, das ist das Wichtigste, Gesundheit. Servus, der Leo aus Unterhaching. Für dich.

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1: Um 2 Uhr mit Wolfgang Berger. Die Spitzen von Union und SPD haben ihre Beratungen im Koalitionsausschuss beendet. Die Sitzung dauerte etwa 4 Stunden. Aus der Nachrichtenredaktion Karin Busche.
2: Bis tief in die Nacht ging es diesmal nicht. Kurz nach 22 Uhr war der Koalitionsausschuss zu Ende. Was besprochen wurde, ist bisher nicht bekannt. Aber aus Regierungskreisen hieß es, die Gespräche hätten in einer guten Atmosphäre stattgefunden. Man habe sich ausgesprochen, auch über die Ergebnisse der letzten Wahlen in Sachsen-Anhalt, Berlin und Mecklenburg-Vorpommern. Außerdem habe man darüber gesprochen, wie der Zeitplan ist bei den verabredeten Reformen. Die Regierungsfraktionen sollen heute informiert werden. Es hieß aber schon vorher, dass es keine neuen Beschlüsse geben würde.
1: Frankreichs Premierminister Le Cornu